0: Süden sind doch einzelne Schauer unterwegs. Die Temperaturen, die sinken auf 20 bis 12 Grad. Der Start in die neue Woche wird vor allem im Osten noch ziemlich wolkig. Im Laufe des Tages bleibt es aber meist trocken bei 19 bis 28 Grad. Morgen kommt dann häufiger die Sonne raus. Die Temperaturen steigen auf bis zu 33 Grad. Die Zeit ist es 2.03 Uhr.
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3: In Dresden ist die Magdeburger Straße bis 9 Uhr wegen eines Wasserrohrbruchs gesperrt. Auf der A4 Dresden-Frankfurt wird zwischen Stadtroda und Jenatz-Entrum die Fahrbahn Richtung Frankfurt erneuert. Bis voraussichtlich Dezember wird der gesamte Verkehr mit je 2 Fahrspuren pro Richtung auf der Richtungsfahrbahn Dresden geführt.
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4: Mit Ben Streubel. Und dann haben wir hier das PPPPP. Das ist das perfekt fantastisch polierte Popnacht-Package, das ich am Wochenende vorbereitet habe, genau für diese Show. Das heißt also, dieses ausführlich perfekt polierte Package, das gibt's auch nur montags um diese Zeit. Habt ihr Spaß dran? Dann 0722120011. Wer möchte sich denn ein Popnacht-Package hier rausziehen aus dieser Sendung? Ich lasse mir mal was raus, hat man früher gesagt, ne? Wenn man so eine Firma hatte. 0722120011.
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0: Silbermond und Sinfonie. Das ganze Leben ist eine Sinfonie. Das ist doch unsere Einstellung. Wir Nachtmenschen, wir komponieren.
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0: Wir reisen mal zurück an diesem 27.07. durch die Jahrzehnte. Was war so los an diesem Tag oder in dieser Nacht? Stefan aus Bornheim, guten Morgen.
2: Moin, moin.
0: So, Stefan, du verlässt mal das Bundesland. Du fährst von Rheinland-Pfalz mal rüber nach Hesse, nach Sulzbach.
2: Genau.
0: Da ist dein zweiter Wohnsitz. Was darfst du in Sulzbach die Woche über machen?
2: Ein bisschen arbeiten.
0: Was denn?
2: Maschinenbau, Automobile.
0: Automobil. Okay, da bist du Ingenieur oder welchen Job hast du?
2: Was, Ingenieur, genau.
0: Was hast du da schon ingeniert? Großartiges, was wir kennen könnten?
2: Was ihr kennen könntet. Also vielleicht Abgasrückfüllventile, also Opel hat da ja sowas.
0: Ja.
2: VW hat da sowas in alle Munde gebracht. Also, vor ein paar Jahren.
0: Du hustest schon, du bist für den Skandal verantwortlich. Das ist gut.
2: Nein, auf gar keinen Fall. Würde ich nie tun.
0: Ja, also Abgasventile, was noch?
2: Drosselklappe. Drosselklappe. Zum Beispiel.
0: Das kann man doch auch gebrauchen für den eigenen Körper oder mal so eine Drosselklappe unterm Herz einbauen.
2: Nee, nicht gut. Dann meinst du eine andere. Du meinst die Herzklappe. Das ist eine andere Schicht.
0: Hat die Drosselklappe nicht was mit Luftzufuhr und sowas zu tun?
2: Genau, die regelt die Luftzufuhr in den Verbrennungsmotor, also beim Ottomotor.
0: Ja, siehst du, wir machen mal so einen Kurs hier. Wir machen mal so Ingenieure unter sich. Ja, Stefan.
2: Na klar.
0: Kleinen Podcast. Die zwei Fragen, weil da bleiben wir auch gleich mal beim Auto. Oh. Heute vor 36 Jahren, auf die Nacht genau, hat Citroën endgültig die Produktion der Ente eingestellt. Über 5 Millionen Enten wurden verkauft.
2: Genau. Mhm.
0: Das war ich wollte dich fragen. War das das Fahrzeug K2R, H5N1 oder 2CV?
2: Genau, 2CV4.
0: Haben wir schon mal locker gelöst. Ne? Vor 168 Jahren, als wir noch gar nicht angedacht waren, da war die Geburtsstunde der Fingerabdrücke. Zum ersten Mal in Indien hat jemals ein Unternehmer hat Fingerabdrücke abgenommen. Und für was hat man das denn gebraucht, die Fingerabdrücke? Zum ersten Mal verwendet für die erste Verbrecherkartei, für einen verbindlichen Vertrag oder um das erste Smartphone zu entriegeln? Fingerabdrücke?
2: Ich würde B nehmen.
0: B, den Verbindlichen, das ist vollkommen richtig, siehst du. Das andere wäre viel zu naheliegend gewesen, ne? Also war ein Unternehmer zur Identifizierung mit Tinte, hat er so einen Handflächenabdruck genommen, hat gesagt, das ist dein Ding jetzt, das bist du. Und wenn du nicht hörst und machst das nicht so, wie es da drin steht, dann ist das nächste Mal eben ein Finger weniger Abdruck drauf. Also, dann kriegst du ein schönes Pop-Nacht-Package, schicke ich dir zu und schon gut in Sulzbach an.
2: Dankeschön. Ciao, ciao.

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1: Heidi, dai um 20 nach 2. A7 Kassel in Richtung Fulda. Da passt ihr bitte auf, da brennt ein PKW auf der Autobahn zwischen Homberg-Efze und Bad Hersfeld-West. Brennender PKW auf der Autobahn A7 Kassel in Richtung Fulda. Ein kultisches Song vom Fergel, Fergel Sharky und The Good Heart in der Popnacht.
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0: Hey, Crazy Abrams war das.
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0: Eine Gefahrenstelle um 2.28 Uhr. Was, schon 2.28 Uhr? Fühlt sich gar nicht so an, es fühlt sich eher an wie 2.27 Uhr. Auf der A5 Basel Richtung Karlsruhe, da liegt ein Tier auf der Fahrbahn zwischen Müller am Neuenburg und Hartheim-Heitersheim. Was macht ihr? Ihr fahrt vorsichtig.

0: Es ist 2.31 Uhr.
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2: Heute bekommen vor allem der Norden und Osten weiter ein paar Schauer ab. Richtung Südwesten bleibt es trocken und dort gibt es viel Sonnenschein. Die Höchstwerte liegen zwischen 18 Grad auf Sylt und 30 Grad im Breisgau. Morgen geht es mit den Temperaturen wieder bergauf, bei viel Sonne, vor allem im Norden auch mit Wolken. Danach wird es heiß. Am Mittwoch werden es bis zu 37 Grad, am Donnerstag 40 Grad. Es gibt dann im Westen und Norden einzelne Gewitter.
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3: In Dresden ist die Magdeburger Straße bis 9 Uhr wegen eines Wasserrohrbruchs gesperrt. A4 Dresden-Frankfurt. Zwischen Hohenstein-Ernsthal und Glauchau-West wird in Richtung Frankfurt die Fahrbahn erneuert. Bis voraussichtlich Dezember wird der gesamte Verkehr mit je 2 Fahrspuren pro Richtung auf der Richtungsfahrbahn Dresden geführt. Dadurch ist in Richtung Frankfurt die Anschlussstelle Glauchau-Ost bis Ende Oktober gesperrt. Auf der A9 Richtung München ist zwischen Eisenberg und Bad Klosterlausnitz wegen Bauarbeiten bis voraussichtlich Ende September die Fahrbahn auf 2 Fahrspuren verengt. Hier erfolgen Bauwerksarbeiten an einer Lärmschutzwand.
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4: Und die am meisten unterschätzte Höchsttemperatur heute in Deutschland, in Mecklenburg-Vorpommern, in Altenplehen. Da werden es heute im besten Fall 19 Grad. Hier ist die Popnacht. Ich bin Ben Streubel.

0: Friendship und Emily Warren Capsize. Hier ist die Popnacht. Zeitvergleich in Deutschland. Da ist es jetzt 2.38 Uhr in der Nacht. Und unserer Zeit voraus, 8.38 Uhr am frühen Morgen, kurz vorm Frühstück, ist Thomas auf den Philippinen in Dipolog. Guten Morgen, Thomas. Hallo.
1: Guten Morgen, Ben.
0: Und du hast ein sehr schönes Foto geschickt, und zwar von Mangos. Ich wusste erst gar nicht, was es ist. Es sah so aus wie Kartoffel, aber die fallen bei dir vom Baum und dann hebst du sie morgens auf und frühstückst sie. Ist das richtig?
1: So ungefähr. Also Wahnsinn. Wir haben hier einen eigenen großen Mangobaum und alle Früchte, die runterfallen, wenn sie reif sind, die sammeln wir ein. Und weil das so viele sind, meine Frau schält die, macht die klein und dann wird die Früchte schon mal eingefroren.
0: Okay, aber ich meine, so Live-Essen ist ja auch schön, so ein
1: Live-Frühstück. Ja,
0: aber du bist ja schon fast Frutarier, ne? Dass man wartet, bis die eben so im Freitod vom Baum stürzen und dann erst essen. Aber wenn man so viele hat, warum soll man da hochkraxeln? Hast du vollkommen recht. Ne? Die müssen auch, glaube ich, runterfallen, damit sie auch nicht schmecken. Bei Mangos, oder?
1: Das will ich, das mit meinen 100 Kilo, ich will das nicht den Baum antun, da hochzuklettern.
0: Ja, würdest du sagen, du hast in der Zeit, als du von Weimar weggezogen bist, auf die Philippinen zugenommen?
1: Nee, abgenommen.
0: Ja, wollte ich nämlich sagen, weil mit Mangos morgens zum Frühstück, das ist doch was anderes als Rührei mit Speck. So.
1: Ja.
0: Und wie lebt es sich ansonsten so? Du bist so 5 bis 6 Kilometer, die Polo, habe ich gerade mal geguckt, entfernt vom Meer. Ne? Da bist du ja dann nicht jeden Tag.
1: Genau.
0: Oder gehst du jeden Tag ins Wasser?
1: Nee. Wir gehen meistens am Wochenende zum Boulevard. Da ist, wir haben ja einen wunderschönen 6 Kilometer langen Sunset Boulevard.
0: Ja.
1: Und da kannst du wirklich Sonnenuntergänge sehen. Das ist der Wahnsinn.
0: Ja, das glaube ich, das macht man natürlich, wenn man so verliebt ist wie du. Ne, ist das ideal. Dann sitzt man doch da und schaut den Sonnenuntergang an. Das ist ja fantastisch. Und also fühlst du dich wohl, also Weimar sagst du, war okay, dass du es verlassen hast und jetzt eben auf den Philippinen lebst, völlig in Ordnung gewesen, die Entscheidung?
1: Oder hey, die Entscheidung, die war genau richtig.
0: Sehr fein. Du bist ja auch Schreiner.
1: Du kannst selber an dir zweifeln.
0: Nee, ist ja klar. Ja, doch, kann man schon. Ich finde schon, man kann sagen, ich drehe doch mal was im Leben. Man muss ja nicht eine Entscheidung fällen und das dann bis zum Anschlag durchziehen, bis man an die Wand gefahren ist.
1: Ja, da hast du recht.
0: Könntest du schon.
1: Ja, ja.
0: Aber ich meine, dann weißt du ja, wo du mich findest, weil ich hole dich dann zurück. Ne? Thomas, wir Nachtmenschen halten zusammen. Aber wir werden uns wahrscheinlich noch einige Nächte hören. Bleib auf jeden Fall gut gelaunt, guck dir Sonnenuntergänge an, auch Aufgänge, genieß die Mangos und grüß deine Family. Bis bald.
1: Ja, kann ich meine Frau grüßen?
0: Ja, mach.
1: Meine Frau Daisy und mein Sohn kennen. Liebe Grüße.
0: Tschüss.

0: Alex Warren.
1: Fever Dream. Das ist ein politischer Song. Da wackele ich mit dem rechten Fuß. Der linke kommt gleich dazu. Cantaloupe in der Pop-Nacht.

0: Glockenbach und Declan Jaggi, Donovan, die Better Days. Hier ist die Popnacht. Wenn wir gerade an Spanien oder Frankreich denken, dann denken wir weniger an Urlaub als vielmehr an diese schrecklichen Waldbrände, die weiterhin außer Kontrolle sind. Während in Spanien sich die Brände ja zuletzt nicht weiter vergrößert haben, ist in Spanien, in Frankreich die Situation besonders rund um Bordeaux kritisch. Unser ARD-Korrespondent Kai Rienecker aus Bordeaux zur aktuellen Situation.
1: Ein starker Brandgeruch liegt über der gesamten Stadt Bordeaux und zieht durch alle Öffnungen in die Häuser ein. Die Behörden haben die Menschen aufgefordert, Aufenthalte im Außenbereich zu begrenzen. Die Feinstaubwerte sind über die zulässigen Schwellenwerte gestiegen. Noch sieht es in der historischen Altstadt von Bordeaux nach Normalität aus, aber die Stimmung ist angespannt. Lisa aus der Nähe von Stuttgart.
2: Es ist ein wenig eine mulmige Stimmung, die aber nicht so ganz greifbar ist, weil es halt keine offiziellen Durchsagen gibt oder Ansagen gibt, was man jetzt genau zu tun hat.
1: Mit ihrem Begleiter Gaston ist Lisa von einem Campingplatz am Cap Ferret evakuiert worden. Ihre Zelte sind noch vor Ort, aber nun wollen sie abreisen. Denn eine Entspannung der Lage ist nicht in Sicht. Im Gegenteil. Immer wieder wird die Frage gestellt, ob auch die Stadt Bordeaux irgendwann evakuiert werden muss. Bürgermeister Thomas Cazenave. Eine Evakuierung der Stadt Bordeaux ist nicht geplant. Es gab vorbeugende Evakuierungen in einigen Gemeinden der Metropolregion Bordeaux, um die Zivilbevölkerung zu schützen und zu vermeiden, dass bei einem Feuer in Panik evakuiert wird. Aber einige der Ausläufer des Feuers bei Bordeaux sind nur noch rund 15 Kilometer vom Stadtzentrum entfernt. Das Feuer ist noch nicht einmal ansatzweise unter Kontrolle. Feuerwehrvertreter sprechen von einem Kampf David gegen Goliath. Die Rettungskräfte haben es mit einer in Frankreich bislang nicht bekannten neuen Dimension der Waldbrände zu tun. Die zuständige Präfektin Sophie Broca. Das ist ein völlig unvorhersehbares Phänomen, das Feuergewitter auslöst, mit eigenen Winden. Und der Wind facht das Feuer dann wieder selbst an. Es entwickeln sich wahre Flammentornados, die für eine unkontrollierte Ausbreitung der Brände sorgen. Hunderte von Häusern sind schon komplett verbrannt, über 200.000 Menschen sind bereits evakuiert worden. Die französische Regierung will heute zu einer weiteren Krisensitzung unter der Leitung von Präsident Macron zusammenkommen.
0: Die schrecklichen Waldbrände in Frankreich, die außer Kontrolle geraten sind, dort wo es gerade auch am schlimmsten ist, in Bordeaux. Von dort aus hat sich Kai Rienecker, unser ARD-Korrespondent, gemeldet. Und wenn ihr noch ein bisschen euch das angucken wollt, vertiefen möchtet, einen Urlaub plant, Frankreich, Spanien, schaut mal nach auf ardpopnacht.de oder tagesschau.de.

Versprich mir einfach, dass du bei mir bleibst. Feiern und Dalton hier in der Popnacht. Um 2.55 Uhr piepst nochmal von der A31 Gronau in Richtung Oberhausen zwischen Bottrop, Kirchhellen und Gladbeck. Da liegen Gegenstände auf der Autobahn. So, die Gitarren sind reingeschoben worden. Flügel brauchen wir hier mal nicht. Chris Cornell, früher mal bei Soundgarden, Songwriter, Sänger, Gitarrist. Der hat sich einen Song genommen von Sinead O'Connor oder Prince, je nachdem von welcher Seite man sieht. Nothing Compares to You in der Tipico Romantico-Version.

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1: Um 3 Uhr mit Marc Geißler. Die Polizei hat den mutmaßlichen Attentäter des Berliner Christopher Street Days nach eigenen Angaben erschossen. Bei dem Zugriff war der Mann demnach mit einer Stichwaffe auf Beamte losgegangen. Man habe ihn deshalb mit Schüssen gestoppt. Bundesinnenminister Dobrindt hat über den 21-jährigen mutmaßlichen Islamisten im ARD-Brennpunkt gesagt:
2: Wir wissen ja, dass er eine Vielzahl von Straftaten begangen hat, dass er mit dem Terror sympathisiert hat, dass es auch eine Verurteilung gab, die auf Bewährung ausgesetzt wurde und die Staatsanwaltschaft dagegen Beschwerde erhoben hat. Und in der Tat wird zurzeit sehr die Frage danach gestellt, wie kann eigentlich bei jemandem, den man als Gefährder identifiziert, eine Strafe zur Bewährung ausgesetzt werden. Auch dem wird detailliert nachgegangen.
1: Am Samstagabend soll der Mann in eine Menschenmenge beim Berliner CSD gefahren sein. Eine Frau wurde getötet, 29 weitere Menschen verletzt. Der baden-württembergische CDU-Politiker Bilger soll neuer Bundesverkehrsminister werden. Das hat Regierungssprecher Cornelius gesagt. Der bisherige parlamentarische Geschäftsführer der Union-Bundestagsfraktion löst Schnieder ab. Dieser hatte gestern selbst um seine Entlassung gebeten und von einem unwürdigen Zustand gesprochen. Der Generalsekretär der rheinland-pfälzischen CDU, Steiniger, lobte Schnieders Entscheidung und sagte, dieser Schritt zeuge von absoluter Größe. In Frankreich und Spanien kämpfen die Einsatzkräfte weiter gegen schwere Waldbrände. Inzwischen mussten mehr als 300.000 Menschen ihre Häuser verlassen und in Sicherheit gebracht werden. Frankreichs Innenminister Núñez spricht von zuletzt unkontrollierten Flammen, die sich bis auf etwa 15 Kilometer an den Großraum Bordeaux herangeschoben haben. Auch in Spanien ist die Lage angespannt. Dort haben die Brände laut Katastrophenschutz bereits eine Fläche von rund 770 Quadratkilometern erfasst, unter anderem rund um Madrid und nahe Valencia. In Bayreuth trifft die Musik von Richard Wagner auf künstliche Intelligenz. Zum 150. Jubiläum der Festspiele wird der vierteilige Ring des Nibelungen in einer besonderen KI-Version gezeigt. Den Auftakt macht heute das Rheingold. Die KI wurde ohne Internet, nur mit Wagners Musik, dem Operntext, historischem Bildmaterial und dramaturgischen Ideen trainiert. Während der Aufführung entwickelt sich daraus dann eine eigene Bildwelt, die dann auf die Bühne projiziert wird. Das Wetter für Deutschland: In der Nacht bleibt es wechselhaft. Die Temperaturen sinken auf bis zu 12 Grad. Heute wird es vor allem an der Osthälfte noch ziemlich wolkig. Im Laufe des Tages legt es sich aber, dann bleibt es trocken bei 19 bis 28 Grad. Morgen in der Mitte und im Süden häufiger mit Sonne, 22 bis 33 Grad die Höchstwerte. Und noch die Zeit, es ist gleich 3.03 Uhr.
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5: Vorsicht bitte auf der A9 Halle-Leipzig Richtung Berlin. Zwischen Kleinmarzehns und Niemeck steht ein defektes Fahrzeug. In Dresden ist die Magdeburger Straße bis 9 Uhr wegen eines Wasserrohrbruchs gesperrt. Auf der A4 Dresden-Frankfurt wird zwischen Stadtroda und Jenatzentrum die Fahrbahn Richtung Frankfurt erneuert. Bis voraussichtlich Dezember wird der gesamte Verkehr mit je 2 Fahrspuren pro Richtung auf der Richtungsfahrbahn Dresden geführt. Auf der A9 Richtung München ist zwischen Eisenberg und Bad Klosterlausnitz wegen Bauarbeiten bis voraussichtlich Ende September die Fahrbahn auf 2 Fahrspuren verengt. Hier erfolgen Bauwerksarbeiten an einer Lärmschutzwand.
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6: Mit Ben Streubel. Und dann sind wir gleich mal auf der Suche nach einem richtigen Checker, einem Lyrics-Checker. Einen Song werde ich euch gleich vortragen, der heute Geburtstag feiert. Wenn ihr den auf Deutsch zuordnen könnt zu einem im Original auf Englisch gesungenen Kult-Song, dann verdient ihr euch ein Popnacht-Package. Also seid ihr Lyrics-Checker. In 7 Minuten probieren wir es aus.
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1: 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Nein, nein, nein.
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1: Ja, das werden wir jetzt mal testen, ob ihr das rausfindet. Ein Song, der kultisch ist, also den ihr kennt, von einer Frau gesungen, jetzt im Deutschen vorgetragen von mir mit meinen schönsten Worten. Moment, romantisch muss es das werden hier. Also, Flügel ist reingeschoben. Du tust mir nicht weh, wirklich. Würdest du gerne wissen, wie es sich anfühlt? Soll ich dir erzählen von dieser Abmachung, die ich gerne hätte? Also du und ich. Wenn es möglich wäre, würde ich einen Deal mit Gott am Oben machen. Dass Männer und Frauen mal Plätze tauschen. Wir stecken in euren Schuhen und ihr in unseren. Also, ich würde die Straße hochrennen. Mühelos den ganzen Hügel hochrennen. Bis an die Spitze dieses Gebäudes. Wenn ich nur könnte. Ja, welcher Song ist denn das? Habt ihr es erkannt? Seid ihr Lyrics-Checker? 07221 2011.

Great Divide. Und Noah Kahn, hier ist die Popnacht mit einem neuen, gut riechenden Hit von DJ Gotcha. Jason Derulo, Michiko. Hier ist die Popnacht, im richtigen Rhythmus, mit dem rechten Fuß.

0: Quarterbank, hier ist die Popnacht.
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2: Also du und ich, wenn es möglich wäre, würde ich einen Deal mit Gott da oben machen, dass Männer und Frauen mal Plätze tauschen. Wir stecken in euren Schuhen und ihr in unseren. Also ich würde die Straße hochrennen, mühelos die ganzen Hügel rauf. Welcher Song steckt denn da dahinter? Guten Morgen, Eva in Delmenhorst.
3: Guten Morgen.
2: Und was hast du denn erkannt?
3: Running Up That Hill von Kate Bush.
2: So ist das. So ein kultischer Song, den hören wir gleich in der kompletten Übersetzung in den Lyrics. Und du machst dich gerade fertig für eine Urlaubsreise mit der Family, mit Mann und Tochter. Es geht nach Prag. Schön.
3: Mhm.
2: Schon mal da gewesen?
3: Ja. Nein, bin ich nicht.
2: Noch nicht.
3: Und ich freue mich auch total.
2: Also das Auswahlkriterium war ausschließlich eine Stadt, wo du noch nicht gewesen bist.
3: Genau.
2: Also irgendwas.
3: Oder wo wir auch noch nicht gewesen sind.
2: Habt
3: ich habe gehört, die Altstadt ist halt ganz schön und so.
2: Genau, es gibt da also Wenzelsbrücke oder irgendwie so Sachen. Also
3: genau.
2: Ich habe auch schon mal überlegt gehabt, da hinzufahren mit dem Nachtzug oder so. Hab's noch nicht gemacht. Steht auf dem Plan. Du bist Vorreiterin sozusagen oder Vorfahrerin. Du sagst dann Bescheid, wenn du dann wieder zurückkommst. Wie lange geht denn die Urlaubsreise?
3: Die geht nur bis Freitag.
2: Na gut, ist okay. Damit kann man doch so einen Städtetrip ganz gut gestalten. Und
3: genau.
2: Die anderen freuen sich auch. Die Tochter hat ein Mitspracherecht gehabt oder wurde sie einfach davon überzeugt?
3: Eigentlich haben wir ihr nur Bilder gezeigt und da sagte sie, da möchte ich hin.
2: Ja, das ist auch gut. Und gepackt ist schon alles? Bist bereit?
3: Ja, ist alles gut.
2: Klingt so, dass du noch nicht so richtig wach bist. Ne? Das dauert noch ein bisschen, das richtige Hochfahren, vermute ich mal. Sind Mann und Tochter, sind die schon auf?
3: Nee, mein Mann ist schon auf, meine Tochter schläft. Also unsere Tochter schläft noch, aber die wecke ich jetzt gleich.
2: Genau, und dann ist Start, dann kommt mal gut durch. Ich bin noch ein bisschen bei euch, während ihr da losfahrt in Richtung Prag. Aber ich glaube, so 7 Stunden habt ihr da dann nachher doch auf der Uhr, ne? So lange wird es mindestens dauern. So, dann hören wir uns mal die Übersetzung an. Kate Bush, Running Up That Hill hast du toll erkannt. Und ich schicke dir noch ein Paket zu. Wenn du zurückkommst, hast du es vielleicht schon. Ja, bis bald.
3: Ja, super.
2: Tschüss.
3: Dankeschön.
4: 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Ich meine, wir denken doch das Gleiche. Von uns ist doch nicht einer wichtiger als der andere, oder? 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Dann können wir unsere Erfahrung mal wirklich austauschen. Wollen wir das mal probieren, Engel? Vielleicht spielt Gott ja mit.

Lyrics von Running Up That Hill und Kate Bush in der Popnacht. An der Gefahrenstelle von der A3 Frankfurt Richtung Köln zwischen Limburg Süd und Limburg Ost ist ein Unfall passiert. Die Unfallstelle ist noch nicht gesichert.

0: Es ist 3.32 Uhr.
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2: Heute bekommen vor allem der Norden und Osten weiter ein paar Schauer ab. Richtung Südwesten bleibt es trocken und dort gibt es viel Sonnenschein. Die Höchstwerte liegen zwischen 18 Grad auf Sylt und 30 Grad im Breisgau. Morgen geht es mit den Temperaturen wieder bergauf, bei viel Sonne, vor allem im Norden auch mit Wolken. Danach wird es heiß. Am Mittwoch werden es bis zu 37 Grad, am Donnerstag 40 Grad. Es gibt dann im Westen und Norden einzelne Gewitter.
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3: In Dresden ist die Magdeburger Straße bis 9 Uhr wegen eines Wasserrohrbruchs gesperrt. A4 Dresden-Frankfurt. Zwischen Hohenstein-Ernsthal und Glauchau-West wird in Richtung Frankfurt die Fahrbahn erneuert. Bis voraussichtlich Dezember wird der gesamte Verkehr mit je zwei Fahrspuren pro Richtung auf der Richtungsfahrbahn Dresden geführt. Dadurch ist in Richtung Frankfurt die Anschlussstelle Glauchau-Ost bis Ende Oktober gesperrt. Auf der A4 Dresden-Frankfurt wird zwischen Stadtroda und Jenatz-Entrum die Fahrbahn Richtung Frankfurt erneuert. Bis voraussichtlich Dezember wird der gesamte Verkehr mit je zwei Fahrspuren pro Richtung auf der Richtungsfahrbahn Dresden geführt.
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0: Und die am meisten unterschätzte Höchsttemperatur heute in Sachsen-Anhalt, in Bölsdorf. Da bekommen wir 22 Grad. Hier ist die Popnacht. Mein Name Ben Sträubel.

0: besser fühlen, wenn man da so einen Text vor sich hat in so einem Studio und da steht easy, easy. Nochmal wieder. Easy, easy. Ja, vielleicht fühlt er sich ganz gut dabei oder fühlte sich gut dabei, Crow. Es ist 3.40 Uhr. Das ist so eine Kreativzeit für Frank. Der lebt in Lingen und den Kreativen gehört ja die Nacht. Und der hat hier etwas gesungen, das er mir per WhatsApp Audio schickte, wo ich mir also auch ein bisschen Sorgen mache um den Zustand. Hallo?
1: Ja.
0: Ja, was soll man da machen? Man bekommt solche Ansagen. Das macht er jetzt 42 Sekunden lang. Ich habe es auch komplett gehört schon mal. Ich wollte euch nur mal mitnehmen, was so hinter den Kulissen passiert. Ja, dann läuft hier so ein Song wie Easy. Ich höre dann Frank in der Zwischenzeit und mache mir Sorgen. Und frage mich natürlich auch, was tue ich eigentlich hier? Ach ja, wir werden unseren Frank bei Laune halten auf jeden Fall. Ich meine, es klingt zumindest so, als sei jetzt nicht in einer Zwangssituation, wo wir die Polizei anrufen müssen. Aber vielleicht sind wir das, nachdem wir Jürgen gehört haben. Jürgen hat nämlich auch was geschickt, Jürgen Friedrichshafen. Der war ja früher Marketingmanager, ist jetzt auf dem Weg, ein Rockstar zu werden oder Popstar. Singt Songs in seinem Kellerstudio, schickt uns dann diese Aufnahmen und hat etwas unterwegs jetzt hier dagelassen. Ich will es noch nicht ankündigen. Ich wollte euch überraschen, ob ihr auch erkennt, welcher Titel und welche Band das sind. In wenigen Minuten hier nach Laurel.

0: Bim, bim, bim, bim, bim. Hier ist die Popnacht.
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0: Unser Star ist Jürgen, lebt in Friedrichshafen, schickt immer mal wieder tolle Aufnahmen von Songs, die er noch ein bisschen verbessert hat. Große Hits, größer dargeboten, weil er möchte irgendwann mal selbst diese Titel performen auf den Bühnen dieser Welt. Und vielleicht auf irgendeiner Seebühne, wenn er schon am Bodensee lebt. Und jetzt hat Jürgen einen Hit geschickt. Er kennt ihn hoffentlich. Also ich glaube schon. Ich habe mich eben auch überraschen lassen. Ich bin begeistert.

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0: And it's life.
1: Also manchmal schon den Einsatz verpasst, vielleicht sogar immer. Also Jürgen, da musst du noch mal ran, leider Gottes. Wird fortgesetzt, der Star im Keller. Wow.

Jürgen könnte auch mal diesen Song ja nochmal neu aufnehmen von den Dexys Midnight Runners, ne? Könnte was Großes werden. Vorsicht auf der A261 Richtung A1 zwischen Marmstorf, Lürade und Buchholzer Dreieck fährt ein Fahrzeug ohne Licht rum. Hier ist die Popnacht.

Happy birthday to you. Happy birthday, liebe Silke. Silke lebt in Wallmünster, das ist in Hessen, und sie feiert ihre Geburtstagsparty in der Villa ihres Ex-Freundes. Der ist im Urlaub und sie soll ein bisschen aufpassen noch und hat sich gedacht, naja, da kann sie sich auch ausnutzen, ne? Springt dann mal in den Pool gleich mit vier Freunden noch und einer Freundin und würde gerne diesen Song hören. Happy Birthday mit den Crashtest-Dummies. 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
1: Um 4 Uhr mit Marc Geißler. Nach dem Tod des tatverdächtigen Attentäters vom Christopher Street Day in Berlin geht Bundesinnenminister Dobrindt von keiner weiteren Gefahr aus. Das sagte der CSU-Politiker im ARD-Brennpunkt. Aus der Hauptstadt berichtet Jakob Mayer.
2: Der Tatverdächtige wurde am Abend bei einem Polizeieinsatz in einer Kleingartenanlage in Berlin-Spandau tödlich verletzt. Dobrindt verwies auf ein hohes Maß an Straftaten des Mannes und nannte es unverständlich, dass eine Haftstrafe gegen ihn auf Bewährung ausgesetzt wurde. Dem werde detailliert nachgegangen. Die Bundesanwaltschaft hat die Ermittlungen übernommen. Der Tatverdächtige soll am Samstagabend mit einem Transporter am Rande des Christopher Street Day in eine Menschenmenge gerast und danach mit einer Stichwaffe auf Passanten losgegangen sein. Dabei wurde eine Frau getötet. 29 Menschen wurden teilweise schwer verletzt. Sie sind außer Lebensgefahr.
1: Der ukrainische Präsident Zelensky reist heute nach Großbritannien. Dort trifft er den neuen Premierminister Burnham als ersten ausländischen Staatsgast seit dessen Amtsantritt. Gemeinsam wollen beide einen Marinestützpunkt besuchen, an dem ukrainische Soldaten ausgebildet werden. Außerdem kündigte die britische Regierung an, der Ukraine eine neue Technik zur Störung russischer Luftabwehrsysteme zur Verfügung zu stellen. Morgen wird Zelensky dann weiter in die USA reisen. Dort ist ein Treffen mit US-Präsident Trump geplant. Nach der Kabinettsumbildung stellt CDU-Chef und Bundeskanzler Merz heute weitere Personalentscheidungen vor. Um 12 Uhr will er den neuen CDU-Generalsekretär vorstellen. Als Favoritin gilt die bisherige Schatzmeisterin Hoppermann. Bereits feststeht, der baden-württembergische CDU-Politiker Bilger wird neuer Bundesverkehrsminister. Er folgt auf Schnieder, der selbst um seine Entlassung gebeten hatte. In der Union sorgt der Umgang mit Schnieder allerdings weiter für Kritik. Auf Mallorca wächst der Unmut über den Massentourismus. Tausende Menschen sind in der Hauptstadt Palma gestern auf die Straße gegangen, um gegen die Folgen des Besucheransturms zu protestieren. Eine Initiative hatte unter dem Motto Mallorca am Limit dazu aufgerufen. Laut Polizei kamen rund 25.000 Menschen zusammen. Die Demonstranten kritisieren vor allem die Wohnungsnot, steigende Mieten und die Belastung der Natur. Sie fordern eine Begrenzung der Touristenzahlen. Der Protest findet mitten in der Hauptreisezeit statt. Ende Juli und Anfang August ist die Insel besonders voll. Das Wetter für Deutschland. Der Start in die neue Woche wird vor allem in der Osthälfte ziemlich wolkig. Im Tagesverlauf zeigt sich dann aber immer mehr die Sonne und es bleibt meist trocken bei 19 bis 28 Grad. Ab morgen kommt dann vor allem in der Mitte und im Süden immer häufiger die Sonne raus. Dazu steigen die Temperaturen auf wieder sehr sommerliche 22 bis 33 Grad. Und noch die Zeit. Gleich ist es 4.03 Uhr.
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4: In Dresden ist die Magdeburger Straße bis 9 Uhr wegen eines Wasserrohrbruchs gesperrt. A4 Dresden-Frankfurt. Zwischen Hohenstein-Ernsthal und Glauchau-West wird in Richtung Frankfurt die Fahrbahn erneuert. Bis voraussichtlich Dezember wird der gesamte Verkehr mit je 2 Fahrspuren pro Richtung auf der Richtungsfahrbahn Dresden geführt. Dadurch ist in Richtung Frankfurt die Anschlussstelle Glauchau-Ost bis Ende Oktober gesperrt.
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5: Mit Ben Sträubel. Ich nehme es nicht mit nach Hause, dieses Pop-Nacht-Package. Das dürft ihr euch gleich verdienen. Es geht um 2 Hits, die heute Geburtstag feiern an diesem 27.07. Na, wo waren die denn wohl Nummer 1 Hits? Da könnt ihr ruhig drüber nachdenken. Entscheidend ist, dass ihr sie überhaupt erstmal erkennt. So, ist auch so fast schon eine biblische Maßnahme hier in dieser Show. 07221 2011, könnt ihr euch schon mal vormerken. Tastaturbereich, bisschen ölen am Smartphone und dann geht's gleich los.
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2: Die zwei Nummer 1 Hits des heutigen 27.07. habt ihr beide erkannt. Habt ihr ein Pop-Nacht-Package? Vielleicht schon sehr schnell zu Hause, aber erstmal Konzentration. Welche beiden Songs sind das? 0722120011. Zwei Hits in einer Sekunde. Wer es als Erkenntnis mitnimmt und dann die 07221 benutzt, um mir diese Antwort zu nennen, ist kurz davor, einen Preis mit aus dieser Show zu nehmen. 0722120011. Oh.

0: Bibi Recha New Religion.
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0: Und das sind die zwei Nummer 1 Hits des heutigen 27.07. in der Musikgeschichte. Welche Songs sind das? Und das war es Melanie aus Wiesbaden. Guten Morgen, Melanie.
2: Bonjour.
0: Ja, bonjour. Was hast du erkannt?
2: Ich habe erkannt Peter Gabriel Sledgehammer und von den New Rhythmics, There Must Be an Angel.
0: Sehr gut, da hast du ein Popnacht-Package dir verdient. Und wie geht's eigentlich Carlo und Jake, den beiden?
2: Och, die sind eigentlich so weit gechillt. Ich meine, es wird ja erst wärmer zur Wochenmitte, von daher geht's den Jungs noch gut.
0: Mhm, also das sind Hase und Hund.
2: Genau.
0: Carlo, der Hase. Und du kochst für deinen Hund. Jake, kochst du nachts?
2: Ja.
0: Was gibt's denn für den?
2: Also nicht immer nachts, also nicht falsch
0: aber
2: versteht.
0: Jetzt grad.
2: Aber jetzt gerade, ja.
0: Was
2: bei den
0: er?
2: Temperaturen.
0: Was bekommt er?
2: Och, das ist so ein Stück Suppenfleisch. Das habe ich ihm ausgekocht und mit Reis und Möhrlis.
0: Ja, Möhrlis.
2: Finde er ganz dufte, ja.
0: Das ist immer gut. Was kann man noch einmal machen? Ist auch Gürkchen? Also ich habe mal einen Hund gehabt, der hat auch Melone gegessen, was ich ganz lustig fand.
2: Hey, das ist immer je nach Tagesform, weil der kleine Mann ist 16. Also von daher.
0: Ja. Irgendwann essen die auch nur bestimmte Sachen nur noch. Da kannst du dann Spezialfutter, Schildkrötenfutter aus der Schweiz kommen lassen oder sowas.
2: Und das nicht auf.
0: Kann dann sein. Da zahlst du dann irgendwie 450 Euro für eine Portion. Macht man aber für den Hund, macht man alles.
2: Das ist wohl wahr.
0: So, und guckt der Hase einfach zu oder kriegt der Reste?
2: Der Hase, der guckt zu, der spielt auch teilweise mit ihm, lässt sich übers Kopfkäppchen drüber lutschen vom Jake. Also die sind schon
0: super.
2: Geschwister.
0: Ja, sind zusammen aufgewachsen? Wie alt wird eigentlich so ein Hase? Der wird gar nicht so alt, oder? Ich weiß es nicht.
2: Das geht auch bei denen nach, hängt das von der Genetik ab, ich meine.
0: Ja, ich meine so ungefähr.
2: Der kleine Mann ist jetzt, Carlo ist jetzt gerade mal ein Jährchen alt, also von daher.
0: Schön, aber es ist doch eine
2: so
0: lustige
2: 10, 12 können die schon werden.
0: Sind die beide bei dir dann im Bett?
2: Nein. Also da hat jeder seinen Bereich.
0: Die schlecken sich so ab und denken sich, na, okay.
2: Nein, das musst du dir so vorstellen, wenn der kleine Hasenmann aus dem Käfig kommt, dann zeige ich ihm den Jake, guck mal, da ist wieder dein Bruder Carlo, die musst du hier aneinander gewöhnen. Sonst ist der eine auf den anderen eifersüchtig. Und da Jake zuerst da war, habe ich ihm dann sein Brüderchen immer mal wieder vorgehalten, gezeigt.
0: Ganz klar.
2: Er lutschte mittlerweile übers Köpfchen oder mal über die Pfote, sagt guten Morgen, guten Tag, wann auch immer.
0: Kommt in den besten Familien so vor, ne? wenn der Freund kommt und dann ist der Mann da und alles von kreuz und quer, dann muss man das genauso machen. Eingewöhnungsphasen sind wichtig. Ich wünsche dir auf jeden Fall eine gute Nacht. Wir hören uns mal Peter Gabriel Sledgehammer an, mache ich ein bisschen lauter, bringt uns ja auch nach vorne. Und grüß mal
2: und
0: die Tiere.
2: Ich freue mich auf das Package. Dankeschön.
0: Tschüss.

4:27 ist es, Vorsicht. Menschen sind auf der A31 auf der Autobahn in beiden Richtungen. Bitte aufpassen. A31 Meppen leer. Zwischen Dörpen und Rehde sind die Menschen auf der Fahrbahn. In der Popnacht jetzt so eine kleine Hymne, keine große, aber eine kleine Hymne von Anastasia. Pieces of a Dream.

0: 4.31 Uhr.
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8: Heute bekommen vor allem der Norden und Osten weiter ein paar Schauer ab. Richtung Südwesten bleibt es trocken und dort gibt es viel Sonnenschein. Die Höchstwerte liegen zwischen 18 Grad auf Sylt und 30 Grad im Breisgau. Morgen geht es mit den Temperaturen wieder bergauf bei viel Sonne, vor allem im Norden auch mit Wolken. Danach wird es heiß.
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9: Vorsicht bitte auf der A17 Dresden Richtung Prag. Im Tunnel Dölschen steht ein defektes Fahrzeug. In Dresden ist die Magdeburger Straße bis 9 Uhr wegen eines Wasserrohrbruchs gesperrt. Auf der A4 Dresden-Frankfurt wird zwischen Stadtroda und Jenatz-Entrum die Fahrbahn Richtung Frankfurt erneuert. Bis voraussichtlich Dezember wird der gesamte Verkehr mit je 2 Fahrspuren pro Richtung auf der Richtungsfahrbahn Dresden geführt.
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0: Und die am meisten unterschätzte Höchsttemperatur heute in Deutschland. Hafetoft in Schleswig-Holstein, da bekommen wir 18 Grad. Hier ist die Popnacht. Mein Name Ben Streubel.
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in der Popnacht um 20.05 Uhr. Wollte ich immer schon mal wissen, wie klingt es eigentlich um 20.05 Uhr auf Rügen. Didi, der geht mit seinem Hund gerade spazieren, hat hier eine kleine Aufnahme gemacht hier. So klingt das auf Rügen. Stellt euch irgendwas darunter vor, ich würde mal sagen, es regnet. Oder? Windig ist es auf jeden Fall so. Lasst es euch gut gehen. Didi, wenn du in Problemen bist, weil es kann auch sein, es ist in irgendeinem Kerker, in einem Verlies oder so, in dem du dich da gerade befindest. Ich höre dein Atmen nicht mehr. Lass es mich wissen. Ich komme mit dem Private Jet angeflogen, lande nachhaltig neben dieser Grube und hol dich da raus. Okay? Gut, also das ist Sound auf Rügen. Sound auf Rügen. Und er hat sich einen Song ausgesucht, der wird dann wahrscheinlich auch jetzt die Insel ein bisschen beschallen mit DJ Topic und Becky G. Sorry, Papi.

0: Hier ist die Popnacht. Barbara in Stralsund. Die hat sich gerade ein Käffchen gemacht, aber ganz alleine. Stefan vermisst sie ein bisschen. Stefan hat sich das Bein gebrochen, ihr Mann. Hallo, guten Morgen, Barbara.
1: Ja, schönen guten Morgen.
0: Und er ist auch noch weit weg im Krankenhaus, ne? In Schwerin.
1: Ja, leider. Ja, er arbeitet in Ludwigslust.
0: Ja.
1: Und hat sich da auf Arbeit, also ist ganz blöd gestürzt und hat sich dabei das Bein gebrochen und musste dann nach Schwerin ins Krankenhaus, weil es halt ein Arbeitsunfall war, musste er dorthin.
0: Und du besuchst ihn jetzt heute auch dort oder geht das?
1: Ich habe ihn am Wochenende, also ich war am Wochenende natürlich da und muss aber jetzt wieder arbeiten und werde jetzt aber immer Wochenende rüberfahren.
0: Natürlich, wir schicken ihm mal ein ganz großes Energiefeld, dass das Bein wieder in Ordnung kommt. Du hast ja sogar mir ein Foto geschickt, dieses Beins.
1: Ja,
0: war ein bisschen schockiert, so Männerbeine, nackte Männerbeine am frühen Morgen, die gebrochen sind. Ne? Das ist natürlich, also das ist nicht das, was man so gut verträgt um 4.47 Uhr. Aber ich habe es überstanden, wie du merkst. Ja? Deswegen muss ich ja mit dir auch in Therapie reden. Aber du bist Stadtgärtnerin, aber bei dem Regen jetzt in Stralsund, geht man da überhaupt irgendwie irgendwas arbeiten? Kann man da was machen überhaupt? Im Freien?
1: Ja, mal schauen. Also wenn es so halt so doller Regen ist, ist das natürlich unangenehm. Ab und an sind wir dann auch in so einer Halle und ja, reparieren da Geräte oder solche Sachen.
0: Ja.
1: Ansonsten muss man halt schauen, ne? Wenn es nicht allzu doll regnet, dann arbeiten wir trotzdem.
0: Genau, sammelst ein paar schöne Blümchen ein für deinen Mann, für den Stefan, ne? Die du mitnimmst, dann, wenn er dann operiert ist und wir gehen mal davon aus, alles läuft gut, dann überreichst du ihm das. Ja, mit allen Grüßen natürlich von uns auch. Also, dann komm gut durch den nassen Tag heute in Stralsund.

Good Old Days, Christopher Randy. Es ist 10 vor 5. Vorsicht bitte in beiden Richtungen auf der A1 Lübeck-Fehmarn. Da läuft ein Hund auf der Autobahn im Dreieck Bad Schwartau. Hund auf der Autobahn. Hier ist die Popnacht.

Ja, bitte, Mirai, Baby. Habt ihr noch was für die letzte Amtshandlung? Ein bisschen bin ich noch da. Also, so 7 Minuten. Vielleicht gehe ich auch ein bisschen früher. Nein, also 0722 1 2011, wer noch irgendeinen Wunsch hat. Hier ist die Popnacht am Montag.

0: Nobody Like You. Jetzt ist es aber 5 vor 5. Ich packe zusammen Schuhe angezogen, Notaustaste, abgeklemmter Tennleistung, wieder hochgefahrener, volle Suppe, Lichtstimmung auf OP, damit die nachfolgenden Kolleginnen und Kollegen ein bisschen schlecht haben. Nicht zu schlecht, es ist ja erstmal Wochenstart. Letzte Amtshandlung für Charlotte aus Niestetal bei Kassel. Die fährt ans Steinhuder Meer um die Ecke, macht da 5 Tage Urlaub, trifft da ihren alten Schulfreund Charlie, der reist aus Würzburg an. Ist das aufregend. KI, was machst du?
1: Nach Haus. Nach Haus.
0: Ich komm mit. Das war die Popnacht. Mein Name ist Ben Streubel und ein schönes Leben in Deutschland.

0: Guten Morgen. Es ist Montag, gleich unsere Frühaufsteherprämie. Und das Wichtigste gibt's genau jetzt erstmal für euch.
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2: Um 5 Uhr mit Olaf Knapp. Der mutmaßliche Attentäter vom Berliner Christopher Street Day ist bei einem SEK-Einsatz erschossen worden. Die Polizei hatte ihn gestern Abend in einer Kleingartenkolonie im Bezirk Spandau aufgespürt. Aus Berlin David Donschen.
3: Der mutmaßliche Attentäter soll dann gegen 18 Uhr beim Zugriff mit einer Stichwaffe auf die Spezialeinsatzkräfte zugegangen sein und wurde daraufhin dann mit Schüssen gestoppt. So erklärt das ein Sprecher der Berliner Polizei. Trotz Reanimationsversuchen erlag der 21-Jährige dann vor Ort seinen Schussverletzungen. Eine Mordkommission hat jetzt die Ermittlungen zum Tod des mutmaßlichen Attentäters übernommen. Alle weiteren Ermittlungen im Fall des islamistischen Terroranschlags übernimmt die Bundesanwaltschaft.
2: In einer Kirche in Berlin-Mitte haben gestern am frühen Abend hunderte Menschen der Opfer des mutmaßlich islamistischen Anschlags auf den CSD gedacht. An der Gedenkfeier nahmen unter anderem Vertreterinnen und Vertreter verschiedener muslimischer Gemeinden teil. Auch die Stadt Berlin hat ein Zeichen gesetzt. Seit Sonnenuntergang wird das Brandenburger Tor in den Regenbogenfarben angeleuchtet. Die Farben gelten als Symbol der queeren Szene und stehen für Vielfalt und Toleranz. Kanzler Merz will sich am Mittag zu weiteren Personalwechseln in seiner Regierung äußern. Dazu gehört voraussichtlich der neue Verkehrsminister. Der parlamentarische Geschäftsführer der Unionsfraktion, Steffen Bilger, soll Nachfolger von Patrick Schnieder werden. Schnieder hatte gestern um seine Entlassung gebeten, um den, so wörtlich, unwürdigen Zustand zu beenden. Ursprünglich wollte Merz schon am Freitag einen neuen Verkehrsminister präsentieren, allerdings hatte der zunächst geplante Nachfolger kurzfristig abgesagt. Merz wird am Mittag voraussichtlich auch bekannt geben, wer den künftigen Gesundheitsminister Linnemann als CDU-Generalsekretär ablöst. Im Gespräch ist Schatzmeisterin Franziska Hoppermann. Im Südwesten Frankreichs wüten die Brände weiter unkontrolliert. Besonders betroffen ist Bordeaux. Über der gesamten Stadt liegt ein starker Brandgeruch. Aus Bordeaux Kai Rienecke.
4: Noch sieht es in der historischen Altstadt von Bordeaux nach Normalität aus, aber die Stimmung ist angespannt. Viele Menschen sind besorgt und wissen nicht, was da in den nächsten Tagen noch auf sie zukommen wird. Bürgermeister Cazeneuve hat erklärt, dass eine Evakuierung der Stadt Bordeaux nicht geplant sei. Aber einige der Ausläufer des Feuers bei Bordeaux sind nur noch rund 15 Kilometer vom Stadtzentrum entfernt. Feuerwehrvertreter sprechen von einem Kampf von David gegen Goliath. Weit über 200.000 Menschen sind evakuiert worden. Sie werden in Notunterkünften untergebracht oder auch bei Privatleuten.
2: Das waren die Nachrichten.
0: 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Hier sind die neuesten Meldungen aus dem MDR Jump Verkehrszentrum. In Dresden, da ist die Magdeburger Straße bis 9 Uhr wegen eines Wasserrohrbruchs gesperrt. Das war's schon. Habt ihr was gesehen? Staus oder Blitzer? Ruft einfach an. Kostenlos. 0800 123 2340. Sarah, was haben wir für ein Wetter?
5: Also sagen wir mal kein hochsommerliches heute. Es gibt insgesamt recht viele Wolken. Es gibt Schauer und einzelne Gewitter. Wenn wir so im Laufe des Tages mal ein bisschen Sonne sehen, dann ist das schon Glück, weil am Nachmittag kommen wieder neue Schauer rein. Es ist also doch sehr wechselhaft und die Temperaturen, naja, eher lauwarm mit 21 bis 25 Grad maximal. Die Frühwerte sind unspektakulär, meistens irgendwo rund um 15 Grad. Das ist heute so ein Tag, an dem können wir noch mal durchatmen, bevor dann der Hochsommer zurückkommt. Morgen noch mal eher moderat mit Sonne und Wolken im Mix, trocken mit 24 bis 28 Grad. Ab Mittwoch, Donnerstag gibt es dann aber viel Sonne und es wird wieder heiß. Der Mittwoch bringt 35, der Donnerstag schon wieder bis 38 Grad.
0: Guten Morgen!
6: Gleich 4 nach 5.
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0: Wochenende rum. Die Woche beginnt ganz normal.
5: Das klingt so, als freust du dich darüber.
0: Mit Montag. Ja, also das ist jetzt vielleicht ein bisschen zu viel gesagt.
5: Gib's doch einfach zu. Find's total geil. Endlich wieder Show, endlich wieder Guten Morgen Familie, ja. Endlich wieder Studio, endlich wieder Mikrofon. Mhm. Du brauchst es doch.
0: Ich brauch's.
5: Ja.
0: Und ich weiß aber auch, was ihr braucht, nämlich eine Tasse. Ihr wisst Bescheid. Ein neuer Preis für die Frühaufsteherprämie. der macht sich am Horizont schon bereit. Niemand weiß, wann er kommt, aber er kommt. Deswegen holt euch die Tassen, solange es sie noch gibt. Ja? So. 0800 123 2340 ist unser Nümmerchen. Ruft an, Steffi ist auch schon da. Guten Morgen. Ja! Dann brüllt sie aus dem Hintergrund. Ja, jetzt ran. 0800 123 2340. Und dann sagen wir danke, dass ihr hier überhaupt eingeschaltet habt. Und ihr wisst ja Bescheid. Jetzt anrufen, gleich gewinnen. Und dann gehen wir gemeinsam rein in die neue Woche. Wenn sonst...
6: So.
0: Ja. Gut. Geht's los.

0: Ups, 5:11 haben wir es. Guten Morgen.
1: Guten Morgen.
2: Hallo, guten Morgen.
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0: Ach ja, schade. Das Wochenende ist vorbei, aber man muss ja auch sagen, viele haben ja auch Urlaub. Ne? Also es ist ja wirklich so.
4: Aber wenn man keinen Urlaub hat, ist es natürlich umso schlimmer, wenn das Wochenende vorbei ist. Wenn man weiß, weißt du, drumrum bleibt schwarz in den Fenstern. Ja. Da ist so der einzige Depp in der Familie, der aufstehen muss. Meine ganze Familie arbeitet ja in der Schule, ne? So lauter Lehrer und so. Da ist es auch immer krass. Wenn die Ferien haben, da denke ich mir mal, Mann, oh Mann, Neuburg, ey, was hast du eigentlich falsch gemacht?
0: Ja, gut. Also ich weiß gar nicht, Lehrer, was haben die mehr, Arbeiten oder Ferien? Ich weiß gar nicht, da müssen wir mal...
4: Also auf jeden Fall halte ich es für ein Gerücht, dass man in den Ferien vor allem mal das nächste Schuljahr vorbereitet.
0: Ja, immer die Storys von denen, natürlich. So, Sarah ist am Telefon aus Zwenkau. Guten Morgen.
1: Einen wunderschönen guten Morgen.
0: Sarah, wo kommt deine Energie her? Sag mal.
1: Weil ich mich tierisch freue, dass ich endlich mal durchgekommen bin.
0: Ach so, ja, da freuen wir uns auch. Das ist ja wunderbar. Ja, schön.
4: Wie verrückt freuen wir uns. Ja. Wie verrückt.
0: Herzlich willkommen in der Show. Und dann wollen wir natürlich erstmal wissen, wie war denn so das Wochenende, Sarah?
1: Wunderschön. Wir haben Familientreffen in Jena gemacht und gestern noch mit Freunden getroffen.
0: Oh.
1: Und einfach den Tag genossen.
0: Schön. Besser geht's ja gar nicht. Das ist sowieso das so, da brauchst du gar nicht viel machen. Ja, die, so, das reicht schon. Schon gut.
4: Ja, wobei man sagen muss, also Familientreffen kann sehr schön sein. Ich bin ja auch, also will ich auch Glück mit meiner Familie, sagen wir mal so. Aber ich kenne auch Menschen, die sagen, Familientreffen sind durchaus herausfordernd.
0: Ja gut, kommt nur drauf an. Also, das ist natürlich, wir wollen es doch nicht übertreiben mit Familie.
1: Ja, das kann ich jetzt bei uns nicht unterschreiben.
0: Siehste, nee, ne? Also. So. Und warum bist du denn jetzt schon unterwegs, liebe Sarah?
1: Ich wohne in Zwenkau und fahre nach Potsdam zum Arbeiten.
0: Nach Potsdam? Weiter weg ging's nicht, oder was?
1: Ja, ja, ja.
0: Oh,
4: machst du das dann immer nur am Wochenende? Also bist du quasi Wochenendpendler? Oder das jeden Tag fahren ist aber krass dann? Nee. Doch?
1: Nee, ich fahre zweimal in der Woche.
4: Okay.
1: Und fahre dann dort oben 10 Stunden jeweils und habe dann den Rest Homeoffice.
0: Guck mal, sehr gut.
4: Ja. Aber da brauchen wir auch gute Nerven, weil da ist auch immer viel Verkehr und so. Wenn ich mal irgendwie da in die Richtung fahre, denke ich mir immer so,
0: da brauchst du vor allem eins, eine gute Kaffeetasse. Und stell dir vor, die bekommst du bei uns. Herzlichen Glückwunsch, Sarah.
1: Ja, sehr schön. Ich freue mich.
0: Ja, dann fahr vorsichtig. Einen schönen Montag, eine dolle Woche. Grüß die Familie, wenn du sie wieder siehst. Ja, hau rein und weiter viel Spaß.
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0: 5.20 Uhr. Guten Morgen, hier ist die Enderjump. Guten Morgen, Familie, am Montag.
1: Und da heißt es, das kleine Temperaturloch heute genießen, weil die nächste Hitzewelle, die ist nicht weit.
0: Ja, sprechen wir in ziemlich genau einer Stunde ausführlicher drüber. Vorher checkt Böttcher die passenden Gadgets.
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3: Also ich hatte bei mir am vergangenen Wochenende in der Sonne wohlgemerkt, 30 Grad, ne? Da hat selbst der Schatten mal wieder geschwitzt. Da kommt jetzt eine Meldung aus Japan genau richtig. Dort haben zwei Unternehmen den ersten begehbaren Kühlschrank für Menschen entwickelt. 2 Meter hoch, innen angenehme 15 Grad, dazu ein eiskalter Luftstrom. 5 Minuten sollen wohl reichen, um den Körper wieder auf Normaltemperatur zu bringen. Das Ding kostet allerdings 8.700 Euro. Ne? Für das Geld kann ich mich noch viele Sommer lang in die Kühltruhe vom Supermarkt legen. Das Einzige, was da nervt, ist das regelmäßige Hausverbot. Hier bei uns in Deutschland hat das wohl keine große Zukunft. Da ich uns kenne, befürchte ich, dass früh um 6 der begehbare Kühlschrank mit einem Handtuch reserviert wurde. Und selbst wenn die Kommunen solche Dinger kaufen würden, wo wollen sie denn die hinstellen? In öffentliche Gebäude? Neben den Defibrillator? Naja, ich denke mal, da wird es in Zukunft angesichts des Klimawandels noch mehr solcher skurriler Erfindungen geben. Ich persönlich hatte überlegt, mir ihn zu bestellen, aber nicht wegen der Abkühlung, sondern weil ich endlich die Antwort auf die Frage haben will, ob das Licht wirklich ausgeht, wenn die Tür zu ist.
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0: 5.30 Uhr haben wir es.
1: Guten Morgen.
0: Die MDR Jump Good Morgen Familie ist hier am Montag und wir gucken mal auf die Straßen. Hier sind die neuesten Meldungen aus unserem Verkehrszentrum. Die A9 Richtung Berlin zwischen Brück und Belitz. Da haben wir Behinderungen durch ein defektes Fahrzeug. Und im Landkreis Sächsische Schweiz, Osterzgebirge, da ist die Straße zwischen Biensdorf und Großröhrsdorf wegen umgestürzter Bäume gesperrt. In Dresden, da ist die Magdeburger Straße bis 9 Uhr wegen eines Wasserrohrbruchs gesperrt. Und wegen Bauarbeiten sind ab heute folgende Bundesstraßen gesperrt. Die B176 zwischen Bachra und Ostramondra und die B242 zwischen Königerode und Harzgerode. So, habt ihr auch noch was gesehen? Staus oder Blitzer? Dann ruft einfach an, kostenlos. 0800 123 2340. Sarah, wie wird das Wetter?
2: Ja, sagen wir mal moderate sommerlich. Ja. Die Temperaturen heute bei maximal 21 bis 25 Grad. Die Frühwerte unspektakulär rund um 15 Grad. Es gibt heute Sonne, es gibt aber eben auch Wolkenschauer und einzelne Gewitter. Dazu kommt recht kräftiger Wind und das alles in einem ziemlich wahllosen Mix. Wir gucken mal auf morgen. Da wird es dann schon trocken sein mit einer Mischung aus Sonne und Wolken. Und der Hochsommer nimmt langsam Fahrt auf mit 24 bis 28 Grad. Und dann ist mit viel Sonne wieder Schwitzen angesagt. Mittwoch bis 35, Donnerstag bis 38 Grad.
0: So, und da werfen wir mal einen Blick auf den Kalender. Aha, ja. Okay, also ein bisschen Sommer ist noch übrig.
2: Ja, das ist eine schlechte Nachricht für alle Paare, weil der Sommer bringt akute Gefahr fürs Beziehungsglück.
0: Oh. Es wird unromantisch.
2: Ja.
0: In der neuen Folge Fakt oder Fake. Und die kommt gleich gegen 5.40 Uhr.

0: Ich bin mir unsicher, wie dieser Song an einem Monday Morning ankommt, aber gut, sei es drum. Katy Perry fantasiert halt immer noch von der Friday Night, oh, ja, 5:40 Uhr, ja. Hier ist die MDR Jump. Guten Morgen, Familie.
1: Ja, und da ist temperaturmäßig an diesem Montag nochmal Durchatmen angesagt. Ab morgen wird es dann ja von Tag zu Tag sommerlicher und heißer. Sagen wir mal so, schlechte Nachricht für Romantiker.
0: Ja, dann merkt man wieder so richtig, dass Sommer ist. Und im Sommer trennen sich angeblich die meisten Paare.
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0: Also stimmt das wirklich? Gibt es im Sommer die meisten Trennungen? Wir haben nachgefragt bei Paartherapeut und Beziehungsexperte Erik Hegmann.
3: Das ist ein bisschen schwierig zu beantworten. Was wir ziemlich sicher wissen, ist, dass mit dem Jahresbeginn deutlich mehr Singles aktiv Partnersuche betreiben als sonst im Jahr. Und die typische Limerenzphase, so heißt wissenschaftlich die Phase der ersten Verliebtheit, das hält etwa 3 bis 6 Monate. Das heißt, da beginnt dieser Realitätscheck, weil jetzt die Hormone und die rosa Brille weg sind. Und wir beantworten die Frage, passen wir jetzt eigentlich wirklich zusammen? Habe ich mir das eingebildet? Ist er, sie wirklich der, die Person für mich? Und dann lautet eben häufig die Antwort auch nein. Aber eine klare Aussage dazu lässt sich nicht treffen.
1: Ja, also im Sommer ist es aber oft vorbei mit der ersten Liebe des Jahres. Eine valide Statistik hören wir daraus, gibt's aber nicht.
0: Weil man Liebe halt nicht berechnen kann.
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0: Mit Olli Mörs geht's rein in den Montag. Guten Morgen, hier ist die MDR Jump. Guten Morgen, Familie. Es ist gleich 5:45.
1: Oh, da geht's gleich richtig zur Sache, weil in der aktuellen Ausgabe Fakt oder Fake haben wir ja gerade gehört, dass sich wohl tatsächlich die meisten Paare im Sommer trennen. Und dazu schreibt Veronique, also ich habe mich bereits 3-mal rund um Weihnachten getrennt.
0: Was?
1: Lieblose Geschenke, anstrengende Schwiegerfamilie, ein Mann, der keine Weihnachtsfilme mag und überhaupt das Gefühl, dass was fehlt.
0: Und wenn dann auch noch Wham dazu kommt, dann ist es nicht okay. Also wir halten fest, sicherheitshalber sehen wir unsere Partner nur im Frühling und Herbst. Das scheint mir unverdächtig.
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0: 5.46 Uhr. Ja, guten Morgen. Hier ist die MDR Jump. Guten Morgen, Familie, am Montag.
1: Das heißt, es geht ja rein in Ferienwoche Nummer 4. Übersetzt immer noch 3 Wochen mehr Ferien vor uns. Ja, oder wie Dr. Emkus sagt, nur noch 3 Wochen.
2: Oh Gott. Es ging mir früher schon auf den Sack und es nervt mich schon heute noch, dass die Zeitrechnung in der 2. Ferienhälfte jeglichen Verstand verliert und im absoluten Schweinsgalopp ungebremst Richtung Arbeits- bzw. Schulalltag rast. Am Anfang der Ferien, da zog sich die Zeit noch so herrlich zäh wie ein Kaugummi. Man war völlig tiefenentspannt und hat auch nicht mehr auf die Uhr geklotzt oder aufs Datum. Doch kaum schlägt der Kalender auf die Ferienhalbzeit um, drückt das Universum gefühlt den Turbo-Knopf. Und ehe man sich dann versieht, packt man gedanklich schon wieder die Brotbüchse für den nächsten Tag. Da wacht man morgens auf, blinzelt eh mal kurz und schwupps, ist wieder Sonntagabend und der Wecker grinst einen hämisch an. Aber durch diesen rasanten Sturzflug zurück in die Realität wird man zumindest nicht ganz so weich gekocht und behält seinen Arbeits- und Schuleifer direkt im Blut. Und je schneller die restlichen Tage jetzt vorbeirauschen, desto eher steht man schließlich auch wieder vor der nächsten Urlaubsplanung. Vorfreude ist ja bekanntlich auch die schönste Freude.
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2: Um 6 Uhr mit Ralf Valencia. Nach dem mutmaßlich islamistischen Terroranschlag auf den CSD in Berlin ist der Tatverdächtige bei einem Polizeieinsatz getötet worden. Das bestätigte am Abend die Polizei. Der Mann sei in einer Kleingartenanlage im Stadtteil Spandau aufgespürt

0: worden und mit einer Stichwaffe auf die Einsatzkräfte losgegangen. Daraufhin hätten SEK-Beamte auf ihn geschossen. Trotz Reanimationsmaßnahmen sei er noch vor Ort verstorben. Die Bundesanwaltschaft hat die Ermittlungen zu dem Anschlag übernommen. Bei dem Anschlag waren eine Frau getötet worden, 29 Menschen wurden verletzt. CSD-Organisatoren haben die Bundesregierung nach dem Anschlag in Berlin aufgefordert, die Ängste von queeren Menschen ernster zu nehmen. Das Leipziger Vereinsmitglied Jasmin Grävel sagte dem MDR, die Politik könne etwas gegen Hass und Gewalt ausrichten. Dazu gehöre, sich für Förderprojekte einzusetzen, die Aufklärung betrieben und sich gegen Diskriminierung richteten. Für Schwule und Lesben sei es unverständlich, wenn an dieser Stelle Gelder wegfielen. Die Kritik richtet sich laut Grävel vor allem gegen Familienministerin Karin Prien. Bundeskanzler Friedrich Merz will am Mittag weitere Personalentscheidungen verkünden. Dazu gehört voraussichtlich, dass der parlamentarische Geschäftsführer der Unionsfraktion Steffen Bilger neuer Bundesverkehrsminister werden soll. Das hatte Regierungssprecher Stefan Cornelius am Abend bestätigt. Bilger saß lange im Verkehrsausschuss und war Staatssekretär im Verkehrsministerium. Zuvor hatte der noch amtierende Verkehrsminister Patrick Schnitter mitgeteilt, er werde den Bundespräsidenten um seine Entlassung bitten. Auf der spanischen Ferieninsel Mallorca haben am Abend tausende Menschen gegen Massentourismus demonstriert. Der Polizei zufolge beteiligten sich in der Inselhauptstadt Palma rund 25.000 Menschen an einem Protestzug. Unter dem Motto weniger Tourismus, mehr Leben forderten sie, die Besucherzahlen auf Mallorca zu begrenzen. Die Demonstranten machten den Tourismus unter anderem für die Wohnungsnot auf der Insel verantwortlich. Außerdem kritisieren sie zunehmende Staus, Lärm und Umweltverschmutzung. Der Slowene Tadej Pogačar hat zum 5. Mal die Tour de France gewonnen. Der 27-Jährige kam in der Schlussetappe mit Ziel in Paris zwar nicht unter die vordersten Plätze, blieb aber in der Gesamtwertung auf dem ersten Platz. Sieger der letzten Etappe wurde der Niederländer Mathieu van der Poel. Das waren die Nachrichten.
1: 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Hier sind die neuesten Meldungen aus dem MDR Jump Verkehrszentrum. Vorsicht auf der A9 Berlin-München zwischen Coswig und Volkerode sind Wildschweine auf der Fahrbahn im Landkreis Sächsische Schweiz-Osterzgebirge. Da ist die Straße zwischen Bietsdorf und Großwörsdorf wegen umgestürzter Bäume gesperrt. In Blankenburg, da haben wir die Westerhäuserstraße. Da ist stadtauswärts ein Unfall passiert, deswegen gibt es Behinderungen. Und in Dresden ist die Magdeburger Straße bis 9 Uhr wegen eines Wasserrohrbruchs gesperrt. Außerdem, wegen Bauarbeiten, sind ab heute folgende Bundesstraßen gesperrt. Die B176 zwischen Bacher und Ostramondra, die B242 zwischen Königerode und Harzgerode und die B281 zwischen Steinheit und Neuhaus am Rennweg. Und dann haben wir noch eine Gefahrenmeldung. Vorsicht auf der A14 Richtung Magdeburg zwischen Wandsleben und Magdeburg-Stadtfeld. Da liegt ein Unterlegkeil auf der Fahrbahn. Habt ihr noch was gesehen? Staus oder Blitzer? Ruft einfach an, kostenlos. 0800 123 2340. Und jetzt kommt Sarah und die hat das Wetter für uns.
2: Ja, heute heißt es nochmal durchlüften, durchatmen. Die Temperaturen sind nämlich nur moderat sommerlich heute mit 21 bis 25 Grad. Es gibt Sonne, es gibt Wolken, Schauer und einzelne Gewitter. In einem ziemlich wahllosen Mix dazu kommt recht kräftiger Wind. Und die Frühwerte, die liegen meistens irgendwo zwischen 15 und 20 Grad, sind also doch schon recht hoch. Morgen gibt es eine trockene Mischung aus Sonne und Wolken. Der Hochsommer nimmt dann so langsam Fahrt auf mit bis zu 28 Grad. Und ab dann beginnt das große Schwitzen. Mittwoch bis 35, Donnerstag bis 38 Grad.
1: 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Guten Morgen.
2: 4 nach 6.
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1: So, okay, wir halten fest, wenn ihr in unserem Sommerquickie abräumt, dann sieht doch sogar ein Montag gleich viel freundlicher aus.
5: Danke, da kann man nur gut gelaunt sein.
2: Steffi aus Gröditz hat es letzte Woche vorgemacht und heute, ja, da seid ihr dran. Hier warten noch jede Menge Sommerpakete. Eine Eiskaffeetasse ist drin, eine Strandtasche und eine schicke Powerbank. Je mehr Fragen ihr richtig beantwortet, desto mehr Preise gibt's.
1: 0800 123 2340 ruft jetzt an und quizt mit uns. Die Leitungen sind offen und 6.10 Uhr gibt es dann die erste Runde der Woche. Ja? 0800 123 2340. Jetzt anrufen und gleich ordentlich gewinnen.

0: 6.10 Uhr, guten Morgen, hier ist die Emder Jump, guten Morgen Familie, am Montag.
1: Und das heißt, das Wochenende ist offiziell vorbei, weil es jetzt wieder heißt...
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1: Ja, das erste Sommerpaket der Woche wartet. Holt euch mit drei richtigen Antworten eine Eiskaffeetasse, unsere Strandtasche und die coole Powerbank.
0: Und das macht jetzt die Ines aus Chemnitz. Guten Morgen.
3: Guten Morgen.
0: Wie ist die Stimmung am Montag, liebe Ines?
3: Naja, wie es so halt Montag so ist, ne?
0: Ja.
1: Montagsstimmung.
0: Ines, hast du wenigstens ein schönes Wochenende?
3: Ja, ich hatte ein schönes Wochenende, doch.
0: Okay.
3: Ich kann mich nicht beklagen.
0: Das ist gut. Das ist schon mal der erste Weg in die richtige Richtung. Nicht beklagen. Kannst du dich auch über die drei Fragen. Ich glaube, das kriegen wir hin. Ja. Drei
3: Na,
0: Stück
3: wir
0: haben
3: mal.
0: Wir. Ja, 5 Sekunden Zeit hast du jeweils für die richtige Antwort. Und hier ist Frage Nummer 1. Ines, gestern sind die Finals in Hannover zu Ende gegangen. Ein Event, bei dem ganz viele deutsche Meisterschaften in verschiedensten Sportarten ausgetragen werden. Letztes Jahr gab es die Finals schon in Dresden. Jetzt überlegt auch eine thüringische Stadt, die Finals auszutragen. Hier könnten Wettkämpfe rund um die Krämerbrücke oder im Egerpark stattfinden. Es geht also um welche Stadt?
3: Ich würde sagen Erfurt.
0: Ich würde sagen, ist richtig. Ines, wunderbar. Am Wochenende ist es für Fußballfans fast nahtlos weitergegangen. Nach der WM ging es diesmal in der Regionalliga Nordost los. Hier spielen auch jede Menge Kultclubs aus Sachsen, Sachsen-Anhalt und Thüringen. Nenn uns doch mal einen davon.
3: Sachsen, oh Gott.
0: Irgendwas.
1: Oder Thüringen oder ja. Sachsen-Anhalt. Gleiche Antwort wie gerade?
3: Jena.
0: Karlsruhe. Oh,
1: auch das ist richtig.
0: Sehr gut, ja.
1: Wir hätten auch noch mal Erfurt sagen können.
0: Wir hätten
1: ne?
0: so können.
1: Das Erfurt-Spiel
0: ja.
1: auch mit.
0: Frage Nummer 3. Die Kinderkrippe Löwenzahn hat den Wettbewerb um die größte Puffbohnenschote in Erfurt gewonnen. Mit dem Pflanzwettbewerb sollen sich die Kinder spielerisch mit der Hülsenfrucht vertraut machen. Die Aktion ist Teil der Kampagne Puffbohnen gesund in Erfurt. So. Siehst du, haben wir viel Erfurt heute hier. Mal gucken, wie vertraut du mit Hülsenfrüchten bist. Nenn uns doch mal eine weitere Hülsenfrucht neben der Bohne.
3: Erbse, Linse.
0: Gut, ja.
1: Jetzt kommen wir zu deinem Spezialgebiet hier.
0: Also Ines, dafür, dass der Montag sich so lala anlässt, hast du alles richtig gemacht. Alle Preise für dich. Herzlichen Glückwunsch.
3: Dankeschön.
0: Gut. Wunderbar.
1: Sehr gut.
0: Dann wünschen wir dir einen schönen Start in die Woche. Alles Liebe. Ines, hau rein und weiter viel Spaß.
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0: Coldplay schicken ein Stoßgebet gegen Himmel und wir sagen vor allem eins, ihr seid nicht allein an diesem Montagmorgen. Eure MDR Jump, guten Morgen Familie, ist bei euch, auch wenn einige das Gegenteil behaupten.
1: Ja? Wir sind allein.
0: Ja genau, allein. Polarkreis 18 gibt's gleich, in nur 25 Sekunden, könnt ihr mitzählen, 25, 24.
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0: Wir unterstreichen mit diesem Song gleich mal, dass heute der mit Abstand kühlste Tag der Woche ist. Polarkreis 18. Ja. Allein. Hier ist die MDR Jump. Guten Morgen, Familie. Montag, 6.20 Uhr ist es.
1: Ja, und da geben wir zu, für unsere Ferienkinder ist wechselhaftes Wetter mit moderaten Temperaturen jetzt nicht immer das, was sie sich wünschen. Immerhin gibt es kaum was Cooleres, ne, als Badesee oder Freibad. Aber viele von uns, die sind ja doch froh, wenn der Sommer mal nicht so übertreibt.
0: Ja, gerade mit Blick auf das, was in Sachen Waldbränden in Spanien und Frankreich gerade los ist, gucken wir natürlich nochmal anders aufs Wetter und auf das, was sich anbahnt. Überall höre ich es raunen. Die nächste Hitzewelle kommt, oder was?
1: Ja, also nach dieser Glutwoche Ende Juni, ne, mit einer kompletten 40-Grad-Woche, da hat das Wort Hitzewelle nochmal ein anderes Gewicht bekommen. Und ich sag's ja immer wieder, also auch wenn mir keiner glauben will, aber es ist nicht seriös, das Wetter für mehr als 3 Tage wirklich vorauszusagen. Also es gibt Wettermodelle, wir haben Tendenzen, aber was genau dann kommt, das können wir nicht sagen. Dafür ist Klima einfach zu komplex. Es kommt ja auch immer sehr drauf an, bringen dann zum Beispiel Gewitter Abkühlung oder nicht.
0: Ja, aber dass es heiß wird, ist klar.
1: Das ist klar, ja. Also heute ist wirklich der letzte, ich nenne es mal lauwarme Tag. Ab morgen wird es dann von Tag zu Tag wärmer bzw. heißer. Also am Donnerstag sind wir dann schon bei 38 Grad angekommen.
0: Und das ist dann erstmal der heißeste Tag?
1: Also Stand jetzt ja. Die Temperaturen gehen dann in allen Wettermodellen wieder etwas zurück. Die tropischen Nächte sollten dann auch enden. Also das ist nicht vergleichbar mit dem, was wir Ende Juni hatten. Was aber die spannendere Frage für zum Beispiel die Waldbrandstufen ist, aber auch für Gärtner zum Beispiel, wird Regen kommen. Und da sind sich die Modelle eben nicht einig. Also viele sehen zum Wochenende hin wechselhafteres, gewitteriges Wetter mit Regen. Andere sehen vor allem viel Sonne und harmlose Wolken.
0: Okay, wir hören also raus. Heute nochmal durchlüften und durchatmen und dann
1: ist wieder Sommer und zwar so richtig.
0: Einmal mit allem bitte.
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9: Hier ist die MDR Jump. Guten Morgen, Familie. Es ist 6.30 Uhr. Und jetzt alles, was heute wichtig wird, mit Ralf Valencia.
10: Die Bundestagsabgeordneten der CSU treffen sich ab heute zur Sommerklausur im fränkischen Kloster Banz. Zum Auftakt wird auch der CSU-Vorsitzende und bayerische Ministerpräsident Markus Söder teilnehmen. Als Gäste werden unter anderem die ungarische Außenministerin Anita Orban und der deutsche Astronaut Alexander Gerst erwartet. Das Münchner IFO-Institut veröffentlicht heute den neuen Geschäftsklima-Index. Etwa 7000 Unternehmen beurteilen ihre gegenwärtige Lage und ihre Erwartungen. Daraus ergibt sich die aktuelle Stimmungslage in der deutschen Wirtschaft. Aus Sicht vieler Experten sorgen der andauernde Iran-Krieg und die gestiegenen Ölpreise immer noch für Unsicherheit. In Bayreuth wird Richard Wagners vierteiliger Ring des Nibelungen erstmals mit Hilfe einer eigens entwickelten KI bebildert. Den Auftakt macht am Abend der erste Teil der Oper, das Rheingold. Die Bayreuther Festspiele feiern in diesem Jahr ihr 150-jähriges Bestehen.
9: So, und jetzt der Blick auf die Straßen. Hier sind die neuesten Meldungen aus unserem Verkehrszentrum im Landkreis Sächsische Schweiz aus der Erzgebirge. Zwischen Abzweig Hohnstein und Heselicht, da haben wir Behinderung nach einem Unfall. In Blankenburg, in der Westerhäuser Straße stadtauswärts, Behinderung nach einem Unfall. Und in Dresden, da ist die Magdeburger Straße bis 9 Uhr wegen eines Wasserrohrbruchs gesperrt. Wegen Bauarbeiten sind ab heute folgende Bundesstraßen gesperrt: die B176 zwischen Bachau und Ostramondra, die B242 zwischen Königerode und Harzgerode und die B281 zwischen Steinhalt und Neuhaus am Rennweg. Alle Blitzer, auch mobil auf mdrjump.de und in unserer App hier die aktuellsten. Auf der A4 Richtung Frankfurt zwischen Gera Langenberg und Rüdersdorf wird geblitzt. Und habt ihr auch noch was gesehen? Staus oder Blitzer? Ruft einfach an, kostenlos 0800 123 2340. Sarah, wie wird das Wetter?
11: Ja, wir haben ja gerade ausführlich drüber gesprochen. Heute ist nochmal Durchlüften und Durchatmen angesagt. Die Temperaturen sind moderat sommerlich. Der, ich sag mal, kühlste Tag der Woche mit 21 bis 25 Grad. Es gibt Sonne, es gibt Wolken, es gibt Schauer und einzelne Gewitter in einem ziemlich wahllosen Mix. Dazu kommt auch noch recht kräftiger Wind. Da fühlt es sich also ein bisschen kühler an. Morgen dann schon eine trockene Mischung aus Sonne und Wolken. Dann nimmt der Hochsommer Fahrt auf mit 24 bis 28 Grad. Und dann ist mit viel Sonne wieder Schwitzen angesagt. Mittwoch bis 35, Donnerstag wahrscheinlich der heißeste Tag der Woche mit bis zu 38 Grad.
9: Ja, und hier ist er, der Top-Deal des Sommers für euch. Ganz klar, Postkarte schreiben und 1000 Euro kassieren.
11: Klingt fast zu gut, um wahr zu sein, ja. Ist aber wahr. Gleich um 6.40 Uhr werfen wir einen Blick auf unsere Urlaubspost.

0: Morgen. Gleich um 6.40 Uhr. Hier ist die Emler Jump. Guten Morgen, Familie. Am Montag.
1: Das heißt, gerade war Bergfest in Sachen Sommerferien. Die Kiddies haben es hoffentlich schon toll genossen bisher. Alles gemacht, was dazugehört. Ausschlafen, Freibad und, ach so, ja, gemeinsam mit Mama und Papa Postkarte schicken.
0: An uns, ne?
1: Ja.
0: Weil ihr schickt eine Karte, das bringt im besten Fall 1.000 Euro für die Familienkasse. Die Adresse steht auf mdrjump.de. Und manchmal fliegen sogar WhatsApp-Sprachnachrichten hinterher, so wie bei Dani aus Apolda.
2: Liebe MDR-Jump-Morgenfamilie, ich sende euch ganz, ganz liebe Grüße aus Banrak Thai in Nord-Thailand. Hier ist es sehr chillig, sehr entspannt, sehr ruhig. Wir machen eine große Motorradtour, haben schon ungefähr 1.500 Kilometer hinter uns. Liebe Grüße.
3: Hallo, liebes MDR-Jump-Team, hier ist Thomas aus Erfurt. Meinen Urlaub verbringe ich mit meinen Neffen an der Ostsee in Zingst. Die endlosen Radwege nutzen und schön durch den Nationalpark fahren. Die 1.000 Euro gewinnen würden wir wieder sofort investieren in den nächsten Urlaub.
1: Da wird jedes Verkehrsmittel genutzt. Ja. Motorrad in Thailand, Fahrrad an der Ostsee. Ihr seid weltweit schnell unterwegs.
0: Aber keine Angst, ne? Ihr könnt eure Postkarte auch einfach im Gartenstuhl aus Aschersleben schicken. Ja? Ganz wichtig, Nummer draufschreiben, ja? Damit wir euch auch erreichen können und ihr uns neidisch machen könnt. Motorrad durch Thailand, das ist ja schon also auch so ein bisschen angebermäßig, oder?
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0: 6.43 Uhr. Hier ist die MDR Jump. Guten Morgen, Familie, am Montag.
1: Und da haben wir ja gerade schon gehört, wo sich unsere Guten-Morgen-Familie so rumtreibt in den Ferien. Ja. Allen Daheimgebliebenen sagen wir, besser so. Die ganze Reiserei hat jede Menge Nebenwirkungen, nicht nur für den Geldbeutel.
2: Einen schönen Montagmorgen an das Morningshow-Team. Hier ist der Matze. Ich schicke euch wunderbar 18 Grad aus Bitterfeld. Habt einen tollen Wochenstart. Und sorry für meine Stimme, mich hat's voll erwischt. Der Temperatursturz von Ägypten 40 Grad auf Deutschland 20 Grad war aber zu heftig.
0: Ja.
1: Voll komisch, ich höre es wirklich von voll vielen, dass Leute krank sind.
0: Mein Mitleid hält sich in Grenzen, wenn ich mir die Story so anhöre, wo er sich so geholt hat. Gut, allen gute Besserung und nicht verunsichern lassen, wenn wir die nächsten Tage schwitzen. Ja, es muss nicht zwingend Fieber sein, dass ihr da
1: weil dann 38 Grad kann das dann schon mal passieren. Ne?

0: Guten Morgen, 6.47 Uhr ist die MDR Jump. Guten Morgen, Familie. Am Montag und da verordne ich erstmal Fernsehverbot, weil das war ja wohl mehr als genug Sport am Wochenende.
1: Oh, Wahnsinn. Die Tour de France feiert ihr Finale in Paris. Die deutsche Tourenwagenmeisterschaft sorgt für eine wirklich Riesenparty in Oschersleben. Ja, und dann gab es ja noch das deutsche Mini-Olympia. Das hat die letzten Tage begeistert. 500.000 Zuschauer vor Ort, zig Sportarten in ganz Hannover und Sportmann Tim aus der Guten Morgen-Familie. Mhm. Der Osten, der hat bei den Finals ordentlich Medaillen abgeräumt.
2: Yes,
1: ne?
2: 35 Stück, um genau zu sein. Davon gehen die meisten nach Sachsen, aber auch Sachsen-Anhalt und Thüringen. Die waren ganz gut unterwegs. Ganz stark mal wieder standesgemäß. Die Tour, ne? Carina Schönmeier aus Chemnitz wird Barren- und Bodenchampion. Unser Magdeburger Olympiasieger Lukas Mertens, der Schwimmer, ne, liefert auch ab. Leichtathletik-Top, da gehen zum Beispiel beide Diskusmedaillen nach Halle und ins Erzgebirge. Ja, und irgendwie kann der Osten auch diese coolen, die neuen Formate.
1: Ey, das ist doch das eigentlich Coole bei den Finals, ja. Die sogenannten Fahnensportarten.
2: Genau, irre. Die. BMX-Meister ist zum Beispiel Dustin Alt aus Leipzig, der Erfurter Breaker Tiger 5. Ja, das ist ein Künstlername. Der holt sich die Goldmedaille mit völlig wilden Tanztricks, da hätten wir uns, glaube ich, alles gebrochen. Ja, und ich bin jetzt Fan von Coastal Rowing, ey. Da rennst du vom Strand mit Karacho ins Wasser, springst in dein Ruderboot, hackst über den See, dann wieder an den Strand, rausrennen und einen Buzzer drücken. Wahnsinn. Da holt Sophie Leupold von Pirna Ruderverein Gold zum Beispiel.
1: Wirklich, ist das so ein cooles Event einfach gewesen, das ja auch bald wieder in den Osten kommen soll. Also hoffentlich.
2: Ja, Erfurt möchte ran. Der Landtag hat das im März beschlossen, will das Riesenevent nach Thüringen holen. Letztes Jahr war ja schon Dresden dran und in 2-3 Jahren wird dann vielleicht auf dem Domplatz geklettert oder auf der Gera gesurft. Schauen wir mal.
0: Ja, die Finals machen mit jeder Menge Medaillen für den Osten Bock auf die nächsten Jahre. Nochmal herzlichen Glückwunsch und zwar an alle Gewinner. Habt ihr doll gemacht. Wir sind stolz.
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9: Um 7 Uhr mit Ralf Valencia. Nach dem mutmaßlich islamistischen Terroranschlag auf den CSD in Berlin ist der Tatverdächtige bei einem Polizeieinsatz getötet worden. Das bestätigte am Abend die Polizei. Der Mann sei in einer Kleingartenanlage im Stadtteil Spandau aufgespürt worden und mit einer Stichwaffe auf die Einsatzkräfte losgegangen. Daraufhin hätten SEK-Beamte auf ihn geschossen. Trotz Reanimationsmaßnahmen sei er noch vor Ort verstorben. Die Bundesanwaltschaft hat die Ermittlungen zu dem Anschlag übernommen. Bei dem Anschlag waren eine Frau getötet und 29 Menschen verletzt worden. CSD-Organisatoren haben die Bundesregierung nach dem Anschlag in Berlin aufgefordert, die Ängste von queeren Menschen ernster zu nehmen. Das Leipziger Vereinsmitglied Jasmin Grävel sagte dem MDR, die Politik könne etwas gegen Hass und Gewalt ausrichten. Dazu gehöre, sich für Förderprojekte einzusetzen, die Aufklärung betrieben und sich gegen Diskriminierung richteten. Für Schwule und Lesben sei

0: Es unverständlich, wenn an dieser Stelle Gelder wegfielen. Die Kritik richtet sich laut Gräbel vor allem gegen Familienministerin Karin Prien. Bundeskanzler Friedrich Merz will am Mittag weitere Personalentscheidungen verkünden. Dazu gehört voraussichtlich, dass der parlamentarische Geschäftsführer der Unionsfraktion, Steffen Bilger, neuer Bundesverkehrsminister werden soll. Das hatte Regierungssprecher Stefan Cornelius am Abend bestätigt. Bilger saß lange im Verkehrsausschuss und war Staatssekretär im Verkehrsministerium. Zuvor hatte der noch amtierende Verkehrsminister Patrick Schnieder mitgeteilt, er werde den Bundespräsidenten um seine Entlassung bitten. Auf der spanischen Ferieninsel Mallorca haben am Abend tausende Menschen gegen Massentourismus demonstriert. Der Polizei zufolge beteiligten sich in der Inselhauptstadt Palma rund 25.000 Menschen an einem Protestzug. Unter dem Motto »Weniger Tourismus, mehr Leben« forderten sie, die Besucherzahlen auf Mallorca zu begrenzen. Die Demonstranten machen den Tourismus unter anderem für die Wohnungsnot auf der Insel verantwortlich. Außerdem kritisieren sie zunehmende Staus, Lärm und Umweltverschmutzung. Der Slowene Tadej Pogačar hat zum fünften Mal die Tour de France gewonnen. Der 27-Jährige kam in der Schlussetappe mit Ziel in Paris zwar nicht unter die vordersten Plätze, blieb aber in der Gesamtwertung auf dem ersten Platz. Sieger der letzten Etappe wurde der Niederländer Mathieu van der Poel. Das waren die Nachrichten.
1: Und jetzt der zuverlässigste Verkehrsservice im Osten. Hier sind die neuesten Meldungen aus dem MDR Jump. Verkehrszentrum, die A9 Richtung München zwischen Markt Schorgast und dem Dreieck Bayreuth-Kulmbach. Da haben wir aktuell Stau, stockenden Verkehr, dauert eine Viertelstunde länger. Im Landkreis Sächsische Schweiz aus der Erzgebirge zwischen Abzweig Hohenstein und Heselicht, Behinderung nach einem Unfall. In Blankenburg in der Westerhäuser Straße, stadtauswärts, Behinderung nach einem Unfall. Und in Dresden, da ist die Magdeburger Straße bis 9 Uhr wegen eines Wasserrohrbruchs gesperrt. Alle Blitzer, auch mobil, auf mdrjump.de und in unserer App. Hier sind die aktuellsten. Auf der A4 Richtung Frankfurt zwischen Gera Langenberg und Rüdersdorf wird geblitzt. Auf der A9 Richtung Berlin zwischen Halle und Bitterfeld-Wolfen. Und auf der A38 Richtung Göttingen zwischen dem Dreieck Südharz und Sangerhausen Süd. Ja, habt ihr noch was gesehen? Staus oder Blitzer? Dann ruft einfach an, ne? Kostenlos. 0800 123 2340. Sarah, wie wird das Wetter?
2: Ja, also der Tag heute, den könnten wir abhaken unter Durchlüften und Durchatmen, weil die Temperaturen nochmal moderat sind mit 21 bis 25 Grad. Sonne gibt's, Wolken, Schauer, einzelne Gewitter in einer ziemlich wahllosen Mischung. Dann kommt noch kräftiger Wind dazu. Das heißt, es fühlt sich sogar noch ein bisschen frischer an. Morgen gibt's eine trockene Mischung aus Sonne und Wolken. Da kommt dann der Hochsommer so langsam in Fahrt mit 24 bis 28 Grad. Und dann ist wieder richtig Schwitzen angesagt. Mit viel Sonne gibt's am Mittwoch 35, am Donnerstag 8. 38 Grad.
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2: 5 nach 7 gleich.
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1: Okay, also wir haben es gehört, Mitte der Woche kommt die Hitze zurück. Dank Böttcher sind wir aber vorbereitet.
5: Da kommt jetzt eine Meldung aus Japan, genau richtig. Dort haben zwei Unternehmen den ersten begehbaren Kühlschrank für Menschen entwickelt.
2: Dann öffnen wir mal die Kühlschranktür für eine neue Folge Böttchers Welt, gleich gegen 7.10 Uhr.

0: 7.10 Uhr, guten Morgen. Hier ist die M-Netschaft. Guten Morgen, Familie, am Montag.
1: Und da heißt es, das kleine Temperaturloch heute genießen, weil die nächste Hitzewelle, die ist nicht weit.
0: Sprechen wir in ziemlich genau einer Stunde ausführlicher drüber. Vorher checkt Böttcher die passenden Gadgets.
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3: Also ich hatte bei mir am vergangenen Wochenende in der Sonne wohlgemerkt 30 Grad, ne? Da hat selbst der Schatten mal wieder geschwitzt. Da kommt jetzt eine Meldung aus Japan genau richtig. Dort haben zwei Unternehmen den ersten begehbaren Kühlschrank für Menschen entwickelt. 2 Meter hoch, innen angenehme 15 Grad, dazu ein eiskalter Luftstrom. 5 Minuten sollen wohl reichen, um den Körper wieder auf Normaltemperatur zu bringen. Das Ding kostet allerdings 8.700 Euro. Für das Geld kann ich mich noch viele Sommer lang in die Kühltruhe vom Supermarkt legen. Das Einzige, was da nervt, ist das regelmäßige Hausverbot. Hier bei uns in Deutschland hat das wohl keine große Zukunft. Da ich uns kenne, befürchte ich, dass früh um 6 der begehbare Kühlschrank mit einem Handtuch reserviert wurde. Und selbst wenn die Kommunen solche Dinger kaufen würden, wo wollen sie denn die hinstellen? In öffentliche Gebäude? Neben den Defibrillator? Naja, ich denke mal, da wird es in Zukunft angesichts des Klimawandels noch mehr solcher skurrile Erfindungen geben. Ich persönlich hatte überlegt, mir ihn zu bestellen, aber nicht wegen der Abkühlung, sondern weil ich endlich die Antwort auf die Frage haben will, ob das Licht wirklich ausgeht, wenn die Tür zu ist.
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0: Viertel acht, hier ist die MDR Jump. Guten Morgen, Familie, am Montag. Und wir haben eine Sofortmeldung. Vorsicht auf der A9 Richtung München. Zwischen Bad Dürrenberg und dem Kreuz Rippertal. Da haben wir eine ungesicherte Unfallstelle. Also Vorsicht.
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0: Gleich haben wir es 27, die MDR Jump. Guten Morgen, Familie ist hier am Montag. Und ja, auch wenn das Wochenende vorbei ist, die Nachrichten der letzten Tage, die bleiben natürlich.
1: Ja, natürlich beschäftigen uns die furchtbaren Ereignisse vom Christopher Street Day in Berlin. Am späten Samstag ist da ein Transporter in eine Menschenmenge gesteuert. Eine Frau ist ums Leben gekommen. Mehr als 20 Menschen sind teilweise schwer verletzt worden. Erst gestern Abend wurde der Tatverdächtige in einer Kleingartenanlage gefasst und bei dem Einsatz offenbar auch erschossen.
0: Ja, mehr Hintergründe kennt unser ARD-Terrorismus-Experte Holger Schmidt. Guten Morgen, Holger.
2: Hallo, guten Morgen.
0: Fass doch bitte mal für uns zusammen, was wissen wir über den mutmaßlichen Täter und seine Motivation?
2: Dass er 2005 in Berlin geboren ist, wissen wir. Dass seine Mutter 2002 von einer Libanesin zu einer Deutschen wurde und dass er deswegen auch die deutsche Staatsangehörigkeit bekommen hat. Dass er in seiner Jugendzeit sich eine ganze Menge hat zu Schulden kommen lassen, kleinere und größere Straftaten begangen hat, aber vor allen Dingen schon als ein möglicher Islamist aufgefallen ist. Und dann so richtig dramatisch wird es im vergangenen Jahr, 2025, soll er versucht haben, über den Libanon in Richtung der Terrororganisation des sogenannten Islamischen Staates ausgereist zu sein. Dabei ist er im Libanon erwischt worden, zurück nach Deutschland geschickt worden, von einem Gericht dafür verurteilt worden. Und jetzt kommt der entscheidende Punkt, allerdings zu einer Bewährungsstrafe. Klar ist, man hat gesehen, dass er gefährlich war, aber eben ihn nicht eingesperrt. Das wird die große Diskussion der kommenden Tage sein, denn er soll es sein, der maßgeblich am Samstagabend bei dem Anschlag beteiligt war.
1: Also der Aufschrei ist jetzt natürlich groß, weil er bekannt war. Glaubst du auch einfach so aus der Historie raus, wird das Konsequenzen haben in irgendeiner Form?
2: Denn Menschen zwischen 18 und 21 Jahren, da stellt das Gericht fest, wie reif sind sie? Sind sie schon erwachsen oder sind sie doch eher noch einem Jugendlichen gleichzusetzen? Diese Entscheidung, die ist wirklich nicht ganz einfach. Und hier jetzt zu sagen, weil er dann hinterher in diese Tat verstrickt war, wissen wir schon ganz genau, dass vorher die Gerichtsentscheidung falsch war. Das ist mir ehrlich gesagt zu kurz gedacht. Aber man kommt ja nicht drum rum. Alle wussten, er ist ein gewaltbereiter Islamist. Das wird ganz sicher eine große Diskussion.
0: Den ganzen Sommer stehen dann noch Großveranstaltungen an, weitere CSDs, Feste, Konzerte. Viele Menschen sagen, jetzt erst recht, sind teilweise aber auch verunsichert. Ja, wie blickst du hinsichtlich dieser Veranstaltung auf die kommenden Monate?
2: Ich bin immer für das jetzt erst recht. Auch wenn diese Fälle schrecklich sind und auch wenn sie völlig unnötig sind, ist es natürlich immer der große Einzelfall und hunderte andere Veranstaltungen klappen. Und wenn wir nicht mehr hingehen zu den Veranstaltungen, wenn wir unsere Freiheit aufgeben, dann haben die Drahtzieher hinter diesen terroristischen Taten, die haben dann ja gewonnen. Denn die wollen ja die Gesellschaft verändern. Deswegen bin ich immer für hingehen.
0: Ja, soweit die Einschätzung von unserem ARD-Terrorismus-Experten Holger Schmidt. Vielen Dank.
2: Gerne.
0: Ja, und zu allen weiteren Entwicklungen rund um den Anschlag auf den CSD in Berlin halten wir euch natürlich auf dem Laufenden.
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4: 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Es ist 7.30 Uhr und jetzt alles, was heute wichtig wird, mit Ralf Valencia.
5: Die Bundestagsabgeordneten der CSU treffen sich ab heute zur Sommerklausur im fränkischen Kloster Banz. Zum Auftakt wird auch der CSU-Vorsitzende und bayerische Ministerpräsident Markus Söder teilnehmen. Als Gäste werden unter anderem die ungarische Außenministerin Anita Orban und der deutsche Astronaut Alexander Gerst erwartet. Der neue britische Premier Andy Burnham empfängt heute als ersten ausländischen Staatschef den ukrainischen Präsidenten Volodymyr Zelensky. Die beiden wollen einen Marinestützpunkt besuchen, auf dem ukrainische Soldaten ausgebildet werden. Zelensky reist anschließend in die USA weiter, wo er Präsident Donald Trump treffen wird. Das Münchner IFO-Institut veröffentlicht heute den neuen Geschäftsklima-Index. Etwa 7000 Unternehmen beurteilen ihre gegenwärtige Lage und ihre Erwartungen. Daraus ergibt sich die aktuelle Stimmungslage in der deutschen Wirtschaft. Aus Sicht vieler Experten sorgen der andauernde Iran-Krieg und die gestiegenen Ölpreise immer noch für Unsicherheit.
4: Und jetzt der Blick auf die Straßen. Hier sind die neuesten Meldungen aus unserem Verkehrszentrum. Vorsicht erstmal auf der A17 Richtung Prag. Zwischen Dresden-Südvorstadt und Dresden-Prohlis, da liegt ein Kantholz. A9 Richtung München zwischen Marktschorgast und dem Dreieck Bayreuth-Kulmbach, Stau und stockender Verkehr. 20 Minuten dauert es hier aktuell länger. Vorsicht auf der A17 Richtung Dresden zwischen Heidenau und Dresden-Prohlis, da liegt eine Plane. Die A38 Richtung Leipzig ist zwischen Heringen und Berger nicht mehr gesperrt, also mal eine gute Nachricht. Und in Blankenburg in der Westerhäuserstraße stadtauswärts Behinderung nach einem Unfall. Außerdem noch die Meldung aus Dresden. Da ist die Magdeburger Straße bis 9 Uhr wegen eines Wasserrohrbruchs gesperrt. Alle Blitzer, auch mobil, auf mdrjump.de und in unserer App die aktuellsten. Auf der A4 Richtung Frankfurt zwischen Gera Langenberg und Rüdersdorf. Auf der A9 Richtung Berlin zwischen Halle und Bitterfeld-Wolfen. Dann wird geblitzt auf der A9 Richtung Berlin zwischen Köselitz und Kleinmarzehns. Auf der A38 Richtung Göttingen zwischen dem Dreieck Südharz und Sangerhausen Süd. Und auf der Ortsdurchfahrt Möhringen in beiden Richtungen. Ihr habt ja ansonsten noch irgendwas gesehen, Staus oder Blitzer? Da ruft er an, 0800 123 2340. Oh, wir haben jemanden am Telefon. Moment mal.
6: Hallo, hier ist Emily und ich wollte euch noch einen Blitzer ansagen. Und zwar auf der A38 Richtung Göttingen. Kurz vor der Abfahrt Sangerhausen Süd in der 120er-Zone, die da festgesetzt ist, steht der nette Anhänger.
4: Ah, der hat man gerade schon. Okay, wunderbar. Ja, habt ihr auch noch was gesehen? Dann meldet euch, ne? Wisst ihr Bescheid. Jetzt gucken wir aufs Wetter. Sarah, wie schaut's denn aus?
7: Ja, also der Tag heute perfekt zum Durchlüften und Durchatmen. Die Temperaturen sind, sagen wir mal, lauwarm mit 21 bis 25 Grad, wobei die Frühwerte recht mild sind. Jetzt schon zwischen 15 und 20 Grad. Es gibt Sonne dazu, aber auch Wolkenschauer und einzelne Gewitter. Dazu kommt recht kräftiger Wind. Das heißt, die Werte fühlen sich etwas frischer an, als sie eigentlich sind. Ja, morgen dann eine schon trockene Mischung aus Sonne und Wolken. Sehr oft, sehr freundlich. Der Hochsommer nimmt Fahrt auf mit 24 bis 28 Grad. Und Mittwoch und Donnerstag ist dann Schwitzen angesagt mit bis zu 38 Grad am Ende der Woche.
4: Ja, und Sarah ist seit Tagen ganz aufgeregt, ne? Schuld sind 4 Buchstaben.
7: Ach so, ja, S-A-L-E, Sale. Die Begeisterung bei Dr. Emkus hält sich irgendwie in Grenzen, ne?
8: Du wühlst dich durch die Ständer, verbrauchst wertvolle Lebenszeit und kommst dir vor, als hätte man dich gerade auf dem Wochenmarkt für dumm verkaufen wollen.
7: Das Gefühl, so ein Schnäppchen gemacht zu haben, ist doch mega.
4: Ja, gut. Dr. Emkus shoppt eben viele Dinge, die man nicht braucht. Eine neue Folge gibt's gleich, wie gewohnt, um 7.40 Uhr.

0: Gleich haben wir es 7:40 Uhr. Hier ist die MDR Jump. Guten Morgen, Familie, am Montag.
1: Ein weiterer Tag, an dem in meiner Timeline jeder Menge Schnäppchen aufpoppen.
0: Oh Gott.
1: Also der Sommerschlussverkauf geht ja in die ganz heiße Phase und ich bin dazu übergegangen, für meine kleine Tochter schon Sommerklamotten in der Größe für nächstes Jahr zu kaufen.
0: Ja, da scheinst du aber irgendwie erfolgreicher zu sein als unser Dr. M-Kurs.
2: Wisst ihr, was mir schon wieder auf den Sack geht? Dass man beim Sommerschlussverkauf mit riesigen Werbeschildern nach Strich und Faden verarscht wird, nur um am Ende wieder völlig abgezockt dazustehen. Draußen am Schaufenster schreit dich ein knallroten, fettes bis zu 70% Rabattschild an, sodass du hochmotiviert in den Laden stürmst, nur um dann drinnen festzustellen, dass diese 70% exakt für eine ähnliche spotthässliche Plastiksonnenbrille in Knallpink gelten. Der gesamte restliche Haufen an Klamotten ist wahlweise überhaupt nicht reduziert oder nur mickrige 5 Cent günstiger als letzte Woche. Du wühlst dich durch die Ständer, verbrauchst wertvolle Lebenszeit und kommst dir vor, als hätte man dich gerade auf dem Wochenmarkt für dumm verkaufen wollen. Aber durch diesen miesen Marketing-Trick spart man am Ende immer noch am allermeisten Geld, weil man aus lauter Wut über die Mogelpackung einfach überhaupt nichts kauft und den Laden sofort wieder verlässt.
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0: Gleich haben wir es dran. Lacht, hier ist die MDR Jump. Guten Morgen, Familie, am Montag. Und da ist Zeit für, ach, so liebes bisschen Muttertalk oder was?
1: Soll ich Kaffee holen gehen für euch? Oder?
2: Nein, es geht ganz schnell. Ah. Es ist nur eine Warnung für mich reingekommen, ja, von Annika. Die schreibt, Sarah hat gerade gesagt, sie kauft jetzt im Sale schon Klamotten für nächstes Jahr, ja, für ihre kleine Tochter. Ich kann sie nur warnen. Also meine Tochter ist einfach viel größer, als sie sein sollte. Und ich habe mit ähnlicher Taktik alles doppelt gekauft.
0: Das ist doch das, was du willst wahrscheinlich.
2: Ja.
0: Oh, jetzt muss ich nochmal shoppen gehen.
2: Ey, hört auf. Es ist aber einfach zu verlockend. Aber Annika, danke für die Warnung. Ich werde versuchen, nicht ganz so zu eskalieren.
0: Ja, wir eskalieren dafür an anderer Front. Und zwar an der Sommerhit-Front. Ja. Mitte der Woche wird es wieder heiß. Und das hier ist ein ganz heißer Kandidat für den Balkon, den Beachclub oder den Liegestuhl im Garten. Ruckzuck fühlen wir uns in Halle wie in Malle. Kalgo gibt's jetzt. Halle oder Malle? Ich sag's euch, ist mir Ralle.

0: So ein cooles, entspanntes Teil. Ein Song wie ich von Kaigo in der MDR Jump. Guten Morgen, Familie. 7:47 ist es. Hier ist die MDR Jump. 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
1: Ja, und das temperaturmäßig an diesem Montag nochmal durchatmen angesagt. Ab morgen wird es dann ja von Tag zu Tag sommerlicher und heißer. Eine schlechte Nachricht für Romantiker.
0: Ja, dann merkt man wieder so richtig, dass Sommer ist. Und im Sommer trennen sich angeblich die meisten Paare.
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0: Ja, stimmt das wirklich? Gibt es im Sommer die meisten Trennungen? Wir haben mal nachgefragt bei Paartherapeut und Beziehungsexperte Erik Hegmann.
3: Das ist ein bisschen schwierig zu beantworten. Was wir ziemlich sicher wissen, ist, dass mit dem Jahresbeginn deutlich mehr Singles aktiv Partnersuche betreiben als sonst im Jahr. Und die typische Limerenzphase, so heißt wissenschaftlich die Phase der ersten Verliebtheit, das hält etwa 3 bis 6 Monate. Das heißt, da beginnt dieser Realitätscheck, weil jetzt die Hormone und die rosa Brille weg sind. Und wir beantworten die Frage, passen wir jetzt eigentlich wirklich zusammen? Habe ich mir das eingebildet? Ist er sie wirklich die Person für mich? Und dann lautet eben häufig die Antwort auch nein. Aber eine klare Aussage dazu lässt sich nicht treffen.
1: Ja. Im Sommer ist es also oft vorbei mit der ersten Liebe des Jahres, das hören wir raus. Aber eine valide Statistik dazu gibt's nicht.
0: Weil man Liebe halt nicht berechnen kann. Erst Realitätsverlust, dann Realitätscheck.
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6: Um 8 Uhr mit Ralf Valencia. Nach dem Anschlag auf den Berliner CSD fordern Unionspolitiker ein härteres Vorgehen gegen Gefährder. CSU-Bundesinnenminister Alexander Dobrindt sagte, es stelle sich die Frage, wie bei jemandem, den man als Gefährder identifiziere, eine Strafe zur Bewährung ausgesetzt werde. Der Vorsitzende der Jungen Union, Johannes Winkel, sagte dem Magazin Stern, Gefährder dürften nicht nach Jugendstrafrecht verurteilt werden. Der 21-jährige Tatverdächtige hatte mehrfach versucht, sich der IS-Terrororganisation in Syrien anzuschließen. Das Amtsgericht Tiergarten verurteilte ihn später, unter anderem wegen Vorbereitung einer staatsgefährdenden Gewalttat, setzte die Jugendstrafe aber zur Bewährung aus. Der 21-jährige Tatverdächtige ist nach dem mutmaßlich islamistisch motivierten Terroranschlag bei einem Polizeieinsatz getötet worden. Das bestätigte am Abend die Berliner Polizei. Der Mann sei in einer Kleingartenanlage im Stadtteil Spandau aufgespürt worden und mit einer Stichwaffe auf die Einsatzkräfte losgegangen. Daraufhin hätten SEK-Beamte auf ihn geschossen. Die Bundesanwaltschaft hat die Ermittlungen zu dem Anschlag übernommen. Bei dem Anschlag waren eine Frau getötet und 29 Menschen verletzt worden. CSD-Organisatoren haben die Bundesregierung nach dem Anschlag in Berlin aufgefordert, die Ängste von queeren Menschen ernster zu nehmen. Das Leipziger Vereinsmitglied Jasmin Grävel sagte dem MDR, die Politik könne etwas gegen Hass und Gewalt ausrichten. Dazu gehöre sich für Förderprojekte einzusetzen, die Aufklärung betrieben und sich gegen Diskriminierung richteten.

0: Für Schwule und Lesben sei es unverständlich, wenn Familienministerin Karin Prien an dieser Stelle Gelder streiche. Bundeskanzler Friedrich Merz will am Mittag weitere Personalentscheidungen verkünden. Dazu gehört voraussichtlich, dass der parlamentarische Geschäftsführer der Unionsfraktion, Steffen Bilger, neuer Bundesverkehrsminister werden soll. Bilger saß lange im Verkehrsausschuss und war Staatssekretär im Verkehrsministerium. Der noch amtierende Verkehrsminister Patrick Schnieder hatte zuvor mitgeteilt, dass er den Bundespräsidenten um seine Entlassung bitten werde. Der Slowene Tadej Pogačar hat zum 5. Mal die Tour de France gewonnen. Der 27-Jährige kam in der Schlussetappe mit Ziel in Paris zwar nicht unter die vordersten Plätze, blieb aber in der Gesamtwertung auf dem ersten Platz. Sieger der letzten Etappe wurde der Niederländer Mathieu van der Poel. Das waren die Nachrichten.
1: 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Hier sind die neuesten Meldungen aus dem MDR Jump Verkehrszentrum. Geht los mit der A9 Richtung München zwischen Markt Schorgast und dem Dreieck Bayreuth-Kulmbach. Stau und stockender Verkehr, 20 Minuten dauert es länger. A14 Richtung Dresden zwischen Leipzig-Nord und Leipzig-Mitte. Behinderung nach einem Unfall auf der rechten Fahrspur. A38 Richtung Leipzig zwischen Heringen und Berger. Nach einem Unfall haben wir hier eine Sperrung. Und in Dresden, da ist die Magdeburger Straße bis 9 Uhr wegen eines Wasserrohrbruchs gesperrt. Alle Blitzer. Gibt's auch mobil auf mdrjump.de und in unserer App. Hier sind die aktuellsten. Auf der A4 Richtung Frankfurt zwischen Gera Langberg und Rüdersdorf wird geblitzt. Auf der A9 Richtung Berlin zwischen Halle und Bitterfeld-Wolfen. Auf der A9 Richtung Berlin zwischen Köselitz und Kleinmarzehns eine Radarfalle. Auf der A38 Richtung Göttingen zwischen dem Dreieck Südharz und Sangerhausen Süd. In Chemnitz in der Adelbergstraße stadteinwärts. Auf der Ortsdurchfahrt Möhringen in beiden Richtungen und in Torgau in der Warschauer Straße. Habt ihr noch was gesehen? Staus oder Blitzer? Ruft einfach an. Kostenlos. 0800 123 23 40. Sarah, was ist so wettermäßig los?
2: Ja, einiges. Ne? Es gibt heute Sonne, es gibt Wolken, es gibt Schauer und einzelne Gewitter. Außerdem kommt noch recht kräftiger Wind dazu und die Temperaturen, die sind dazu moderat sommerlich mit 21 bis 25 Grad. Morgen wird es schon eine trockene Mischung geben aus Sonne und Wolken und der Hochsommer nimmt dann auch schon langsam Fahrt auf mit 24 bis 28 Grad. Ab Mitte der Woche ist dann wieder Schwitzen angesagt. Am Mittwoch knacken wir die 35 Grad Marke. Donnerstag geht es auch bis zu 38 hoch.
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1: 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Guten Morgen.
2: Gleich 5:05.
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1: So, also wir haben es gehört, ne? Den nächsten Freibadtag, den könnt ihr genießen. Der steht in den Startlöchern und ihr seid perfekt ausgestattet mit unserem Sommerquickie. Gleich 8:10 Uhr wird hier nochmal mitgequizt, wenn es um ein dickes Sommerpaket geht.

0: Doch, doch. 8.10 Uhr haben wir es. Die MDR Jump Good Morning Familie ist hier. Am Montag.
1: Und da bereiten wir uns heute schon auf die nächste Hitzewelle vor. Mit unserem Sommerquickie geht es jeden Morgen um Eiskaffeetasse, Strandtasche und um eine tolle Powerbank, damit am See nicht der Saft ausgeht.
0: Ja, die Iris aus Chemnitz hat sich heute Morgen um 6.10 Uhr an unsere drei Fragen rangetraut und war sehr entspannt.
2: Ich hatte ein schönes Wochenende, doch. Okay. Ich kann mich nicht beklagen.
0: Das ist gut. Das ist schon mal der erste Weg in die richtige Richtung. Nicht beklagen. Kannst du dich auch über die drei Fragen. Ich glaube, das kriegen wir hin. 5 Sekunden Zeit hast du jeweils für die richtige Antwort. Und hier ist Frage Nummer 1. Ines, gestern sind die Finals in Hannover zu Ende gegangen. Ein Event, bei dem ganz viele deutsche Meisterschaften in verschiedensten Sportarten ausgetragen werden. Letztes Jahr gab es die Finals schon in Dresden. Jetzt überlegt auch eine thüringische Stadt, die Finals auszutragen. Hier könnten Wettkämpfe rund um die Krämerbrücke oder im Egerpark stattfinden. Es geht also um welche Stadt?
2: Ich würde sagen Erfurt.
0: Ich würde sagen, ist richtig. Ines, wunderbar. Am Wochenende ist es für Fußballfans fast nahtlos weitergegangen. Nach der WM ging es diesmal in der Regionalliga Nordost los. Hier spielen auch jede Menge Kultclubs aus Sachsen, Sachsen-Anhalt und Thüringen. Nenn uns doch mal einen davon.
2: Sachsen, oh Gott.
0: Irgendwas.
1: Oder Thüringen oder ja. Sachsen-Anhalt. Gleiche Antwort wie gerade?
2: Jena.
0: Karlsruhe.
1: Auch das ist richtig.
0: Sehr gut, ja.
1: Wir hätten auch noch mal Erfurt sagen können. Ne?
0: Machen können.
1: Erfurt spielen
0: ja.
1: Auch mit.
0: Frage Nummer 3. Die Kinderkrippe Löwenzahn hat den Wettbewerb um die größte Puffbohnenschote in Erfurt gewonnen. Mit dem Pflanzwettbewerb sollen sich die Kinder spielerisch mit der Hülsenfrucht vertraut machen. Die Aktion ist Teil der Kampagne Puffbohnen gesund in Erfurt. So. Mal gucken, wie vertraut du mit Hülsenfrüchten bist. Nenn uns doch mal eine weitere Hülsenfrucht neben der Bohne.
2: Erbse, Linse.
0: Gut, ja.
1: Jetzt kommen wir zu deinem Spezialgebiet hier.
0: Also Ines, dafür, dass der Montag sich so lala anlässt, hast du alles richtig gemacht. Alle Preise für dich. Herzlichen Glückwunsch.
2: Dankeschön.
0: Wunderbar.
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0: nicht so laut. Es ist noch früh, Mensch.
1: 8.18 Uhr. Die MDR Jump Good Morgen Familie am Montag.
2: Und da geben wir zu, also für unsere Ferienkinder ist so wechselhaftes Wetter mit moderaten Temperaturen nicht immer das, was die sich wünschen. Ne? Ich meine, es gibt nichts Cooleres als Badesee oder Freibad. Aber viele von uns, ne, die sind doch froh, wenn der Sommer man nicht so übertreibt.
1: Ja, gerade mit Blick auf das, was in Sachen Waldbränden in Spanien und Frankreich gerade los ist, da gucken wir natürlich nochmal anders aufs Wetter und auf das, was sich anbahnt. Überall höre ich es raunen, die nächste Hitzewelle kommt.
2: Ja, ne, nach dieser Glutwoche Ende Juni mit einer kompletten 40-Grad-Woche hat das Wort natürlich nochmal anderes Gewicht bekommen. Und ich sag's ja immer wieder, auch wenn es mir keiner glauben mag, es ist nicht seriös, das Wetter für mehr als 3 Tage wirklich vorauszusagen. Also es gibt Wettermodelle, ja, wir haben Tendenzen, ja, aber was ganz genau kommt, das können wir nicht sagen. Dafür ist Klima zu komplex. Es kommt ja zum Beispiel auch sehr darauf an, bringen Gewitter Abkühlung oder eben nicht.
1: Ja, aber dass es heiß wird, ist klar.
2: Das ist klar, ja. Also, heute ist wirklich der letzte, ich nenne es mal, lauwarme Tag. Aha. Ab morgen wird es dann von Tag zu Tag wärmer bzw. heißer. Donnerstag sind wir ja schon wieder bei 38 Grad angekommen.
1: Und das ist dann erstmal der heißeste Tag, oder?
2: Ja, also Stand jetzt, ja. Die Temperaturen gehen dann in allen Wettermodellen wieder etwas zurück. Die tropischen Nächte enden erstmal. Also das ist jetzt nicht vergleichbar mit dem, was wir Ende Juni hatten. Was aber die spannendere Frage für die Waldbrandstufen ist, aber auch für Gärtner zum Beispiel, wird Regen kommen. Und da sind sich die Modelle eben nicht einig. Viele sehen zum Wochenende hin wechselhafteres, gewittriges Wetter mit Regen. Andere sehen vor allem weiter viel Sonne und harmlose Wolken.
1: Okay, wir hören raus. Heute also mal durchlüften und durchatmen. Und dann?
2: Ist wieder Sommer. Mhm. Und zwar so richtig.
1: Einmal mit allem, bitte.
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15: 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Guten Morgen Familie, es ist 8.30 Uhr und jetzt alles, was heute wichtig wird mit Ralf Valencia.
16: Die Bundestagsabgeordneten der CSU treffen sich ab heute zur Sommerklausur im fränkischen Kloster Banz. Zum Auftakt wird auch der CSU-Vorsitzende und bayerische Ministerpräsident Markus Söder teilnehmen. Als Gäste werden unter anderem die ungarische Außenministerin Anita Orban und der deutsche Astronaut Alexander Gerst erwartet. Der neue britische Premier Andy Burnham empfängt heute als ersten ausländischen Staatschef den ukrainischen Präsidenten Volodymyr Zelensky. Die beiden wollen einen Marinestützpunkt besuchen, auf dem ukrainische Soldaten ausgebildet werden. Zelensky reist anschließend in die USA weiter, wo er Präsident Donald Trump treffen will. Das Münchner IFO-Institut veröffentlicht heute den neuen Geschäftsklima-Index. Etwa 7000 Unternehmen beurteilen ihre gegenwärtige Lage und ihre Erwartungen. Daraus ergibt sich die aktuelle Stimmungslage in der deutschen Wirtschaft. Aus Sicht vieler Experten sorgen der andauernde Iran-Krieg und die gestiegenen Ölpreise noch immer für Unsicherheit.
15: Und jetzt der Blick auf die Straßen. Hier sind die neuesten Meldungen aus unserem Verkehrszentrum A4 Frankfurt Richtung Dresden. Zwischen Stadtroda und Hermsdorfer Kreuz 3 Kilometer stockender Verkehr wegen Bauarbeiten. Vorsicht auf der A9 Richtung Berlin zwischen dem Kreuz Rippachtal und Bad Dürrenberg. Da haben wir eine ungesicherte Unfallstelle. A9 Richtung München zwischen Marktschorgast und dem Dreieck Bayreuth-Kulmbach. Stau und stockender Verkehr. 20 Minuten dauert es im Augenblick länger. Und Vorsicht auf der A17 Richtung Dresden zwischen Baratal und Pirna. Da liegt ein Plasteteil auf der Fahrbahn. Außerdem die A38 Richtung Leipzig zwischen Heringen und Berger ist die wegen Bergungsarbeiten gesperrt. Und A38 Richtung Leipzig zwischen Schafstedt und dem Dreieck Halle Süd. Behinderungen nach einem Unfall. 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Auf der A38 Richtung Göttingen zwischen dem Dreieck Südharz und Sangerhausen wird geblitzt in Chemnitz in der Adelbergstraße stadteinwärts, in Iversgrün Richtung Lengenfeld, in Pirna in der Burgenstraße, in Reichenbach im Vogtland, in der Plauenschen Straße in beiden Richtungen und in Rodewisch in der Rützengrüner Straße. So, habt ihr auch noch was gesehen? Staus oder Blitzer? Er ruft einfach an, kostenlos. 0800 123 2340. Sarah, was haben wir für ein Wetter heute?
17: Ja, ein ziemlich durchwachsenes, aber nicht immer unfreundliches Wetter. Das heißt, ja, auf der einen Seite gibt's Schauer und Gewitter und Wolken, auf der anderen Seite aber durchaus auch längere Zeit die Sonne zu sehen. Die Temperaturen, die sind heute mal moderat sommerlich mit 21 bis 25 Grad, steigen morgen aber schon auf 24 bis 28. Da gibt's eine trockene Mischung aus Sonne und Wolken. Ja, und dann wird wieder geschwitzt. Mittwoch mit bis zu 35, Donnerstag, wir haben's gerade schon gehört, mit bis zu 38 Grad.
15: Ja, und hier ist der Top-Deal des Sommers. Und jetzt ganz klar, Postkarte schreiben und 1.000 Euro kassieren.
17: So, gleich um 8.40 Uhr werfen wir einen Blick auf unsere Urlaubsposten.

0: Guten Morgen, gleich haben wir es 8.40 Uhr. Hier ist die MDR Jump. Guten Morgen, Familie, am Montag.
1: Das heißt, gerade war Bergfest in Sachen Sommerferien. Die Kiddies haben es hoffentlich genossen und alles gemacht, was dazugehört. Also ausschlafen, Freibad und, ach so, ja, gemeinsam mit Mama und Papa Postkarte schicken.
0: An uns.
2: Ja.
0: Na? Weil das bringt im besten Fall 1.000 Euro für die Familienkasse. Die Adresse steht auf mdrjump.de. Ja? Und manchmal, da fliegen sogar WhatsApp-Sprachnachrichten hinterher. So wie bei Dani aus Apolda zum Beispiel.
3: Liebe MDR Jump Morgenfamilie, ich sende euch ganz, ganz liebe Grüße aus Bangkok Thai in Nordthailand. Hier ist es sehr chillig, sehr entspannt, sehr ruhig. Wir machen eine große Motorradtour, haben schon ungefähr 1.500 Kilometer hinter uns. Liebe Grüße.
4: Hallo, liebes MDR Jump Team, hier ist Thomas aus Erfurt. Meinen Urlaub verbringe ich mit meinen Neffen an der Ostsee in Zingst. Die endlosen Radwege nutzen und schön durch den Nationalpark fahren. Die 1.000 Euro gewinnen würden wir wieder sofort investieren in den nächsten Urlaub.
0: Aha.
1: Da wird ja jedes Verkehrsmittel genutzt, ne? Motorrad in Thailand, Fahrrad an der Ostsee, also ihr seid weltweit langsam oder schnell unterwegs, geil.
0: Aber keine Angst, kann sein, ihr könnt eure Postkarte auch einfach im Gartenstuhl aus Aschersleben schicken.
2: Ja.
0: Hauptsache, ihr schreibt eure Nummer drauf, damit wir euch dann erreichen können und ihr uns dann neidisch machen könnt, wie das ja gerade der Fall war. Motorrad durch Thailand, das ist ja auch schon so ein bisschen, geht so Richtung angebermäßig, oder? Aber das Linksverkehr, wenn wir jetzt so anstrengen.
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0: 8.42 Uhr, hier ist die NDR Jump Good Morning Familie am Montag. Und da muss ich mal sagen, also diese Stunde ist ja für Sarah schon hervorragend gestartet.
1: Weil
0: der Lieblingssong kam.
1: Ah, Joe, stimmt.
0: Ja.
1: End of Beginning.
0: Und weißt du, was mir aufgefallen ist? Dein anderer Lieblingssong und ja. Joe, die teilen sich offensichtlich einen Schlagzeuger.
1: Ist das so?
0: Ja, hör mal.
1: Das ist End of Beginning.
0: Das
1: genau
0: ist das. Joe, ja.
1: Ja.
0: Und das hier ist Self-Aware. Also.
1: Das ist tatsächlich ähnlich.
0: Ja. Aha. Oh yeah.
1: Ich wusste gar nicht, dass ich auf Schlagzeuger stehe, aber ja, vielleicht liegt es wirklich daran.
0: Oder am deepen Text.
1: No.
0: Selbstzweifel, Selbstreflexion. Oh. Gott, oh Gott, es geht um so viel.
2: Also wirklich.
0: Temper City, jetzt hier in der MDR Jump. Gute

0: Guten Morgen. 8.46 Uhr ist die MDR Jump. Guten Morgen, Familie, am Montag. Und da vor Ort nicht jetzt erstmal Fernsehverbot. Ja, das war auch jetzt mehr als genug Sport am Wochenende.
1: Ey, wirklich. Die Tour de France feiert Finale in Paris. Die DTM sorgt für eine große Party in Oschersleben. Ja, und dieses deutsche Mini-Olympia, das hat die letzten Tage begeistert. 500.000 Zuschauer vor Ort, zig Sportarten in ganz Hannover. Und Sportman Tim aus der Guten Morgen-Familie, der Osten, der hat bei den Finals ordentlich Medaillen abgeräumt.
2: Oh ja, 35 Stück, um genau zu sein. Davon gehen die meisten nach Sachsen, aber auch Sachsen-Anhalt und Thüringen, die waren gut unterwegs. Ganz stark mal wieder standesgemäß unsere Turner. Carina Schönmeier aus Chemnitz wird Barren- und Bodenchampion. Unser Magdeburger Schwimm-Olympiasieger Lukas Mertens, der liefert ab. Die Leichtathleten auch top. Da gehen zum Beispiel beide Diskusmedaillen nach Halle und ins Erzgebirge. Ja, und irgendwie kann der Osten auch diese coolen, die neuen Formate.
1: Ey, das fand ich ja das Tolle bei den Finals. Die sogenannten Fun-Sportarten waren wirklich fun.
2: Echt so. BMX-Meister Dustin Alt aus Leipzig. Dann gibt es den Erfurter Breaker Tiger 5. Ja, das ist ein Künstlername. Der holt sich die Goldmedaille mit völlig wilden Tanztricks. Da hätten wir uns alles gebrochen, würde ich sagen. Ey, und ich bin ab jetzt Fan von, Achtung, Coastal Rowing. Da rennst du vom Strand mit Karacho ins Wasser, springst in dein Ruderboot, hackst über den See, dann wieder an den Strand, rausrennen und einen Buzzer drücken. Wahnsinn. Und da holt sich Sophie Leupold vom Pirnaer Ruderverein Gold.
1: Ach, so eine Sportart muss doch erst mal kommen, ne?
2: Ist so.
1: Das ist wirklich ein cooles Event, das übrigens bald wieder in den Osten kommen soll, ne? Also hoffentlich.
2: Erfurt möchte ran. Der Landtag hat es im März beschlossen, will das Riesenevent nach Thüringen holen. Letztes Jahr war ja schon Dresden dran, ne? Und in 2 oder 3 Jahren wird dann vielleicht auf dem Domplatz geklettert oder auf der Gera gesurft. Schauen wir mal.
0: Die Finals machen mit jeder Menge Medaillen für den Osten Bock auf die nächsten Jahre. Oh, das haben wir nochmal. Glückwunsch an alle Gewinner.

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5: Guten Morgen am frühen Montag. Das Wichtigste haben wir jetzt schon mal für euch.
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7: Um 9 Uhr mit Ralf Valencia. Nach dem Anschlag auf den Berliner CSD fordern Politiker ein härteres Vorgehen gegen Gefährder. CSU-Bundesinnenminister Alexander Dobrindt sagte, es stelle sich die Frage, wie bei jemandem, den man als Gefährder identifiziere, eine Strafe zur Bewährung ausgesetzt werde. Auch der SPD-Innenexperte Sebastian Fiedler erklärte, man müsse sich anschauen, warum der Mann wieder auf freiem Fuß gewesen sei. Der Chef der Jungen Union, Johannes Winkel, sagte, Gefährder dürften nicht nach Jugendstrafrecht verurteilt werden. Der 21-jährige Tatverdächtige hatte mehrfach versucht, sich der IS-Terrororganisation in Syrien anzuschließen. Das Amtsgericht Tiergarten verurteilte ihn später unter anderem wegen Vorbereitung einer staatsgefährdenden Gewalttat, setzte die Jugendstrafe aber zur Bewährung aus. Der 21-jährige Tatverdächtige ist nach dem mutmaßlich islamistisch motivierten Terroranschlag von der Polizei erschossen worden. Wie die Berliner Polizei am Abend mitteilte, sei der Mann in einer Kleingartenanlage im Stadtteil Spandau aufgespürt worden und mit einer Stichwaffe auf die Einsatzkräfte losgegangen. Daraufhin hätten SEK-Beamte auf ihn geschossen. Die Bundesanwaltschaft hat die Ermittlungen zu dem Anschlag übernommen. Bundeskanzler Friedrich Merz will am Mittag weitere Personalentscheidungen verkünden. Dazu gehört voraussichtlich, dass Unionsfraktionsgeschäftsführer Steffen Bilger neuer Bundesverkehrsminister werden soll. Bilger saß lange im Verkehrsausschuss und war Staatssekretär im Verkehrsministerium. Der noch amtierende Verkehrsminister Patrick Schnieder hatte zuvor mitgeteilt, er werde den Bundespräsidenten um seine Entlassung bitten. Das Erneuerbare Energiengesetz von Wirtschaftsministerin Katharina Reiche bremst aus Sicht des Bundesverbands Erneuerbare Energien die Energiewende aus. Präsidentin Ursula Heinen-Esser sagte dem MDR, es müsse ein stärkerer Fokus auf den Netzausbau gelegt werden. Das sei in Reiches Gesetzentwurf aber nicht vorgesehen. Stattdessen könnten die Netzbetreiber künftig entscheiden, wann sie die erneuerbaren Energien abregeln. Damit bekämen große Wind- und Solarparks künftig erhebliche wirtschaftliche Schwierigkeiten.

0: und das gefährdet Jobs. Auf der spanischen Ferieninsel Mallorca haben am Abend tausende Menschen gegen Massentourismus demonstriert. Der Polizei zufolge beteiligten sich in der Inselhauptstadt Palma rund 25.000 Menschen an einem Protestzug. Unter dem Motto »Weniger Tourismus, mehr Leben« forderten sie, die Besucherzahlen auf Mallorca zu begrenzen. Die Demonstranten machen den Tourismus unter anderem für die Wohnungsnot auf der Insel verantwortlich. Das waren die Nachrichten.
1: 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Hier sind die neuesten Meldungen aus dem MDR-Jam-Verkehrszentrum. Die A9 Richtung Berlin ist zwischen Weißenfels und Bad Dürrenberg wegen Bergungsarbeiten gesperrt. A9 Richtung München zwischen Markt Schorgas und dem Dreieck Bayreuth-Kulmbach. Stau und stockender Verkehr, eine Viertelstunde dauert es länger. Und Vorsicht auf der A13 Richtung Dresden zwischen Duben und Lübbenau. Hier haben wir eine ungesicherte Unfallstelle. Die A38 Richtung Leipzig ist zwischen Heringen und Berger wegen Bergungsarbeiten gesperrt. Und die B89 Meiningen-Haslach ist zwischen Fürritz und Neuhaus-Schierschnitz wegen Bauarbeiten gesperrt. Alle Blitzer auch mobil auf mdrjump.de und in unserer App hier die aktuellsten. In Dresden wird geblitzt, in der Bahnhofstraße in beiden Richtungen, in Iffersgrün Richtung Lengfeld, in Jena in der Stadtroder Straße stadteinwärts, zwischen Neuendorf und Ehrenfriedersdorf, in Pirna in der Brückenstraße, in Reichenbach im Vogtland, in der Plauenschen Straße in beiden Richtungen, eine Radarfalle in Rodewisch, in der Rützengrüner Straße. Und wir haben jemanden am Telefon.
2: Hallo, hier ist die Angelika. Ich habe eine Blitzermeldung in Oelsnitz im Vogtland Richtung Plauen. Nähe Ortsausgang bei der Ampel am Bornhof steht der graue Caddy-Blitzer und macht schöne Bilder. Tschüssi.
1: Dankeschön. Habt ihr auch noch was gesehen? Staus oder Blitzer? Ruft einfach an, ne? Kostenlos. 0800 123 2340. Sarah, wie wird das Wetter?
3: Ja, den Tag heute, den nehmen wir nochmal so zum Durchlüften und Durchatmen. Temperaturen sind moderat sommerlich mit 21 bis 25 Grad. Sonne gibt's, aber auch Wolkenschauer und einzelne Gewitter in einem ziemlich wilden Mix. Dazu kommt noch recht kräftiger Wind. Morgen dann schon eine trockene Mischung aus Sonne und Wolken, dann auch schon 24 bis 28 Grad. Und ab Mitte der Woche gibt's dann nicht nur viel Sonne, sondern auch wieder Hitze. Mittwoch bis 35, Donnerstag bis 38 Grad.
1: Guten Morgen!
3: Gleich 8:55.
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0: 9.17 Uhr, die MDR Jump. Guten Morgen, Familie ist hier am Montag. Und ja, auch wenn das Wochenende vorbei ist, die Nachrichten der letzten Tage, die bleiben.
1: Ja, natürlich beschäftigen uns die furchtbaren Ereignisse vom Christopher Street Day in Berlin. Am späten Samstag ist hier ein Transporter in eine Menschenmenge gesteuert. Eine Frau ist ums Leben gekommen, mehr als 20 Menschen sind teilweise schwer verletzt worden. Erst gestern Abend wurde der Tatverdächtige in einer Kleingartenanlage gefasst und bei dem Einsatz offenbar auch erschossen.
0: Mehr Hintergründe kennt unser ARD-Terrorismus-Experte Holger Schmidt. Ja, guten Morgen, Holger.
2: Hallo, guten Morgen.
0: Fass doch bitte mal für uns zusammen, was wissen wir über den mutmaßlichen Täter und seine Motivation?
2: Dass er 2005 in Berlin geboren ist, wissen wir. Dass seine Mutter 2002 von einer Libanesin zu einer Deutschen wurde und dass er deswegen auch die deutsche Staatsangehörigkeit bekommen hat. Dass er in seiner Jugendzeit sich eine ganze Menge hat zu Schulden kommen lassen, kleinere und größere Straftaten begangen hat, aber vor allen Dingen schon als ein möglicher Islamist aufgefallen ist. Und dann, so richtig dramatisch wird es im vergangenen Jahr, 2025, soll er versucht haben, über den Libanon in Richtung der Terrororganisation des sogenannten Islamischen Staates ausgereist zu sein. Dabei ist er im Libanon erwischt worden, zurück nach Deutschland geschickt worden, von einem Gericht dafür verurteilt worden. Und jetzt kommt der entscheidende Punkt, allerdings zu einer Bewährungsstrafe. Klar ist, man hat gesehen, dass er gefährlich war, aber eben ihn nicht eingesperrt. Das wird die große Diskussion der kommenden Tage sein, denn er soll es sein, der maßgeblich am Samstagabend bei dem Anschlag beteiligt war.
1: Also der Aufschrei ist jetzt natürlich groß, weil er bekannt war. Glaubst du auch einfach so aus der Historie raus, wird das Konsequenzen haben in irgendeiner Form?
2: Denn Menschen zwischen 18 und 21 Jahren, da stellt das Gericht fest, wie reif sind sie? Sind sie schon erwachsen oder sind sie doch eher noch einem Jugendlichen gleichzusetzen? Diese Entscheidung, die ist wirklich nicht ganz einfach. Und hier jetzt zu sagen, weil er dann hinterher in diese Tat verstrickt war, wissen wir schon ganz genau, dass vorher die Gerichtsentscheidung falsch war. Das ist mir ehrlich gesagt zu kurz gedacht, aber man kommt ja nicht drum rum. Alle wussten, er ist ein gewaltbereiter Islamist. Das wird ganz sicher eine große Diskussion.
0: Den ganzen Sommer stehen ja noch Großveranstaltungen an, weitere CSDs, Feste, Konzerte. Viele Menschen sagen jetzt erst recht, sind teilweise aber auch verunsichert. Ja, wie blickst du hinsichtlich dieser Veranstaltung auf die kommenden Monate?
2: Ich bin immer für das jetzt erst recht. Auch wenn diese Fälle schrecklich sind und auch wenn sie völlig unnötig sind, ist es natürlich immer der große Einzelfall und hunderte andere Veranstaltungen klappen. Und wenn wir nicht mehr hingehen zu den Veranstaltungen, wenn wir unsere Freiheit aufgeben, dann haben die Drahtzieher hinter diesen terroristischen Taten, die haben dann ja gewonnen, denn die wollen ja die Gesellschaft verändern. Deswegen bin ich immer für hingehen.
0: Ja, soweit die Einschätzung von unserem ARD-Terrorismus-Experten Holger Schmidt. Vielen Dank.
2: Gerne.
0: Ja, und zu allen weiteren Entwicklungen rund um den Anschlag auf den CSD in Berlin halten wir euch natürlich auf dem Laufenden.
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4: 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Guten Morgen, Familie. Es ist 9.30 Uhr und jetzt die Meldung zur halben Stunde mit Ralf Valencia.
5: Im US-amerikanischen Seattle sind an einem Veranstaltungszentrum Schüsse gefallen. Der Polizei zufolge wurden mindestens 2 Menschen getötet und 4 verletzt. Nach Angaben der Bürgermeisterin wurden 2 Tatverdächtige festgenommen. Details sind noch unklar. Am höchsten Berg Russlands, dem Elbrus, sind am Wochenende mindestens 6 Bergsteiger ums Leben gekommen. Nach Angaben des Zivilschutzes im Kaukasus handelt es sich um 5 Männer und eine Frau aus Bosnien-Herzegowina sowie einen Russen. Sie seien beim Abstieg von dem gut 5600 Meter hohen Berg in einen Schneesturm geraten. 3 weitere Bergsteiger hätten den Sturm überlebt. In Magdeburg hat ein 26-Jähriger versucht, einer Polizeikontrolle zu entfliehen. Laut Polizei ignorierte er gestern ein Haltezeichen der Beamten und wollte vor dem Streifenwagen wenden. Dabei sei er mit diesem kollidiert. Anschließend habe sich herausgestellt, dass das Auto des Mannes nicht zugelassen und das Kennzeichen gefälscht war.
4: Und jetzt der Blick auf die Straßen. Hier sind die neuesten Meldungen aus unserem Verkehrszentrum A4 Görlitz Richtung Dresden in Höhe Ottendorf-Okrilla. Behinderung nach einem Unfall. A9 Richtung Berlin zwischen Weißenfels und Bad Dürrenberg. Da haben wir Stau und stockenden Verkehr wegen Bergungsarbeiten. A9 Richtung München zwischen Markt Schorgast und dem Dreieck Bayreuth-Kulmbach. Stau und stockender Verkehr. Eine Viertelstunde dauert es hier länger. A38 Richtung Leipzig. Hier haben wir eine Sperrung gehabt zwischen Heringen und Berger. Die gute Nachricht, die Autobahn ist jetzt wieder frei. Aber wir haben noch Stau. Und die B89 Meiningen-Haslach ist zwischen Föritz und Neuhaus-Schirschnitz wegen Bauarbeiten gesperrt. Außerdem sind nach Unfällen gesperrt die B2 zwischen Prötitz und Hohenossig und im Landkreis Sächsische Schweiz-Osterzgebirge die Straße zwischen Altendorf und Bad Schandau. Alle Blitzer auch mobil auf mdrjump.de und in unserer App hier die aktuellsten. Auf der B92 am Ortsausgang Oelsnitz Richtung Plauen wird geblitzt. Auf der B173 Ortsumfahrung Kesselsdorf Richtung Freiberg. In Iffersgrün Richtung Lengenfeld. In Jena in der Stadtroder Straße stadteinwärts zwischen Neundorf und Ehrenfriedersdorf. Und das war's. Habt ihr noch was gesehen? Staus oder Blitzer? Einfach anrufen. Kostenlos 0800 123 2340. Sarah, wie sieht's wettermäßig aus heute?
6: Ja, heute von allem was dabei, ne? Sonne, aber eben auch Wolkenschauer und einzelne Gewitter. Es ist ein ziemlich wilder Mix mit kräftigem Wind, der noch dazukommt und die Temperaturen, die steigen auf eher moderat sommerliche Temperaturen. 21 bis 25 Grad sind drin, oft sind wir davon auch gar nicht mehr so weit entfernt. Morgen gibt es eine trockene Mischung aus Sonne und Wolken. Der Hochsommer nimmt langsam Fahrt auf mit 24 bis 28 Grad. Mittwoch und Donnerstag wird es dann wild auf dem Thermometer. 35 Grad am Mittwoch, Donnerstag bis 38 Grad. Da können wir dann schon mal wieder ein bisschen schwitzen.
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1: Wochenende rum. Die Woche beginnt ganz normal.
2: Das klingt so, als freust du dich darüber.
1: Ja, also das ist jetzt vielleicht ein bisschen zu viel gesagt.
2: Gib's doch einfach zu. Find's total geil. Endlich wieder Show, endlich wieder Guten Morgen Familie, ja. Endlich wieder Studio, endlich wieder Mikrofon. Mhm. Brauchst du's doch.
1: Ich brauch's. Ines aus Chemnitz, guten Morgen.
3: Guten Morgen.
1: Wie ist die Stimmung am Montag, liebe Ines?
3: Naja, wie so halt Montag so ist, ne?
1: Ja.
2: Montagsstimmung.
0: Böttchers Welt.
4: In Japan haben zwei Unternehmen den ersten begehbaren Kühlschrank für Menschen entwickelt. 2 Meter hoch, innen angenehme 15 Grad, dazu ein eiskalter Luftstrom. 5 Minuten sollen wohl reichen, um den Körper wieder auf Normaltemperatur zu bringen. Das Ding kostet allerdings 8.700 Euro. Ne? Für das Geld kann ich mich noch viele Sommer lang in die Kühltruhe vom Supermarkt legen. Das Einzige, was da nervt, ist das regelmäßige Hausverbot.
2: Meine ganze Familie arbeitet ja in der Schule, ja. Ne? So lauter Lehrer und so. Mhm. Da ist es auch immer krass. Wenn die Ferien haben, da denke ich mir mal, Mann, oh Mann, Neuburg, ey, was hast du eigentlich falsch gemacht?
1: Ja gut, also ich weiß gar nicht, Lehrer, was haben die mehr, Arbeiten oder Ferien? Ich weiß gar nicht. Da müssen wir mal.
2: Also auf jeden Fall halte ich es für ein Gerücht, dass man in den Ferien vor allem mal das nächste Schuljahr vorbereitet.
1: Ja, immer die Storys natürlich. So, Sarah ist am Telefon aus Zwenkau. Guten Morgen.
5: Einen wunderschönen guten Morgen.
1: Wie war denn so das Wochenende, Sarah?
5: Wunderschön. Wir haben Familientreffen in Jena gemacht und gestern noch mit Freunden getroffen.
1: Oh.
5: Einfach den Tag genossen.
1: Besser geht's ja gar nicht. Das ist sowieso da brauchst du gar nicht viel machen. Das reicht schon. Schon gut.
2: Ja, wobei man sagen muss, also Familientreffen kann sehr schön sein. Ich bin ja auch, also ich habe wirklich auch Glück mit meiner Familie, sagen wir mal so. Aber ich kenne auch Menschen, die sagen, Familientreffen sind durchaus herausfordernd.
1: Ja gut, kommt nur drauf an. Also, das ist, wir wollen es doch nicht übertreiben mit Familie.
5: Das kann ich ja bei uns nicht unterschreiben.
1: Siehste, nee, ne? Also.
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2: Um 10 Uhr mit Ralf Valencia. Nach dem Anschlag auf den Berliner CSD fordern Politiker ein härteres Vorgehen gegen Gefährder. CSU-Bundesinnenminister Alexander Dobrindt sagte, es stelle sich die Frage, wieso bei einem Gefährder eine Strafe zur Bewährung ausgesetzt werde. Auch der SPD-Innenexperte Sebastian Fiedler erklärte, man müsse sich anschauen, warum der Mann wieder auf freiem Fuß gewesen sei. Der Chef der Jungen Union, Johannes Winkel, sagte, Gefährder dürften nicht nach Jugendstrafrecht verurteilt werden. Der 21-jährige Tatverdächtige hatte mehrfach versucht, sich der IS-Terrororganisation in Syrien anzuschließen. Das Amtsgericht Tiergarten verurteilte ihn später unter anderem wegen Vorbereitung einer staatsgefährdenden Gewalttat, setzte die Jugendstrafe aber zur Bewährung aus. Der 21-jährige Tatverdächtige ist nach dem mutmaßlich islamistisch motivierten Terroranschlag von der Polizei erschossen worden. Die Berliner Polizei teilte am Abend mit, der Mann sei in einer Kleingartenanlage im Stadtteil Spandau aufgespürt worden und mit einer Stichwaffe auf die Einsatzkräfte losgegangen. Daraufhin hätten SEK-Beamte auf ihn geschossen. Die Bundesanwaltschaft hat die Ermittlungen zu dem Anschlag übernommen. Das Erneuerbare Energiengesetz von Wirtschaftsministerin Katharina Reiche bremst aus Sicht des Bundesverbands Erneuerbare Energien die Energiewende aus. Präsidentin Ursula Heinen-Esser sagte dem MDR, es müsse ein stärkerer Fokus auf den Netzausbau gelegt werden. Das sei in Reiches Gesetzentwurf aber nicht vorgesehen. Stattdessen könnten die Netzbetreiber künftig entscheiden, wann sie die erneuerbaren Energien abriegeln. Damit bekämen große Wind- und Solarparks künftig erhebliche wirtschaftliche Schwierigkeiten, das gefährde Jobs. Die Angriffspause der USA im Iran-Krieg sorgt für Auftrieb an den Börsen. In Frankfurt stieg der Aktienindex DAX zum Handelsauftakt um 1,5% auf mehr als 25.400 Punkte. Der Ölpreis sank im Vergleich zum Freitag um mehr als 5%. Die USA hatten am Wochenende keine neuen Angriffe auf den Iran gemeldet. Der Autobauer Audi kappt seine Prognose. Wie das Unternehmen mitteilte, wird mit mindestens 5 Milliarden Euro weniger Umsatz gerechnet als ursprünglich angenommen. Auch die Erwartungen für Rendite und Gewinn würden gesenkt. Audi zufolge ging der Gewinn im zweiten Quartal bereits um 21% zurück. Hintergrund seien vor allem Absatzrückgänge in China und den USA. Das waren die Nachrichten.
3: 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Wir blicken gemeinsam auf die neuesten Meldungen aus dem MDR Jump Verkehrszentrum. Geht los mit zwei Meldungen von der A9, zum einen Richtung Berlin zwischen Weißenfels und

0: Bad Dürrenberg gibt es Stau, stockenden Verkehr wegen Bergungsarbeiten. Und in der Gegenrichtung, Richtung München, zwischen Markt Schorgast und Dreieck Bayreuth-Kulmbach, Stau, stockender Verkehr, hier 10 Minuten plus. Dann haben wir einen Leitbalken auf der Fahrbahn, auf der A14 Richtung Dresden in Höhe Grimma. A38 Richtung Leipzig, zwischen Nordhausen und Berger gibt es stockenden Verkehr wegen Aufräumarbeiten. Die B89 Meiningen-Haslach ist zwischen Füritz und Neuhaus-Schirnschnitz wegen Bauarbeiten gesperrt und nach Unfällen sind gesperrt. Die B2 zwischen Tröttitz und Hohenossig und im Landkreis Sächsische Schweiz-Osterzgebirge die Straße zwischen Altendorf und Bad Schandau. Blitzer! Zum Montag auf der B79 in Hessen Richtung Wolfenbüttel, B92 Ortsausgang Oelsnitz Richtung Plauen. Dann wird geblitzt auf der B101 am Ortsausgang Meißen Richtung Großenhain, B173 Ortsumfahrung Kesselsdorf Richtung Freiberg. In Irfurstgrün wird geblitzt Richtung Lengenfeld. Stehen Sie noch in Jena, in der Stadtroder Straße Stadteinwärts. Ihr habt noch einen Blitzer gemeldet zwischen Neuendorf und Ehrenfriedersdorf. Und da haben wir noch jemand am Telefon. Hier ist Bernadette. Hi.
1: Ja, der Heiko hier. Guten Morgen.
0: Hallöchen.
1: Ich habe noch einen Laser für euch. Und zwar auf der B169 Großenhain in Richtung Riesa in Höhe Röderau-Bobersen in der 70er.
0: Dankeschön, lieber Heiko. Habt ihr noch was gesehen? Staus, Blitzer, Dinge, die gar nicht auf die Straßen gehören, dann ruft sehr gerne durch. Macht's wie Heiko, 0800 123 2340. Und das ist nicht wirklich der Sommer, den wir bestellt haben. Zur Halbzeit der Sommerferien gibt's heute viele Wolken, immer wieder Schauer und vom Erzgebirge bis zur Oberlausitz auch mal vereinzelt Gewitter. Werte zwischen 21 und 25 Grad. Die Entschädigung kommt ab Mittwoch und am Donnerstag sind 38 Grad drin.
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0: Ja, und heute mit der Frage, welches Schnäppchen war im Nachhinein so sinnlos und reine Geldverschwendung, dass ihr gedacht habt, oh mein Gott, wieder irgend so ein Teil, was direkt in den Schrank wandert. Ich bin gespannt auf eure, ja, Schnäppchen-Fails. Ja, was war euer teuerstes? War ja reduziert. Nehmen wir einfach mal mit. Sagt mir gerne Bescheid per WhatsApp-Sprachnachricht oder ruft einfach durch.

ist das MDR-Jump-Verkehrszentrum mit einer Sofortmeldung. Vorsicht auf der A4 Richtung Görlitz zwischen Salzenforst und Bautzen-West. Da liegen Metallteile auf der Fahrbahn. Kommt gut an, wenn ihr gerade auf den Straßen unterwegs seid. Hier ist MDR-Jump, jetzt mit Clean Bandit, Rather Be.

0: Also wenn es noch einen offiziellen Sommerschlussverkauf geben würde, dann würde der heute losgehen. Hier ist MDR Jump am Tag, an dem die Rabattschlacht richtig startet. 70-80% reduziert, überall rote Schilder und plötzlich landet dann auch irgendwas im Einkaufswagen oder auch in deinem Warenkorb, das du vorher gar nicht gebraucht hast. Ja? Die Lager werden leergeräumt, die Sommerware muss raus und deswegen springen uns jetzt die Schnäppchen förmlich an. Die große Frage ist, was war denn eigentlich dein unnützes Schnäppchen in den letzten Jahren, dass ihr euch jemals gekauft habt?
1: So einen Ultraschall-Brillenreiniger, ja. Weil es nicht gut funktioniert.
2: Ja, Handyhülle ist jetzt das Beispiel, ja. Also kriegt man dann zugeschickt und merkt, ja, die Qualität schützt vielleicht nicht das Handy, ja. Das Plastik ist dann einfach nicht, was das sein sollte.
3: So ein Abendkleid für den Sommer. Hängt immer noch im Schrank, aber ja, es gab halt nie einen Grund dazu.
4: Meine Hosenventilator. Also ein Ventilator, den man sich hier so nach Hose festmacht und sollte eigentlich nicht lüften, aber ist richtig scheiße, der bringt gar nichts.
0: Ja, ein Hosenventilator, oh, herrlich, oder? Was war denn euer teuerstes? Oh, es war ja reduziert, nehme ich mal mit. Sagt mir gerne per WhatsApp-Sprachnachricht oder ruft durch. Nummern gibt's auf mdrjump.de. Damit haben wir es 10:45 an diesem Montag.

10 vor halb 11, hier ist MDR Jump. Am Montag, es geht in die neue Woche. Ziemlich grau, aber die Sonne kommt zurück. Wann, das checken wir gleich. Kurz nach halb bei dem MDR Jump Wetter und

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1: Hey, und damit haben wir es 10:30. MDR Jump ist hier und die News zur halben Stunde gibt's jetzt mit Ralf Alentscha.
2: Im US-amerikanischen Seattle sind bei einem Food-Festival Schüsse gefallen. Der Polizei zufolge wurden 3 Menschen getötet, mindestens 4 wurden verletzt. Ein Tatverdächtiger sei festgenommen worden, nach einem weiteren Verdächtigen werde gesucht. Der Iran meldete massive Schäden an seinen Wasserversorgungsanlagen durch US-Angriffe. Wie die Nachrichtenagentur Fars unter Berufung auf Behörden mitteilte, wurden 18 Anlagen beschädigt. Allein durch den Ausfall einer Meerwasserentsalzungsanlage auf der Insel Geshem sei die Wasserversorgung für gut 120.000 Menschen beeinträchtigt worden. In Magdeburg hat ein 26-Jähriger versucht, einer Polizeikontrolle zu entfliehen. Laut Polizei ignorierte er gestern ein Haltezeichen der Beamten und wollte vor dem Streifenwagen wenden. Dabei sei er mit diesem kollidiert. Anschließend habe sich herausgestellt, dass das Auto des Mannes nicht zugelassen und das Kennzeichen gefälscht war.
1: Damit blicken wir gemeinsam auf die Straßen hier bei MDR Jump und es geht los mit einer Meldung von der A2 Richtung Hannover. Zwischen Wollin und Ciesa liegen mehrere Plasteteile auf der Fahrbahn und Vorsicht auch auf der A2 Richtung Hannover. Zwischen Bornstedt und Alsleben liegt ein großer Stein auf der rechten Fahrspur. A9 Richtung München, zwischen Markt Schorgast und Dreieck Bayreuth-Kulmbach gibt es Stau und stockenden Verkehr, hier Viertelstunde plus. Vorsicht auf der A13 Richtung Berlin, zwischen Großräschen und Bronco ist eine ungesicherte Unfallstelle. Stau und stockenden Verkehr gibt es im Moment auf der A13 Richtung Berlin. Zwischen Dreieck Spreewald und Duben braucht ihr 20 Minuten länger. Und auch eine halbe Stunde plus auf der B186 Richtung Schkeuditz. Zwischen Markranstädt und Dölzig gibt es wie immer Stau und stockenden Verkehr. Nach Unfällen sind gesperrt heute Morgen die B2 zwischen Prötitz und Hohenossig und im Landkreis Sächsische Schweiz-Osterzgebirge die Straße zwischen Altendorf und Bad Schandau. Die Blitzer. Auf der B247 in Schwabhausen in beiden Richtungen. Dann zwischen Bad Schmiedeberg und Orkeln. Im Beuna stehen sie in der Puppensiedlung in beiden Richtungen. Wie süß, die Puppensiedlung. In Jena in der Stadtroder Straße stadteinwärts. Blitzer auch in Salzwedel vor dem Lüchower Tor stadteinwärts. Und in Stendal in der Hanseallee in beiden Richtungen. Habt ihr noch was gesehen? Staus, Blitzer, Dinge, die gar nicht auf die Straßen gehören? Ruft gerne durch. 0800 123 2340. Danke. Ja, der Regen, der nervt, aber er hat auch eine gute Seite, ja. Die Schauer heute, die kommen den Wäldern gerade recht. Denn nach den trockenen und heißen Wochen sinkt damit auch die Waldbrandgefahr. Zumindest erstmal ein Stück. Der Sommer meldet sich dann nämlich am Mittwoch zurück. Donnerstag sind sogar bis zu 38 Grad drin.
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0: Und in 12 Sekunden melden wir uns zurück mit dem Lieblingslied von Cristiano Ronaldo von Rihanna. Hier ist MDR Jump.
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0: Ja, tatsächlich gibt es ein Reel auf Instagram, wo Cristiano Ronaldo da sitzt und genau diesen Song mit voller Tragik mittrellert. Hier ist Rihanna, Stay bei MDR Jump.

Ohne Mist, Lieblingssong, einer der Lieblingssongs von Cristiano Ronaldo. Damit haben wir es gleich, 10:45, hier ist MDR Jump am Montag und Olivia Rodrigo hat offenbar wieder Schmetterlinge im Bauch, denn nach ihrer Trennung wird sie jetzt immer öfter mit einem Mann aus der Finanzbranche gesehen. Offiziell spricht sie zwar nicht über ihr Liebesleben, Freunde sollen aber sagen, dass sie gerade richtig happy ist. Ja, wir auch, denn sie hat eine neue Single draußen vom neuen Album. Gerade mal 4 Wochen alt, aber schon überall ganz oben dabei. Hier ist sie mit Drop Dead bei MDR Jump. 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
11: Tja, nach dem Anschlag auf den Berliner CSD fordern Politiker ein härteres Vorgehen gegen Gefährder. CSU-Bundesinnenminister Alexander Dobrindt sagte, es stelle sich die Frage, wieso bei einem Gefährder eine Strafe zur Bewährung ausgesetzt werde. Auch SPD-Innenexperte Sebastian Fiedler erklärte, man müsse sich anschauen, warum der Mann wieder auf freiem Fuß gewesen sei. Der Chef der Jungen Union Johannes Winkel sagte, Gefährder dürften nicht nach Jugendstrafrecht verurteilt werden. Der 21-jährige Tatverdächtige hatte mehrfach versucht, sich der IS-Terrororganisation in Syrien anzuschließen. Das Amtsgericht Tiergarten verurteilte ihn später, unter anderem wegen Vorbereitung einer staatsgefährdenden Gewalttat, setzte die Jugendstrafe aber zur Bewährung aus. Ein zweiter Tatverdächtiger im Zusammenhang mit dem Berliner CSD-Anschlag ist wieder frei. Die Bundesanwaltschaft in Karlsruhe erklärte, der zunächst festgenommene Mann sei entlassen worden. Der RBB und andere Medien hatten über die Festnahme berichtet. Der mutmaßliche Fahrer des Tatautos war von SEK-Beamten in einer Kleingartenanlage in Berlin-Spandau gestellt und erschossen worden. Das Erneuerbare Energiengesetz von Wirtschaftsministerin Katharina Reiche bremst aus Sicht des Bundesverbands Erneuerbare Energien die Energiewende aus. Präsidentin Ursula Heinen-Esser sagte dem MDR, es müsse ein stärkerer Fokus auf den Netzausbau gelegt werden. Das sei in Reiches Gesetzentwurf aber nicht vorgesehen. Stattdessen könnten die Netzbetreiber künftig entscheiden, wann sie die erneuerbaren Energien abregeln. Damit bekämen große Wind- und Solarparks künftig erhebliche wirtschaftliche Schwierigkeiten. Das gefährde Jobs. Die Angriffspause der USA im Irankrieg sorgt für Auftrieb an den Börsen. In Frankfurt stieg der Aktienindex DAX zum Handelsauftakt um 1,5% auf mehr als 25.400 Punkte. Der Ölpreis sank im Vergleich zum Freitag um mehr als 5%. Die USA hatten am Wochenende keine neuen Angriffe auf den Iran gemeldet. Der Autobauer Audi kappt seine Prognose. Das Unternehmen rechnet dieses Jahr mit mindestens 5 Milliarden Euro weniger Umsatz als ursprünglich angenommen. Auch die Erwartungen für Rendite und Gewinn wurden gesenkt. Audi zufolge ging der Gewinn im zweiten Quartal um rund 21% zurück. Hintergrund seien vor allem Absatzrückgänge in China und den USA. Das waren die Nachrichten.
12: Und jetzt der zuverlässigste Verkehrsservice im Osten hier bei MDR Jump. Wir schauen auf die neuesten Meldungen aus dem MDR Jump Verkehrszentrum. Starten mit der A4 Frankfurt Richtung Dresden. Zwischen Berbersdorf und Siebenlehen befindet sich eine Ölspur. Dann haben wir Stau und stockenden Verkehr auf der A9 Richtung München. Zwischen Markt Schorgast und Dreieck Bayreuth-Kulmbach gibt es im Moment 10 Minuten plus. Eine halbe Stunde länger solltet ihr auf der A13 Richtung Richtung Berlin einplanen, denn zwischen Dreieck Spreewald und Duben gibt es Stau und stockenden Verkehr. Viertelstunde obendrauf auf der A72 Richtung Hof zwischen Chemnitz Süd und Stolberg Nord gibt es stockenden Verkehr. Und Pferde sind auf der Fahrbahn auf der B176 zwischen Ostramondra und Backleben. Seid da bitte besonders vorsichtig. Nach Unfällen sind gesperrt die B2 zwischen Prötitz und Hohenossig, im Landkreis Sächsische Schweiz-Osterzgebirge die Straße zwischen Altendorf und Bad Schandau und im Saale-Orla-Kreis die Straße zwischen Neuendorf und dem Abzweig

0: Eppendorf. Blitzer habt ihr uns auch noch gemeldet. Da sind wir ja ein Team. Nicht nur da, sondern immer. Aber hier gemeldet von euch, vermeldet von uns. B247 in Schwabhausen in beiden Richtungen. Dann zwischen Bad Schmiedeberg und Ockeln. In Beuna in der Puppensiedlung in beiden Richtungen. In Breitenworbis stehen sie in der Straße der Demokratie. Und in Stendal in der Hanseallee hier in beiden Richtungen. Habt ihr noch was gesehen? Staus, Blitzer, Dinge, die gar nicht auf die Straßen gehören? Ruft doch gerne durch. 0800 123 2340. Dankeschön. Ja, der Sommer, der drückt heute nochmal die Snooze-Taste. Falls das noch jemand kennt, einfach weiter schlafen, so ungefähr. Der Montag bringt viele Wolken, zwischendurch Schauer und nur gelegentlich ein bisschen Sonnenschein im Erzgebirge. Und in der Oberlausitz kann es sogar mal richtig donnern, da kommt auch ein bisschen Gewitter runter. Das Ganze heute bei 21 bis 25 Grad. Wetterwende ab Mittwoch, da ist Schluss mit Grau. Der Höhepunkt kommt dann am Donnerstag mit bis zu 38 Grad.
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0: Hier ist MDR Jump am Montag und heute startet der inoffizielle Sommerschlussverkauf. Online wird ja schon länger reduziert. Jetzt ziehen auch viele Geschäfte vor Ort nach. Der Handelsverband hat uns erzählt, die Lager sind voll. Für uns heißt das ja, also gute Chancen auf Schnäppchen. Aber lohnt sich der Einkauf heute schon oder sollte ich dann doch lieber noch warten? Das weiß Diana Rocke von der Verbraucherzentrale Sachsen-Anhalt.
2: Das hängt davon ab, ob ich ein bestimmtes Produkt in einer bestimmten Größe oder Farbe suche. Hier sollte ich natürlich mir nicht so viel Zeit lassen, denn das Angebot wird ja auch mit der Zeit kleiner. Und wer nichts Besonderes oder Bestimmtes sucht und nur stöbern möchte, der kann natürlich abwarten, weil die Prozente, die werden mit der Zeit immer höher und man kann so auch nochmal ein gutes Schnäppchen zum Schluss schlagen.
0: Klingt schon mal richtig gut, aber Vorsicht, sagt die Expertin, wirklich sparen könnt ihr im Sommerschlussverkauf meist nur bei Saisonware.
2: Zu den saisonalen Produkten gehören natürlich die Sommerartikel, ob das jetzt die Badeanzüge oder Bikini sind, die Badehosen für die Herren oder ob das Röcke, Kleider sind, kurze Hosen, Gartenmöbel, Grille, Sonnenschirme. Sowas sind alle saisonale Sommerprodukte, die jetzt im Sale von den Geschäften rausgeschmissen werden. Aufpassen sollten wir bei Produkten, die eigentlich das ganze Jahr über angeboten werden, wie jetzt Technik, Elektronik. Hier von Sommersale zu sprechen, da sind wir ein bisschen skeptisch.
0: Ja, heißt unterm Strich, also wenn ihr was Bestimmtes sucht, dann solltet ihr schnell sein, vor allem bei reduzierter Sommerware zuschlagen. Und warum? Bei der Shoppingtour ein vollgeladener Handy-Akku fast genauso wichtig ist wie die EC-Karte. Das hört ihr nachher bei Felix Spritzer im MDR Jump Feierabend Countdown ab 14 Uhr hier bei uns. 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Jetzt YouTube Beautiful Day. The heart is a blue.

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3: Hey, und damit haben wir es 11:30 Uhr. MDR Jump ist hier und die News zur halben Stunde jetzt mit Sophia Spyropoulos.
10: Der Iran meldet massive Schäden an Wasserversorgungsanlagen durch die US-Angriffe. Wie die Nachrichtenagentur Fars unter Berufung auf Behörden mitteilte, wurden 18 Anlagen beschädigt. Allein durch den Ausfall einer Meerwasserentsalzungsanlage auf der Insel Qasem sei die Wasserversorgung für gut 120.000 Menschen beeinträchtigt worden. Im US-amerikanischen Seattle sind bei einem Food-Festival Schüsse gefallen. Der Polizei zufolge wurden 3 Menschen getötet, mindestens 4 wurden verletzt. Ein Tatverdächtiger sei festgenommen worden. Nach einem weiteren Verdächtigen werde gesucht. In Meißen ist ein Auto gegen die Wand eines Wohnhauses geprallt. Laut Polizei wurden Fahrer und Beifahrer leicht verletzt. Ein Atemalkoholtest ergab 2,8 Promille. Auch ein Drogenschnelltest fiel positiv aus. Der Sachschaden wird auf rund 10.000 Euro geschätzt.
3: Damit werfen wir einen Blick auf die Straßen hier bei MDR Jump und dann geht's los mit der A2 Richtung Hannover zwischen Uxleben und Allerengersleben. Im Moment Stau nach einem Unfall, hier braucht ihr eine halbe Stunde länger. Metallteile haben wir auf der A4 Richtung Frankfurt, zwischen Erfurt Ost und Erfurt West liegen die auf der linken Fahrspur. Dann gibt's eine Tagesbaustelle auf der A9 Richtung Berlin zwischen Coswig und Kleinmarzehns, die sorgt jetzt für Stau. Aktuell müsst ihr dort eine gute Dreiviertelstunde mehr einplanen. So, die A13 Richtung Berlin ist zwischen Großräschen und Bronco nach einem Unfall gesperrt und A13 Richtung Berlin zwischen Dreieck Spreewald und Duben. Da gibt es 9 Kilometer Stau und stockenden Verkehr. Hier braucht ihr ungefähr 1,5 Stunden länger. Die B2 ist zwischen Prötitz und Hohen Ossig nach einem Unfall ebenfalls gesperrt. Die Blitzer. Auf der A9 Richtung Berlin zwischen Köselitz und Kleinmarzehns, dann auf der A13 Richtung Berlin in Höhe Radeburg, B188 in Solbke Richtung Mieste, Ortseingang Gorndorf aus Richtung Unterwellenborn, hier stehen sie auf beiden Seiten. Blitze auch in Großenhain in der Öhringer Straße stadteinwärts, in Leipzig wird geblitzt im Goethesteig stadteinwärts und am Ortsausgang Limbach Richtung Burgstedt. Und wenn ihr noch was gesehen habt, Staus, Blitzer, Dinge, die gar nicht auf die Straßen gehören, dann ruft doch gerne durch 0800 123 2340. Dankeschön. Ja, und heute freuen sich vor allem die Wälder. Hier ist MDR Jump und für die Badeseen ist es heute nicht wirklich was. Die Natur nimmt den Regen dagegen dankend mit, ja, denn die Waldbrandgefahr, die wird dadurch ein bisschen entschärft. Aktuell ziemlich unbeständig dieser Tag heute. Wir, ja, ich sag mal so, haben teilweise Regenschauer, immer wieder Wolken bei bis zu 25 Grad. Ab Mittwoch übernimmt dann wieder die Sonne, Donnerstag bis 38 Grad.
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Avril Lavigne 2026 ist sie plötzlich wieder überall, auch dank natürlich Social Media. Und ich hörte davon, dass sie sogar wieder auf Tour geht. Hier ist MDR Jump, jetzt in Macklemore. Hier ist Can't Hold Us.

So, und jetzt gibt's einen Song hier bei MDR Jump, der war schon fast verloren. Der lag 12 Jahre in der Schublade. Ne? Martin Garrix und Ed Sheeran, die haben ihren gemeinsamen Song Repeated schon vor 12 Jahren aufgenommen, haben die den auch wirklich tatsächlich damals schon einmal bei einem Festival präsentiert. Aber dann kam es zu Problemen mit den Plattenfirmen. Und Garrix, also Martin Garrix, hat dann lange geglaubt, dass der Song wirklich nie offiziell erscheinen könnte, weil es halt diesen Trouble im Hintergrund gab. Umso größer die Freude, als er jetzt endlich das Go bekommen hat. Hier sind sie, Martin Garrix, Ed Sheeran, Repeated bei MDR Jump.

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4: Hier ist MDR Jump und gleich, ja, kurz nach 12, spielen wir eine neue Ausgabe unserer Ferienspiele. 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Jetzt erstmal alles, was heute wichtig ist.
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5: Um 12 Uhr mit Sophia Spiropoulos. Sachsen-Anhalts Ministerpräsident Sven Schulze hat nach dem CSD-Anschlag in Berlin Konsequenzen gefordert. Im Deutschlandfunk sagte er, es dürfe nicht zugelassen werden, dass hier Menschen lebten, die unsere Kultur nicht akzeptierten. Da eine Abschiebung bei einem deutschen Staatsangehörigen nicht möglich sei, müsse über andere Maßnahmen nachgedacht werden, etwa Änderungen im Strafrecht. Bundesinnenminister Alexander Dobrindt und SPD-Innenexperte Sebastian Fiedler hatten sich befremdet geäußert, wieso bei einem Gefährder eine Strafe zur Bewährung ausgesetzt wurde. Der 21-jährige Tatverdächtige hatte versucht, sich dem IS anzuschließen. In Berlin wurde er unter anderem wegen Vorbereitung einer staatsgefährdenden Gewalttat verurteilt, die Jugendstrafe aber zur Bewährung ausgesetzt. Ein zweiter Tatverdächtiger im Zusammenhang mit dem Berliner CSD-Anschlag ist wieder frei. Die Bundesanwaltschaft in Karlsruhe erklärte, der zunächst festgenommene Mann sei entlassen worden. Über die Festnahme hatten der RBB und andere Medien berichtet. Der mutmaßliche Fahrer des Tatautos war von SEK-Beamten in einer Kleingartenanlage in Berlin-Spandau gestellt und erschossen worden. Der Zentralrat der Muslime in Deutschland hat den Anschlag auf den Christopher Street Day verurteilt. Der ZMD erklärte, niemand dürfe aufgrund seiner sexuellen Orientierung, seiner geschlechtlichen Identität, seiner Religion oder seiner Herkunft Ziel von Gewalt werden. Gewalt gegen Unschuldige finde im Islam keine Rechtfertigung. Wer Religion instrumentalisiere, um Hass zu schüren oder Gewalt auszuüben, handle gegen die ethischen Grundsätze des Islam. Bundeskanzler Friedrich Merz will zur Stunde auf einer Pressekonferenz weitere Personalentscheidungen präsentieren. Wie die Deutsche Presseagentur berichtet, geht es um Posten in der Bundesregierung sowie in der CDU. Am Abend hatte ein Regierungssprecher bereits bestätigt, dass Unionsfraktionsgeschäftsführer Steffen Bilger neuer Bundesverkehrsminister werden soll. Die Angriffspause der USA im Iran-Krieg sorgt für Auftrieb an den Börsen. In Frankfurt stieg der Aktienindex DAX zum Handelsauftakt um 1,5% auf mehr als 25.400 Punkte. Der Ölpreis sank im Vergleich zum Freitag um mehr als 5%. Die USA hatten am Wochenende keine neuen Angriffe auf den Iran gemeldet. Das waren die Nachrichten.
4: 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Um die Mittagszeit schauen wir mal, was auf den Straßen los ist. Die A2 Richtung Hannover ist zwischen Bornstedt und Alsleben nach einem LKW-Unfall gesperrt. Zurzeit staut es sich. Und ihr braucht eine Stunde länger auf der A9 Richtung Berlin. Zwischen Coswig und Kleinmarzins gibt es im Moment 6 Kilometer Stau an einer Tagesbaustelle. A9 Richtung München zwischen Markt Schorgas und Dreieck Bayreuth-Kulmbach gibt es Stau und stockenden Verkehr. Hier braucht ihr 20 Minuten länger. Und auch viel Geduld benötigt ihr auf der A3 Richtung Berlin. Zwischen Dreieck Spreewald und Duben gibt es im Moment 9 Kilometer Stau und stockenden Verkehr. Heißt für euch allerdings an dieser Stelle eine Stunde mehr einplanen. A17 Richtung Dresden, da geht es relativ fix. Zwischen Grenzübergang Breitenau-Schönwald und Bad Gottleuba. Stau, stockender Verkehr braucht allerdings nur 15 Minuten länger. Und nach einem Unfall gesperrt ist die A71 Richtung Sangerhausen zwischen Meiningen-Nord und Dreieck Suhl. Die B2 ist zwischen Prötitz und Hohenossig nach einem Unfall gesperrt. Und ein paar Blitzer haben wir auch noch. Die komplette Liste gibt es natürlich auf mdrjump.de. Hier kommen die aktuellen. B180 zwischen Aschersleben und Winningen. Dann auf der B188 in Solke Richtung Mieste. In Chemnitz wird geblitzt, in der Leipziger Straße stadtauswärts. In Halle zweimal. An der Magistrale Höhe Feuerwache stadtauswärts. Und in der Waldstraße in beiden Richtungen.

0: sein. Und Blitzer auch zwischen Oberhütte und Eisleben. Habt ihr noch was gesehen? Staus, Blitzer, Dinge, die gar nicht auf die Straßen gehören? Dann ruft sehr gerne durch. 0800 123 2340. Dankeschön. Ja, der Urlaub braucht heute leichten Plan B. Falls ihr heute draußen unterwegs seid, nehmt lieber eine dünne Jacke oder einen Schirm mit. Neben Sonne gibt es nämlich viele Wolkenschauer und vereinzelt auch immer wieder Gewitter, die vor allen Dingen so Richtung Erzgebirge. Maximal 25 Grad sind drin. Aber keine Sorge, ab Mittwoch wird's wieder Sommer. Donnerstag dann sogar bis zu 38 Grad.
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0: Ja, bei unseren MDR Jump Ferienspielen geht es diese Woche um die leckersten Geschichten aus dem Osten. Wir erzählen euch eine kuriose Story zu unseren regionalen Spezialitäten und ihr entscheidet, ist es jetzt wahr oder haben wir uns das komplett ausgedacht? Liegt ihr richtig, greift ihr heute den Thermobecher ab, den gerade jeder haben will. Diese großen Dinger mit Henkel und Trinkhalm. Wir haben das Original und ihr haltet es bald in der Hand. 0800 123 2340. Hier ist die Bernadette. Wer ist am Telefon? Hallo. Hi.
2: Hallo.
0: Hi, ich grüße dich. Wer bist du?
2: Ich bin die Michaela aus Schneeberg. Hallo.
0: Ich grüße dich jetzt mit einem Lächeln auf den Lippen. Ich höre es ganz genau, dass du durchgekommen bist.
2: Oh ja, super.
0: Ey, sag mal, Michaela, bei welchem Essen von uns sagst du denn sofort, oh, das ist Heimat, das ist unser Osten?
2: Kartoffeln mit Leberwurst.
0: Oh, das stimmt. Bei mir ist es Jägerschnitzel, Jägerschnitzel. Und natürlich, pass auf, Kartoffeln, Gurkensalat und Ei. Oh, ich liebe es. Mein Sommeressen. Ja, aber liebe Michaela, wir wollen hier nicht irgendwie übers Essen quatschen. Nein, es gibt Geschichten über Essen. Und wenn du jetzt rausbekommst, ob diese Geschichte rund, in deinem Fall, um die Dresdner Eierschecke wahr oder falsch ist, dann kriegst du so einen Thermobecher, den alle haben wollen. Bist du bereit?
2: Okay, jawohl.
0: Alles klar. Also, zur klassischen Eierschecke gehört traditionell eine Schicht Quark. Ist das ein Fakt oder haben wir uns das nur ausgedacht?
2: Das ist ein Fakt.
0: Michaela, da hat sie kurz überlegt. Und es hat sich gelohnt, denn du hast gewonnen!
2: Oh, yippie! Klasse! Absolut! Ja,
0: der Quark gehört definitiv dazu. Erst der Boden, dann die cremige Quarkschicht und oben dann die fluffige Eiermasse. Ohne Quark wäre es eben keine echte Dresdner Eierschecke. Ja, und Michaela, das bringt dir diesen Thermobecher, ja, diesen großen mit Henkel in diesen tausenden von Farben, den jeder haben möchte. Du hast ihn bald in der Hand. Glückwunsch!
2: Oh, super, danke. Da freue ich mich total.
0: Bleib bitte am Telefon, liebe Michaela, und dir eine schöne Woche, ja?
2: Ja, das mache ich. Dir auch, danke. Tschüss.
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0: Hallo, wie ist es nochmal, Sarah und Lars aus der MDR Jump Good Morgen Familie.
1: Und da hat es Dr. Emkus heute direkt schon geschafft, den Wocheneinkauf zu erledigen.
2: Nur um dann zu Hause festzustellen, dass genau in der Mitte dieser Himbeere ein pelziger Schimmelrasen wuchert.
0: Irgendwas ist immer, ne? 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
0: Jetzt geht's hier aber erstmal weiter mit Bernadette und euren Lieblingshits.
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1: Hey, und damit haben wir es 12:30. MDR Jump ist hier und die News zur halben Stunde jetzt mit Sophia Spyropoulos.
2: Immer mehr Beschäftigte in Deutschland wechseln ihren Beruf. Das geht aus einer Studie des Instituts für Arbeitsmarkt- und Berufsforschung hervor. Demnach ist der Anteil der Beschäftigten, die innerhalb eines Jahres einen anderen Beruf ausübten, zwischen 2013 und 2024 um 13 Prozentpunkte gestiegen. Männer wechselten dabei häufiger den Beruf als Frauen. Der Iran meldet massive Schäden an Wasserversorgungsanlagen durch die US-Angriffe. Wie die Nachrichtenagentur Fars unter Berufung auf Behörden mitteilte, wurden 18 Anlagen beschädigt. Allein durch den Ausfall einer Meerwasserentsalzungsanlage auf der Insel Geshem sei die Wasserversorgung für gut 120.000 Menschen beeinträchtigt worden. In Meißen ist ein Auto gegen die Wand eines Wohnhauses geprallt. Laut Polizei wurden Fahrer und Beifahrer leicht verletzt. Ein Atemalkoholtest ergab 2,8 Promille. Auch ein Drogenschnelltest fiel positiv aus. Der Sachschaden wird auf rund 10.000 Euro geschätzt.
1: So, dann werfen wir einen Blick auf die Straßen und den neuesten Meldungen aus unserem MDR-Jump-Verkehrszentrum. Geht los mit A2 Richtung Hannover. Die ist zwischen Bornstedt und Alsleben nach einem LKW-Unfall gesperrt. Zurzeit gibt es Stau. Eine halbe Stunde mehr einplanen solltet ihr direkt auf der A9 Richtung Berlin. Zwischen Coswig und Kleinmarzehns 6 Kilometer Stau an einer Tagesbaustelle. Viertelstunde plus auf der A9 Richtung München. Zwischen Markt Schorgas und Dreieck Bayreuth-Kulmbach gibt es Stau und stockenden Verkehr. Richtig dicke kommt es auf der A13 Richtung Berlin. Zwischen Dreieck Spreewald und Duben 9 Kilometer Stau und stockender Verkehr, hier 1,5 Stunden Wartezeit. Die A71 Richtung Sangerhausen ist zwischen Meiningen Nord und Dreieck Suhl nach einem Unfall gesperrt und ebenfalls nach einem Unfall gesperrt die B2 zwischen Prötitz und Hohenossig. Eine Meldung noch von der B81 Richtung Halberstadt zwischen Altenbettingen und Schwaneberg gibt es Behinderungen durch ein defektes Fahrzeug. Blitzer! Auf der A38 Richtung Göttingen zwischen Dreieck Südharz und Sangerhausen Süd. B180 zwischen Aschersleben und Winningen. Dann Ortseingang Gorndorf aus Richtung Unterwellenborn auf beiden Seiten. In Halle wird zweimal geblitzt. Zum einen an der Magistrale Höhe Feuerwache stadtauswärts und in Halle-Dölau in der Waldstraße in beiden Richtungen. Blitzer auch zwischen Oberhütte und Alsleben. Und wenn ihr noch was gesehen habt, Staus, Blitzer, Dinge, die gar nicht auf die Straßen gehören, dann ruft gerne durch 0800 123 2340. Dankeschön. Nicht jeder findet den Regen heute schlecht, auch wenn viele natürlich auf Sonne gehofft haben. Aber die Schauer sind so eine kleine Verschnaufpause für Böden und Wälder nach diesen trockenen Wochen. Und die brauchen wir auch, ne? Heute wirklich immer wieder, ich sag mal so, Regen bzw. viele Wolken, ab und zu Regen bei bis zu 25 Grad. Das setzt sich über die kommenden Tage fort. Lange hält das Ganze nämlich nicht an. Donnerstag werden schon wieder bis zu 38 Grad.
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Willi Furtado und im Hintergrund, ja, zumindest in der Version für die deutschen Markt, die wir hier hören, ist Ray Garvey. Also Nelly Furtado zusammen mit Ray Garvey bei MDR Jump. Damit haben wir es 10 nach 1:30. Jetzt gibt's Tom Gregory. Ich wünsche euch einen schönen Mittag.

Es ist Montag und seit Tagen drehen die Swifties wieder komplett durch. Hier ist MDR Jump bei der Arbeit und Taylor Swift war stundenlang im Tonstudio. Auf Spotify sind plötzlich Animationen geändert worden und Fans entdecken überall neue Hinweise auf ein mögliches Album Nummer 13. Ja, offiziell bestätigt ist noch nichts, aber die Gerüchteküche brodelt gewaltig. Einen Song hat sie zumindest schon mal neu draußen und zwar für den neuesten Toy Story vom Toy Story 5, hier ist Taylor Swift, I Knew It, I Knew You.

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Für immer eins meiner Lieblingslieder, ganz ehrlich. Wie ich jetzt hier rumgesprungen bin, das wollt ihr nicht wissen. Oder vielleicht doch. Hier ist MDR Jumbo, die beste Nachricht. Auch Destiny's Child kommt zurück zum 30-jährigen Bandjubiläum. Bringen Beyoncé, Kelly, Michelle neues Material. Das hat jetzt Beyoncés Vater verraten. Immerhin war er lange Jahre Manager der Girls und der muss es ja wissen. Hier ist MDR Jump jetzt mit Mr. Props und Waves.

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2: MDR Jump ist hier. Nächste halbe Stunde gibt's Elton John, Hold Me Closer, außerdem Lola Young und die Imagine Dragons. Jetzt erstmal alles, was heute wichtig ist.
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4: Um 13 Uhr mit Sophia Spyropoulos. Die Hamburger Bundestagsabgeordnete Franziska Hoppermann wird neue CDU-Generalsekretärin. Das gab Parteichef und Kanzler Friedrich Merz am Mittag bekannt. Der Parteivorstand habe Hoppermann auf seinen Vorschlag hin einstimmig gewählt. Die 44-Jährige war bisher CDU-Schatzmeisterin. Sie löst Carsten Linnemann ab, der im Zuge einer Kabinettsumbildung das Amt des Bundesgesundheitsministers übernimmt. Sachsen-Anhalts Ministerpräsident Sven Schulze hat nach dem CSD-Anschlag in Berlin Konsequenzen gefordert. Im Deutschlandfunk sagte er, es dürfe nicht zugelassen werden, dass hier Menschen lebten, die unsere Kultur nicht akzeptierten. Da eine Abschiebung bei einem deutschen Staatsangehörigen nicht möglich sei, müsse über andere Maßnahmen nachgedacht werden, etwa Änderungen im Strafrecht. Bundesinnenminister Alexander Dobrindt und SPD-Innenexperte Sebastian Fiedler hatten sich befremdet geäußert, wieso bei einem Gefährder eine Strafe zur Bewährung ausgesetzt wurde. Der 21-jährige Tatverdächtige hatte versucht, sich dem IS anzuschließen. In Berlin wurde er unter anderem wegen Vorbereitung einer staatsgefährdenden Gewalttat verurteilt, die Jugendstrafe aber zur Bewährung ausgesetzt. Der Zentralrat der Muslime in Deutschland hat den Anschlag auf den Christopher Street Day verurteilt. Der ZMD erklärte, niemand dürfe aufgrund seiner sexuellen Orientierung, seiner geschlechtlichen Identität, seiner Religion oder seiner Herkunft Ziel von Gewalt werden. Gewalt gegen Unschuldige finde im Islam keine Rechtfertigung. Wer Religion instrumentalisiere, um Hass zu schüren oder Gewalt auszuüben, handle gegen die ethischen Grundsätze des Islam. Der Leichenpräparator Gunther von Hagens ist tot. Das gab seine Familie bekannt. Von Hagens sei am Freitag im Alter von 81 Jahren gestorben. Der Mediziner entwickelte in den 1970er Jahren ein Verfahren zur Plastination von Leichen. Dabei werden tote Körper durch Kunststoffe dauerhaft konserviert. Die umstrittenen Körperwelten-Ausstellungen tourten durch viele Städte Deutschlands. Kritiker warfen Hagens vor, damit die Menschenwürde zu verletzen. Der Deutsche Bibliotheksverband hat die Stadtbibliothek Hoyerswerda als Bibliothek des Jahres in kleinen Kommunen und Regionen ausgezeichnet. Die Jury erklärte, die Einrichtung verbinde Bildung, Kultur und gesellschaftliche Teilhabe auf herausragende Weise. Ihre außergewöhnliche Vernetzung schaffe ein übertragbares Modell zukunftsorientierter Bibliotheksarbeit. Der Preis ist mit 7.000 Euro dotiert. Der Hauptpreis Bibliothek des Jahres geht nach Köln an das ZBMED Informationszentrum Lebenswissenschaften. Das waren die Nachrichten.
2: Und jetzt hier bei MDR Jump, der zuverlässigste Verkehrsservice im Osten. Wir blicken auf die neuesten Meldungen aus dem MDR Jump Verkehrszentrum. Geht los mit der A2 Richtung Hannover. Gute Nachrichten, die ist zwischen Bornstedt und Alsleben nicht mehr gesperrt. Es gibt allerdings noch Stau bis Irxleben sowie auf den Umfahrungen über die B1 und die B245. A9 Richtung München, zwischen Niemeck und Kleinmarzehns im Moment Stau. Hier gab es einen Unfall und ihr braucht ungefähr eine halbe Stunde länger. Kies auf der Fahrbahn haben wir auf der A9 Richtung München in der Auffahrt Großkugel. Und wir bleiben auf der A9 Richtung München. Zwischen Markt Schorgas und Dreieck Bayreuth-Kulmbach gibt es Stau und stockenden Verkehr. Hier 20 Minuten plus. Bisschen mehr Geduld braucht ihr auf der A13 Richtung Dresden, Richtung Berlin. Denn zwischen Dreieck Spreewald und Duben gibt es im Moment 9 Kilometer Stau. Heißt für euch eine Stunde Wartezeit. A14 Richtung Magdeburg zwischen Nossen-Nord und Döbel-Nord. Stau an der Baustelle. Hier Viertelstunde plus. Und die A71 Richtung Sangerhausen ist zwischen Meiningen-Nord und Dreieck-Suhl nach einem Unfall gesperrt. Die Blitzer. Auf der A38 Richtung Göttingen zwischen Dreieck Südharz und Sangerhausen Süd. B101 am Ortsausgang Meißen Richtung Großenhain. Auf der B180 zwischen Aschersleben und Binningen. Dann wird noch geblitzt am Ortseingang Gorndorf aus Richtung Unterwellenborn. Hier Obacht auf beiden Seiten. In Halle zweimal. Zum einen an der Magistrale Höhe Feuerwache stadtauswärts und in der Waldstraße in beiden Richtungen. Und Blitzer auch zwischen Oberhütte und Eisleben. Habt ihr noch was gesehen? Staus, Blitzer, Dinge, die gar nicht auf die Straßen gehören? Dann ruft gerne durch. 0800 123 2340. Dankeschön. Die schlechte Nachricht, Regen. Die gute, er wird gerade gebraucht. Das sollten wir uns immer wieder vor Augen halten. Auch wenn sich viele in den Sommerferien lieber Sonne wünschen.

Menschen, die Schauer helfen natürlich den ausgetrockneten Wäldern und sorgen dafür, dass sich die Waldbrandgefahr so ein bisschen entspannt. Wir schauen mal, wie das heute Nachmittag aussieht. Naja, hier und da gibt es Sonne, allerdings auch immer wieder Regen, zum Teil im Erzgebirge auch Gewitter. Bis 25 Grad sind drin. Die große Wetteränderung kommt allerdings schon Mittwoch. Donnerstag der Knaller bis zu 38 Grad.

0: Also, wenn es einen offiziellen Sale noch geben würde, dann würde er ab heute starten. Immer der letzte Monat im Montag im Juli. SSV, die Rabattschlacht geht richtig los. Hier ist MDR Jump. 70-80% reduziert, überall hängen rote Schilder und plötzlich landet dann etwas im Einkaufswagen oder auch im Warenkorb, was du eigentlich gar nicht gebraucht hast. Aber es war ja so schön billig, ne? Kann man ja mal haben. Die Lager werden leergeräumt, Sommerware muss raus und genau deswegen springen uns die Schnäppchen jetzt förmlich an. Die große Frage ist, ey, was war denn dein unnützestes Schnäppchen, ja, das du dir oder ihr euch jemals gekauft habt? Heike hat sich gemeldet.
1: Hallo, liebes Jump-Team, unser absoluter Fehlkauf war ein Poffertjes-Maker. Diese leckeren kleinen Eierküchlein, die man so auf Märkten kaufen kann, schön mit Butter drauf und Eierlikör. Einmal benutzt und jetzt steht das Ding nur auf dem Schrank rum und staubt ein. Denn esse ich es doch lieber auf dem Markt, schmeckt eh viel besser. Euch noch einen schönen Tag.
0: Liebe Heike, ein Poffertjes-Maker habe ich sogar mal verschenkt. Ich hoffe, meine Freundin hat den noch in Benutzung. Ich weiß es nicht. Hier ist MDR Jump. Jetzt mit den Gorillaz. Hier ist Feel Good Inc. zum Montag.

0: Hey, und damit haben wir es kurz vor halb zwei. Hier ist MDR Jump an diesem Montag. 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
0: Hey, und damit haben wir es. Halb zwei, MDR Jump ist hier und die News zur halben Stunde, die gibt's jetzt mit Sophia Spyropoulos.
10: Das historische Zentrum Wiens gilt nicht mehr länger als bedrohtes Welterbe. Das UNESCO-Komitee strich es bei seiner Tagung in Südkorea von der Liste gefährdeter Welterbestätten. 2017 war die Wiener Altstadt wegen mangelnder Planungs- und Schutzinstrumente sowie eines Hochhausprojekts als gefährdet eingestuft worden. Die Stadt hatte ihre Bau- und Denkmalschutzrecht geändert und das umstrittene Projekt überarbeitet. Immer mehr Beschäftigte in Deutschland wechseln ihren Beruf. Das geht aus einer Studie des Instituts für Arbeitsmarkt- und Berufsforschung hervor. Demnach ist der Anteil der Beschäftigten, die innerhalb eines Jahres einen anderen Beruf ausübten, zwischen 2013 und 2024 um 13 Prozentpunkte gestiegen. Männer wechselten dabei häufiger den Beruf als Frauen. In Meißen ist ein Auto gegen die Wand eines Wohnhauses geprallt. Laut Polizei wurden Fahrer und Beifahrer leicht verletzt. Ein Atemalkoholtest ergab 2,8 Promille. Auch ein Drogenschnelltest fiel positiv aus.
0: Damit werfen wir einen Blick auf die Straßen hier bei MDR Jump. Wir starten mit der A2 Richtung Hannover zwischen Kreuz Magdeburg und Alleringersleben. Braucht ihr viel Geduld. Aktuell gibt es 14 Kilometer Stau und das heißt für euch fast 2 Stunden Wartezeit. Dadurch auch Stau auf der B1 zwischen Irxleben und dem Kreisverkehr Brumby. Hier halbe Stunde plus. 10 Minuten länger dauert es auf der A4 Frankfurt Richtung Dresden. Zwischen Stadtroda und Hermsdorf Ost gibt es stockenden Verkehr wegen Bauarbeiten. A9 Richtung München zwischen Markt Schorgast und Dreieck Bayreuth-Kulmbach gibt es Stau und stockenden Verkehr. Hier 20 Minuten plus. 1 Stunde Wartezeit auf der A13 Richtung Berlin zwischen Dreieck Spreewald und Duben. Im Moment 9 Kilometer Stau. Und eine Viertelstunde solltet ihr mehr einplanen auf der A14 Richtung Magdeburg. Zwischen Döbeln Ost und Döbeln Nord gibt es Stau an einer Baustelle. Die A71 Richtung Sangerhausen ist zwischen Meiningen Nord und Dreieck Suhl nach einem Unfall gesperrt. Und ebenfalls nach einem Unfall gesperrt die B2 Wittenberg-Bad Düben in Höhe Oitsch. Blitzer gibt's auch. Klar, zum Montag starten die neue Woche, stehen sie auf der A38 Richtung Göttingen zwischen Dreieck Südharz und Sangerhausen Süd. B101 Ortsausgang Meißen Richtung Großenhain. In Dessau in der Burg Kühnauer Allee statt auswärts. Dann wird geblitzt am Ortseingang Gorndorf aus Richtung Unterwellenborn hier auf beiden Seiten. Und in Halle gleich zweimal, zum einen in der Glauchaer Straße in beiden Richtungen und in der Würmnitzer Straße statt auswärts. Wenn ihr noch was gesehen habt, könnt ihr es uns sehr, sehr gerne melden. Ja, 0800 123 2340. Dankeschön. Ich weiß, die Wolken, der Regen, die Temperaturen haben uns ein bisschen anders vorgestellt. Nervt vielleicht auch ein bisschen, aber hat auch eine gute Seite, denn die Schauer, die kommen heute den Wäldern gerade recht. Nach den trockenen und sehr heißen Wochen sinkt die Waldbrandgefahr zumindest erstmal ein Stück. Der Sommer meldet sich dann ab Mittwoch wieder zurück. Donnerstag sind sogar bis zu 38 Grad drin.
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0: ein Comeback angekündigt. Duffy mit Mercy. Bald gibt es neue Musik von ihr. Hier ist MDR Jump gleich mit Panic at the Disco. In 20 Sekunden sind wir wieder zurück.
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Ryan Tedder, der Frontmann von OneRepublic, war offenbar geflasht von Halle. Und damit willkommen zu MDR Jump bei der Arbeit. Erst vergangene Woche stand ja OneRepublic auf der Peisnitzinsel, haben ein wunderbares Konzert bei uns im Osten gegeben. Und danach hat der Frontmann Ryan Tedder tatsächlich von der Kulisse geschwärmt und nannte sie, ja, Zitat, einen der schönsten Konzertlocations überhaupt. Die Peisnitzinsel in Halle, ja? Jetzt geht's OneRepublic mit einem neuen Song. Hier sind sie Need Your Love bei MDR Jump.

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0: Friedrich Merz am Mittag bekannt. Der Parteivorstand habe Hoppermann auf seinen Vorschlag hin einstimmig gewählt. Die 44-Jährige war bisher CDU-Schatzmeisterin. Sie löst Carsten Linnemann ab, der im Zuge einer Kabinettsumbildung das Amt des Bundesgesundheitsministers übernimmt. Laut Merz wechselt zudem die sächsische Bundestagsabgeordnete Christiane Schenderlein als parlamentarische Staatssekretärin ins Gesundheitsministerium. Sie war bisher Staatsministerin für Sport und Ehrenamt. Nach Einschätzung von ARD-Terrorismus-Experte Holger Schmidt hat es bei der Beobachtung des späteren CSD-Attentäters eine Lücke gegeben. Schmidt sagte dem MDR, offensichtlich habe die Polizei nicht mitbekommen, dass er dabei gewesen sei, einen Anschlag zu planen. Allerdings gäbe es eben auch hunderte solcher Gefährder, nicht nur im islamistischen Bereich. Jemanden präventiv einzusperren sei in einem Rechtsstaat auch kaum möglich. Der Attentäter hatte am Sonnabend am Rande des Berliner CSD eine Frau aus Polen getötet und 29 Menschen verletzt. Die Staatsanwaltschaft ermittelt im Zusammenhang mit dem Kabul-Einsatz der Bundeswehr 2021 gegen mehrere Soldaten wegen Diebstahlverdachts. Eine Sprecherin sagte, beschuldigt seien 5 Bundeswehrangehörige aus dem Einsatzkontingent, das damals Personen aus Afghanistan geholt habe. Es bestehe der Vorwurf, dass sie sich während der Evakuierung Waren aus Läden am Flughafen Kabul angeeignet hätten. Nachdem die Taliban 2021 die Hauptstadt Kabul eingenommen hatten, beteiligte sich Deutschland an einem internationalen Evakuierungseinsatz. Die Stimmung der deutschen Unternehmen hat sich im Juli den 3. Monat in Folge verbessert. Wie das IFO-Institut aus München mitteilte, meldeten die Unternehmen eine belebte Nachfrage und weniger Probleme mit Materialmangel. IFO-Chef Clemens Fuß sagte, die deutsche Wirtschaft zeige sich trotz der unsicheren Lage am Persischen Golf weniger pessimistisch. Das IFO-Institut befragt monatlich rund 9.000 Führungskräfte. Der Leichenpräparator Gunther von Hagens ist tot. Das gab seine Familie bekannt. Von Hagens sei am Freitag im Alter von 81 Jahren gestorben. Der Mediziner entwickelte in den 1970er Jahren ein Verfahren zur Plastination von Leichen. Dabei werden tote Körper durch Kunststoffe dauerhaft konserviert. Die umstrittenen Körperwelten-Ausstellungen tourten durch viele Städte Deutschlands. Kritiker warfen Hagens vor, damit die Menschenwürde zu verletzen. Das waren die Nachrichten.
1: 2 nach 2 und hier ist der MDR Jump mit dem zuverlässigsten Verkehrsservice im Osten, A2 nach Berlin zwischen Allerringersleben und Bornstedt. Stau und stockender Verkehr. Hier dauert es aktuell 15 Minuten länger und A2 in der Gegenrichtung nach Hannover zwischen dem Kreuz Magdeburg und Eilsleben. Hier 13 Kilometer Stau. 2 Stunden Wartezeit werden angezeigt und dadurch gibt es auch auf den Umfahrungsstrecken lange Wartezeiten auf der B1 über Eichenbarleben und Brumby und auf der B245 zwischen Bebertal und der A2 müsst ihr erheblich mehr Zeit einplanen. Ihr braucht ja wirklich Geduld. Es wird auch eng auf der A9 nach München zwischen Marktschorgast und dem Dreieck Bayreuth-Kulmbach. Stau wegen eines Fahrzeugs. Das ist in einer Baustelle liegen geblieben. Hier dauert es 20 Minuten länger. A13 nach Berlin zwischen dem Dreieck Spreewald und Duben. 5 Kilometer Stau, 20 Minuten Verzögerung hier. Und A14 nach Magdeburg zwischen Döbeln-Ost und Döbeln-Nord. Stau an einer Baustelle. Hier dauert es 10 Minuten länger. Die A71 Richtung Sangerhausen ist zwischen Meiningen-Nord und dem Dreieck Suhl nach einem Unfall gesperrt. Und die B2 Wittenberg-Bad Düben ist auf Höhe der Abfahrt Oitsch nach einem Unfall aktuell ebenfalls gesperrt. Die Blitzer findet ihr mobil auf mdrjump.de und in unserer App. Die aktuellsten stehen auf der A38 Richtung Göttingen zwischen dem Dreieck Südharz und Sangerhausen Süd. Dann auf der B101 am Ortsausgang Meißen Richtung Großenhain. In Dessau wird in der Burg Kühnauer Allee geblitzt, hier wenn ihr stadtauswärts unterwegs seid. Außerdem in Gera ein Blitzer in der Langenberger Straße ebenfalls stadtauswärts. In Halle 2 Blitzer in der Glauchauer Straße in beiden Richtungen und in der Wörmlitzer Straße stadtauswärts. Und in Leipzig steht noch ein Blitzer in der Altenburger Straße hier stadteinwärts. Und wenn ihr noch Staus oder Blitzer seht, dann ruft natürlich gerne an, kostenfrei unter 0800 123 2340. Jetzt nimmt hier der Hochsommer nochmal richtig Anlauf. Wir haben aktuell in Salzwedel 20 Grad gemessen, in Erfurt und Dresden 19 Grad und wir schrauben uns langsam wieder hoch, so ein bisschen in die nächste Hitzewelle rein. Es wird von Tag zu Tag wärmer, Mittwoch und Donnerstag vorerst die Spitze, dann Temperaturen bis zu 38 Grad.
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1: 2 nach 2 in einer neuen Woche. Am Mittwoch ist Timo Klose dann zurück, hoffentlich tiefenentspannt und hoffentlich noch schön braun geworden.

0: Es ist 2:10. MDR Jump ist hier. Es gibt so Momente, da fragt man sich ganz kurz, gibt's das denn wirklich noch? Ja, SSV ist für mich zum Beispiel so ein Phänomen in Zeiten von Onlinehandel, rund um die Uhr bestellen, sofort geliefert. Gibt's da wirklich noch einen Sommerschlussverkauf? Jetzt kommt die spannende Antwort, ja, den gibt es. Der geht ab heute sogar so richtig in die Vollen. Und weil Dinge kaufen ja auch eigentlich manchmal eine wunderbare Sache ist, ja, Glückshormone ausschüttet, wir wissen das alle, kauft ihr da sogar regelmäßig Sachen, die ihr teilweise gar nicht braucht? Dazu haben wir uns nämlich mal umgehört.
1: Vor 30 Jahren in Schweden eine Kartoffelschälmaschine, die auch gleichzeitig Salatschleuder ist. Es war dann doch nicht so praktikabel. Also die macht dann ziemlich viel Dreck und man ist dann so viel mit Saubermachen beschäftigt, dass es sich nicht wirklich lohnt.
2: Ich habe mal eine Uhr gekauft im Sale. Das war sinnlos. Zeigt nur die Zeit an. Braucht man eigentlich nicht. Hab ja ein Handy.
3: Ich habe einen Fuselrasierer gekauft und er ist sehr selten im Einsatz.
0: Ach herrlich, ne? Man braucht es nicht, aber nochmal, kaufen macht glücklich. Wissenschaftlich ist das ja sogar belegt. In einer halben Stunde hört ihr hier bei mir, wie ihr diese innere Stimme ganz einfach stumm stellt. Wie bei jedem Sonderangebot, bei jedem Schnäppchen sofort ruft, ich will's haben, kauf mich. Aber vorher wollen wir von euch doch gerne mal wissen, habt ihr euch auch schon mal so einen richtig schönen Blödsinn gekauft? Weil einfach so das Hirn überlistet wurde und ihr euch gedacht habt, ich muss das jetzt haben. Und es auch in dem Moment, als ihr auf Bestellen geklickt habt, schon wieder bereut habt. Erzählt es uns gerne. 0800 123 23 402, Draht hier ins Studio. Was?

super langer Stau aktuell auf der A2 nach Hannover. Ab dem Kreuz Magdeburg ist 1,5 Stunden Geduld gefragt. Da hat es einen Unfall gegeben und aktuell sind da 13 Kilometer Stau gemeldet. Wir halten euch hier bei MDR Jump auf dem Laufenden, wann es auf der A2 wieder weitergeht. Und wir halten euch bei Laune mit Musik von Tin Liquor jetzt. Das ist die aktuelle Single, Because You Move Me.

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2: 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Es ist 14.30 Uhr, jetzt genau halb drei. Der Feierabend-Countdown mit den Meldungen zur halben Stunde von Sophias Büropolis für euch.
4: Die Wiener Altstadt gilt nicht mehr als bedrohtes Welterbe. Das UNESCO-Komitee strich es bei seiner Tagung in Südkorea von der Liste gefährdeter Stätten. 2017 war das Wiener Zentrum wegen mangelnder Planungs- und Schutzinstrumente sowie eines Hochhausprojekts als gefährdet eingestuft worden. Die Stadt änderte ihr Bau- und Denkmalschutzrecht und überarbeitete das umstrittene Projekt. Immer mehr Beschäftigte in Deutschland wechseln ihren Beruf. Das geht aus einer Studie des Instituts für Arbeitsmarkt- und Berufsforschung hervor. Demnach ist der Anteil der Beschäftigten, die innerhalb eines Jahres einen anderen Beruf ausübten, zwischen 2013 und 2024 um 13 Prozentpunkte gestiegen. Männer wechselten dabei häufiger als Frauen. Die portugiesische Polizei hat im Atlantik mehr als 2,6 Tonnen Kokain auf einem Schnellboot sichergestellt. Der Straßenwert liegt bei rund 500 Millionen Euro. Zwei Spanier, ein Albaner und ein Mann aus Gibraltar wurden festgenommen. Die Ermittlungen hatte die italienische Finanzpolizei geleitet.
2: Die neuesten Meldungen jetzt aus dem MDR-Jump-Verkehrszentrum. Da ist eine ganze Menge mehr Geduld auf der A2 gefragt, wenn ihr Richtung Hannover unterwegs seid. Es gibt einen langen Stau zwischen dem Kreuz Magdeburg und Eilsleben. 13 Kilometer Stau und stockender Verkehr, 1,75 Stunden länger braucht ihr, um hier durchzukommen. Und dadurch gibt es natürlich auch Stau auf den Umfahrungsstrecken auf der B1 über Ilksleben und Brumby und über die B245 zwischen Bebertal und der A2. Auch hier braucht ihr nochmal eine ganze Menge Geduld. A9 nach München zwischen Markt Scheugast und dem Dreieck Bayreuth-Kulmbach. Achtung, Stau wegen eines defekten Fahrzeugs im Baustellenbereich. Hier dauert es 20 Minuten länger und der 14 Richtung Magdeburg zwischen Döbeln Ost und Döbeln Nord. Stau an einer Baustelle. 10 Minuten Fahrzeit kommen hier nochmal oben drauf. Die A71 Richtung Sangerhausen ist zwischen Meiningen Nord und dem Dreieck Suhl nach einem Unfall gesperrt und die B2 Wittenberg-Bad Düben, die ist auf Höhe der Abfahrt Oitsch, nach einem Unfall ebenfalls gesperrt. Geblitzt wird heute Nachmittag auf der A38 Richtung Göttingen zwischen dem Dreieck Südharz und der Abfahrt Sangerhausen Süd, dann auf der B101 am Ortsausgang Meißen Richtung Großenhain. In Dessau wird in der Burg Kühnauer Allee geblitzt, statt auswärts in Gera einer in der Langenberger Straße, hier statt auswärts. In Halle 2 Blitzer, in der Glauchaer Straße in beiden Richtungen und in der Wörmlitzer Straße statt auswärts und in Leipzig steht noch einer in der Altenburger Straße statt einwärts. Der letzte gemeldete Blitzer in Weißenfels in der Seelauer Straße in beiden Richtungen. Und habt ihr noch Staus oder Blitzer gesehen? Ruft uns gerne an, kostenfrei unter 0800 123 2340. In dieser Sekunde kommt noch eine Sofortmeldung rein für euch auf der A72. Vorsicht Richtung Hof zwischen Niederfrohna und Hartmannsdorf. Hier liegt ein Plasteteil auf der Fahrbahn. Vorsicht hier. So, jetzt haben wir's. Temperatur in Magdeburg 22, Meiningen 17, Görlitz 19 Grad. Das letzte Mal in dieser Woche wahrscheinlich so niedrig, weil ab morgen wird hier der Turbo eingelegt. Dann schrauben wir uns jeden Tag in die nächste Hitzewelle ein Stückchen mehr rein. Es wird von Tag zu Tag wärmer und sonniger. Und Mittwoch und Donnerstag dann vorerst die Spitze. Dann erwarten wir Temperaturen bis zu 38 Grad.
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Jetzt ist Feierabend Nummer 1 in dieser Woche und den starten wir auch direkt mit brandneuer Musik hier bei MDR Jump von einem jungen Mann aus London. Der bringt gerade seine erste erfolgreiche Solo-Single an den Start. Bei Musikinsidern klingeln dann aber auch sofort die Ohren bei dem Namen Chris de Serendi. Haben wir doch irgendwo schon mal gehört. So, jetzt habe ich auch mal ganz kurz unser Musikarchiv durchwühlt. Mir ging es nämlich auch so. Irgendwo kannte ich den Namen her. Und tatsächlich, die Stimme kennt ihr sogar alle. Und zwar von diesem Hit hier. Das war der Mann, der diese Neuauflage vom Safri-Duo gesungen hatte. Cynical hieß ja der Song bei ihm. Und genau den lernen wir jetzt nochmal neu kennen als Solomusiker quasi in so einer ganz klassischen Singer-Songwriter-Nummer. Und für mich auch ein absoluter Kandidat eigentlich auf den Titel Sommerhit 2026. Der hier, Good Old Days von Chris de Serendi. 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

0: 15 vor 3, MDR Jump ist hier mit dem Feierabend-Countdown. Es ist der Tag heute, an dem rote Zahlen mal wirklich was Gutes bedeuten. Gibt es sonst ja nicht, denn der inoffizielle Sommerschlussverkauf startet. Offiziell gibt es den ja schon ein bisschen länger nicht mehr. Die Tradition hat aber eben doch überlebt. Online wird seit Wochen reduziert und jetzt ziehen auch viele Geschäfte bei uns in den Städten nach und die räumen ihre Sommerware raus und der Handelsverband sagt, die Lager sind tatsächlich noch gut gefüllt. Das heißt, für Schnäppchenjäger sind das ziemlich gute Voraussetzungen. Vorsicht aber! Nicht jedes Schild mit einer fetten roten Prozentzahl drauf bedeutet automatisch ein echtes Schnäppchen. Davor hat uns Diana Rocke gewarnt. Sie ist da von der Verbraucherzentrale Sachsen-Anhalt-Expertin und sagt:
1: Also wir empfehlen nicht unbedingt auf die Prozentzahl zu achten, sondern auf den tatsächlichen Preis, weil hierauf kommt es ja an. Weil wenn hohe Prozente angeboten werden, kann es auch sein, dass der Ausgangspreis künstlich erhöht wird und ich somit gar kein Schnäppchen schlage. Also immer die Preise vergleichen und sich nicht von den roten Zahlen, von den hohen Prozenten leiten lassen.
0: Genau, und deshalb gehört nämlich auch so ein vollgeladener Handyakku quasi mit auf den Einkaufszettel.
1: Wer online unterwegs ist mit dem Handy, der kann natürlich schnell mal einen Preisvergleich online starten, indem ich das Produkt im Netz suche und so auch vergleichen kann. Ist es denn tatsächlich jetzt ein Schnäppchen, was im Laden angeboten wird, dann kann ich das auch mir zulegen und beziehungsweise kaufen.
0: Genau. Und mit so ein bisschen Vorbereitung lässt sich beim Sommerschlussverkauf eben dann tatsächlich noch ein bisschen mehr sparen, sagt die Expertin.
1: Es ist halt so, dass viele Spontankäufe halt gemacht werden und dass ohne, dass der Bedarf da ist, Sachen gekauft werden. Stichwort Nachhaltigkeit. Hier sollte man vielleicht auch vorher überlegen, brauche ich denn die Ware unbedingt noch in meinem Kleiderschrank oder kann ich auch darauf verzichten, weil ich schon 50 T-Shirts halt drin liegen habe.
0: Kaufen ohne Bedarf oder ich liebe es. Kaufen macht glücklich. Also das waren jetzt die drei goldenen Regeln für einen erfolgreichen Shopping-Tag. Erst den Kleiderschrank checken, dann das Handy laden und im Laden Preise vergleichen und welche Rabatte online lauern. Das hört ihr alles noch heute Nachmittag. Da sind wir später noch im Gespräch hier bei MDR Jump im Feierabend-Countdown. Wollen aber auch mal von euch wissen, kaufen ohne Bedarf, ja, dieses schöne Stichwort. Kaufen macht glücklich. Wann seid ihr denn das letzte Mal da drauf reingefallen? Habt euch auch was besorgt, was ihr eigentlich überhaupt nicht braucht? Erzählt mal. 0800 123 2340 ist unser Draht hier direkt ins Studio zu MDR Jump. Und von mir gibt's Musik von Avicii für euch für den Feierabend.

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6: Um 15 Uhr mit Sophia Spiropoulos. Die Hamburger Bundestagsabgeordnete Franziska Hoppermann wird neue CDU-Generalsekretärin. Das gab Parteichef und Kanzler Friedrich Merz

0: der ZMD erklärte, niemand dürfe aufgrund seiner sexuellen Orientierung, seiner geschlechtlichen Identität, seiner Religion oder seiner Herkunft Ziel von Gewalt werden. Gewalt gegen Unschuldige finde im Islam keine Rechtfertigung. Wer Religion instrumentalisiere, um Hass zu schüren oder Gewalt auszuüben, handle gegen die ethischen Grundsätze des Islam. Der Sportwagenbauer Porsche hat weitere Stellenstreichungen angekündigt. Nach Angaben des Unternehmens sollen bis 2035 weitere 5000 Arbeitsplätze wegfallen. Betroffen sind das Stammwerk in Stuttgart-Zuffenhausen und das Entwicklungszentrum in Weissach. Betriebsbedingte Kündigungen soll es bis Ende 2035 nicht geben. Der Abbau soll vor allem über Altersteilzeit, freiwillige Aufhebungsverträge und natürliche Fluktuation geben. Erfolgen. Ziel sei es, die Wettbewerbsfähigkeit zu stärken und langfristig möglichst viele Arbeitsplätze abzusichern. Der Deutsche Bibliotheksverband hat die Stadtbibliothek Hoyerswerda als Bibliothek des Jahres in kleinen Kommunen und Regionen ausgezeichnet. Die Jury erklärte, die Einrichtung verbinde Bildung, Kultur und gesellschaftliche Teilhabe auf herausragende Weise. Ihre außergewöhnliche Vernetzung schaffe ein übertragbares Modell zukunftsorientierter Bibliotheksarbeit. Der Preis ist mit 7.000 Euro dotiert. Der Hauptpreis, Bibliothek des Jahres, geht nach Köln an das ZB Med Informationszentrum Lebenswissenschaften. Im Hafen von Wismar ist erneut ein Wal aufgetaucht. Das teilte das Schweriner Umweltministerium mit. Das Tier wirke vital. Die Wasserschutzpolizei sei im Einsatz, um dem Wal einen Rückweg in tiefere Gewässer zu ermöglichen und eine Strandung zu verhindern. Anfang März war der später als Timmy bekannt gewordene Buckelwal im Hafen von Wismar aufgetaucht. Sein anschließendes Schicksal samt aufwendiger Rettungsversuche hatte international Aufsehen erregt. Das waren die Nachrichten.
1: 2:02 und hier ist MDR Jump mit dem zuverlässigsten Verkehrsservice im Osten. Die neueste Meldung von der A2 nach Hannover zwischen Irxleben und Eilsleben. Noch 15 Kilometer Stau und stockender Verkehr. Jetzt wird hier allerdings nur noch eine Verzögerung von 20 Minuten aktuell angezeigt. Das ist dann erheblich weniger, als wir es noch vor einer halben Stunde hatten. A4 Frankfurt Richtung Dresden zwischen Stadtroda und dem Hermsdorf Ost. Stau an einer Baustelle. Hier dauert es eine Viertelstunde länger und Vorsicht auf der A4 Richtung Frankfurt zwischen Weimar und Nora. Hier liegt im Baustellenbereich ein Leitkegel auf der linken Fahrspur. Auf die A9 Richtung München zwischen Markt Schorgast und dem Dreieck Bayreuth-Kulmbach. Stau wegen eines defekten Fahrzeugs in einer Baustelle. Hier dauert es eine Viertelstunde länger. Und A13 nach Berlin zwischen Schönborn und Ortrand. Achtung, steht ein defektes Fahrzeug. Vorsicht, auch auf der Fahrbahnseite wird ein Rad gewechselt. A14 Richtung Magdeburg zwischen Döbeln-Ost und Leisnig. Stau an einer Baustelle. Das Ganze hält euch nochmal 20 Minuten auf. Und die A71 in Richtung Sangerhausen ist zwischen Meiningen-Nord und dem Dreieck Suhl nach einem Unfall gesperrt. Der Verkehr wird vorher abgeleitet. In Georgenthal ist die Bahnhofstraße nach einem Unfall gesperrt und die Blitzer findet ihr mobil auf mdrjump.de und in unserer App. Die aktuellsten stehen auf der B101 am Ortsausgang Meißen in Richtung Großenhain. Dann wird in Gera geblitzt, in der Langenberger Straße stadtauswärts. Außerdem stehen Blitzer in Leipzig in der Altenburger Straße hier stadteinwärts, in Merane in der Forststraße, ebenfalls Fahrtrichtung Innenstadt. In Weißenfels in der Seelauer Straße sind Blitzer in beiden Richtungen und Lisa hat jetzt auch noch was.
2: Hallo, der Blitzer auf der A38 steht direkt am Dreieck Südharz, quasi zwischen der Abfahrt und der Auffahrt.
1: Alles klar, wissen wir Bescheid. Also Blitzer A38 Richtung Göttingen, direkt am Dreieck Südharz. Habt ihr Staus oder Blitzer gesehen? Ruft uns gerne an, kostenfrei unter 0800 123 2340. Und jetzt nimmt der Hochsommer so langsam noch mal ein bisschen Anlauf. Wir haben in Salzwedel 20 Grad gemessen, Erfurt 19. Dresden meldet ebenfalls 19 Grad. Wir schrauben uns langsam wieder hoch in die nächste Hitzewelle. Von Tag zu Tag wird es nämlich wärmer. Mittwoch und Donnerstag sind dann in der Spitze sogar bis zu 38 Grad noch mal drin.
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Ihr hört den Feierabend-Countdown bei MDR Jump mit Deep House direkt so aus den Strandbars von Miami, Nizza und Co. Da läuft nämlich gerade ein Song hoch und runter. Kann man sich immer gut an den DJ-Charts erkennen. Da steht der Track nämlich ganz oben. Sorry Papi heißt der. Man kann sich die Party vom inneren Auge dazu bildlich vorstellen. Rinne die Stilettos, ab auf die Tanzfläche. Dabei kommt er aber eigentlich aus NRW vom DJ-Produzenten Topic. Aber hier bei MDR Jump für euch ganz frisch.

0: talk about it. Boah, bei Schnäppchen sehen wir rot. Und das sogar im doppelten Sinne. Also nicht nur, weil diese reduzierten Preise immer rot leuchten, sondern weil bei vielen dann der Reflex wirklich einfach größer ist, zu sagen, ach, ich kauf's. Egal, ob ich es wirklich brauche. Wir haben uns dazu hier bei MDR Jump im Feierabend-Countdown mal umgehört, ob euch sowas auch passiert.
1: Eine feine Tasche, die ich nehmen wollte, wenn ich ins Theater gehe, und ich gehe ganz selten. Sowohl ins Theater, als auch, dass ich die Tasche dafür brauche.
2: Ja, ein Tablet, was nur 70 Euro gekostet hat, aber war dann schlecht. Der Bildschirm war nicht gut mit der Oberfläche, hat nicht gut funktioniert.
3: Mein T-Shirt, also es war eigentlich sehr billig gemacht, aber hat auch gut gestanden, aber nach der ersten Wäsche war es schon wieder eingelaufen, also konnte ich es gleich wieder wegkaufen.
0: Na klasse. Wann habt ihr euch das letzte Mal über so einen Schnäppchenkauf geärgert, bei dem ihr eigentlich von Anfang an selber wusstet, das ist jetzt absolut unnötig, aber ich will es trotzdem. Ja, heute geht ja der Sommerschlussverkauf los. Dazu gibt es eure Einkaufsbeichten hier bei mir an der 0800 123 2340. Könnt ihr gerne mal mitreden. Und zumindest beim nächsten Schnäppchenkauf braucht ihr dann auch wirklich kein schlechtes Gewissen zu haben. Es geht nämlich auf uns. Es gibt 50 Euro Einkaufsgeld. Geschenkt in den nächsten Minuten. Achtet einfach auf unseren Aufruf, auf die kleine versteckte Kassendurchsage. Die werdet ihr noch in den nächsten 20 Minuten hören, hier bei MDR Jump im Feierabend-Countdown.

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0: Ja, jetzt geht's ja erstmal weiter mit Felix und euren Lieblingshits.

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6: 15.31 Uhr, MDR Jump ist hier. Die Meldungen zur halben Stunde hat Sophia Spyropoulos für euch jetzt.
7: Die Thüringer Polizei hat am Wochenende auf Autobahnen fast 2000 Geschwindigkeitsverstöße festgestellt. Wie ein Polizeisprecher mitteilte, müssen über 840 Fahrer mit Punkten in Flensburg rechnen. Gegen 96 Verkehrsteilnehmer wurde ein Fahrverbot verhängt. Der schnellste Autofahrer war mit 204 km/h unterwegs, erlaubt waren 100. In einem Offshore-Windpark vor der Nordseeinsel Borkum ist ein Flügel eines Windrads abgebrochen. Laut Bundespolizei ging von dem 20 Meter langen Rohrblatt eine Gefahr für die Schifffahrt aus. Es habe kurz unter der Wasseroberfläche getrieben. Beamte der Bundespolizei hätten den Schiffsverkehr umgeleitet und den Flügel beseitigt. Wie es zum Abbruch kam, wird noch ermittelt. Die portugiesische Polizei hat im Atlantik mehr als 2,6 Tonnen Kokain auf einem Schnellboot sichergestellt. Der Straßenwert liegt bei rund 500 Millionen Euro. Zwei Spanier, ein Albaner und ein Mann aus Gibraltar wurden festgenommen.
6: Und es ist 15.32 Uhr. MDR Jump ist hier mit den neuesten Meldungen aus unserem Verkehrszentrum A2 Richtung Hannover zwischen Irxleben und Eilsleben. Eine halbe Stunde Geduld gefragt. 12 Kilometer stockender Verkehr sind hier gemeldet. Dann A4 Frankfurt Richtung Dresden zwischen Stadtroda und Hermsdorf Ost. Stau an einer Baustelle. Hier dauert es 20 Minuten länger. A13 Richtung Berlin zwischen Schönborn und Ortrand. Ein defektes Fahrzeug. Vorsicht, auf der Fahrbahnseite wird ein Rad gewechselt. Und dann ein Stück weiter zwischen Großkörris und Rago nochmal Stau. Stockender Verkehr. Hier dauert es aktuell 15 Minuten länger. A14 Richtung Magdeburg zwischen Döbeln Ost und Leisnig. Stau an einer Baustelle. Das Ganze hält euch nochmal für 10 Minuten auf. Und die A71 Richtung Sangerhausen ist zwischen Meiningen Nord und dem Dreieck Suhl nach einem Unfall gesperrt. Der Verkehr wird hier vorher schon abgeleitet. In Georgenthal ist die Bahnhofstraße nach einem Unfall gesperrt und geblitzt wird auf der A72. Wenn ihr Richtung Leipzig unterwegs seid, zwischen Zwenkau und dem Kreuz Leipzig, dann zwischen Dahlen und Lausa in beiden Richtungen. In Geranblitzer in der Langenberger Straße stadtauswärts. In Merane steht einer in der Forststraße hier stadteinwärts. Außerdem Blitzer in Weißenfels in der Seelauer Straße in beiden Richtungen. Und Micha, wollen wir noch was melden?
8: Hallo MDR-Jump-Team, ich möchte euch Blitzer melden. Und zwar auf der A4 Richtung Dresden zwischen Hermsdorf und Rüdersdorf steht ein Blitzer.
6: Alles klar, Micha. Danke fürs Melden. Und habt ihr noch Staus oder Blitzer gesehen, dann ruft uns gerne an, kostenfrei unter 0800 123 2340. So, heute nochmal ohne Schwitzflecken der Feierabend, aber es dürfte sich so im Laufe der Woche ändern. Es wird nämlich knackig. Wir haben aktuell in Magdeburg und Leipzig 22, in Mühlhausen 23 Grad gemessen. Der Knaller dann Mittwoch und Donnerstag haben wir uns ja vorerst mal auf die Spitze der nächsten Hitzewelle geschraubt. Dann sind Temperaturen bis zu 38 Grad drin.
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6: Heute nochmal mit mir, mein Name ist Felix Schmutzer. Bevor ihr jetzt gleich ins Auto steigt und nach Hause düst, kramt am besten das Handy schon mal raus. Ja, legt es schon mal oben mit drauf, damit ihr das gleich parat habt. Es gibt nämlich demnächst wieder 50 Euro Einkaufsgeld zu gewinnen. Achtet einfach auf den Aufruf hier bei uns im Programm. Das Ganze schon in den nächsten 10 Minuten.

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0: 15.40 Uhr, MDR Jump ist hier mit dem Feierabend-Countdown und mit Antonia aus Hoyerswerda am Telefon, die gerade 4 Tage Festival hinter sich hat. 4 Tage nonstop feiern? Wie hast du das bitte geschafft? Erzähl mal.
1: Ich habe keine Ahnung.
0: Aber das muss ja irgendwelche Tricks geben. Also wie hält man denn 4 Tage durch? Jetzt mal ernsthaft. Ich würde es nicht schaffen.
1: Naja, viel Energy, viel Bier, Zelten und gute Stimmung.
0: So, und woran mangelt es jetzt am meisten? Schlaf, Elektrolyte, Wasser, Nahrung? Erzähl.
1: Der Schlaf.
0: Okay, cool. Hast du jetzt noch eine weitere Heimreise? Und was war das überhaupt für ein Festival? Wo kommst du da überhaupt her?
1: Ich komme aus Lohse, das ist bei Hoyerswerda. Mhm. Und das Festival war am Barwader See. Das ist bei Boxberg, Nochten, wenn das irgendjemandem sagt. Genau.
0: Ich glaube, man hat schon mal diese riesen Schornsteine da am See stehen sehen.
1: Ja, ne? genau.
0: Von dem Kraftwerk in Boxberg. Cool. Richtig. Dann gönn dir auf jeden Fall eine schöne Mütze Schlaf. Wann musst du denn das nächste Mal arbeiten? Hast du jetzt noch ein paar Tage zum Erholen?
1: Am Mittwoch tatsächlich.
0: Ja, super. Also bis dahin kann man durchschlafen, oder?
1: Ja.
0: Ich hatte das schon fast gesagt. Auf jeden Fall hast du ja gerade irgendwie noch mit der allerletzten Energie offensichtlich den richtigen Zeitpunkt erwischt. Du hast angerufen nach unserer Durchsage und gewinnst in diesem Moment noch 50 Euro Einkaufsgeld. Herzlichen Glückwunsch.
1: Sehr gut, danke schön.
0: Und dann eine gute Nacht. Mach's gut, tschüss.
1: Dankeschön. Gute Nacht.
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0: 15.49 Uhr und hier ist das MDR Jump Verkehrszentrum mit einer Sofortmeldung. Vorsicht auf der A38. Wenn ihr Richtung Göttingen unterwegs seid, zwischen Leipzig Südost und Leipzig Süd, hier liegen Fahrzeugteile auf der Fahrbahn. So, jetzt machen wir einen kleinen Ausflug. Und zwar eine Küche vom DJ und Produzenten Alle Farben. Wo wir es ja heute von unnützen Schnäppchenkäufen zum SSV-Start haben. Der hat eine Maschine, würde ich mir nie anschaffen, aber er ist total begeistert davon.
1: Ich habe zum Beispiel in meiner Küche einen Vakuumierer. Damit lässt sich so geil marinieren. Ein Klassiker, ich nehme jetzt Tofu oder Hähnchen und dann einfach Knoblauch grob schneiden, Rosmarin, Thymian und dann ein gutes Öl. Das alles als Marinade. Salz und Pfeffer kommt dann erst zum Schluss drauf und das ist einfach schon köstlich.
0: Toll, ich nehme gleich zwei. Also Vakuumierer verkaufen, das kann er wirklich. Gute Musik kann er auch. Beweise ich euch jetzt, die ganz aktuelle Single heißt Baby Goodbye. Alle Farben hier bei MDR Jump.

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3: Um 16 Uhr mit Sophia Spiropoulos. Die Hamburger Bundestagsabgeordnete Franziska Hoppermann wird neue CDU-Generalsekretärin. Das gab Parteichef und Kanzler Friedrich Merz am Mittag bekannt. Der Parteivorstand habe Hoppermann auf seinen Vorschlag hin einstimmig gewählt. Die 44-Jährige war bisher CDU-Schatzmeisterin. Sie löst Carsten Linnemann ab, der im Zuge einer Kabinettsumbildung das Amt des Bundesgesundheitsministers übernimmt. Laut Merz wechselt zudem die sächsische Bundestagsabgeordnete Christiane Schenderlein als parlamentarische Staatssekretärin ins Gesundheitsministerium. Sie war bisher Staatsministerin für Sport und Ehrenamt. Die AfD-Bundesspitze hat Parteiordnungsverfahren gegen die Spitzen des Landesverbandes

0: späteren CSD-Attentäters eine Lücke gegeben. Schmidt sagte dem MDR, offensichtlich habe die Polizei nicht mitbekommen, dass er dabei gewesen sei, einen Anschlag zu planen. Allerdings gebe es eben auch hunderte solcher Gefährder, nicht nur im islamistischen Bereich. Jemanden präventiv einzusperren sei in einem Rechtsstaat auch kaum möglich. Der Attentäter hatte am Sonnabend am Rande des Berliner CSD eine Frau aus Polen getötet und 29 Menschen verletzt. Der Sportwagenbauer Porsche hat weitere Stellenstreichungen angekündigt. Nach Angaben des Unternehmens sollen bis 2035 weitere 5000 Arbeitsplätze wegfallen. Betroffen sind das Stammwerk in Stuttgart-Zuffenhausen und das Entwicklungszentrum in Weissach. Betriebsbedingte Kündigungen soll es bis Ende 2035 nicht geben. Der Abbau soll vor allem über Altersteilzeit, freiwillige Aufhebungsverträge und natürliche Fluktuation erfolgen. Ziel sei es, die Wettbewerbsfähigkeit zu stärken und langfristig möglichst viele Arbeitsplätze abzusichern. Die Stimmung der deutschen Unternehmen hat sich im Juli den dritten Monat in Folge verbessert. Wie das IFO-Institut aus München mitteilte, meldeten die Unternehmen eine belebte Nachfrage und weniger Probleme mit Materialmangel. IFO-Chef Clemens Fuß sagte, die deutsche Wirtschaft zeige sich trotz der unsicheren Lage am Persischen Golf weniger pessimistisch. Das waren die Nachrichten.
1: Und es ist jetzt 4:02. MDR Jump ist hier mit dem zuverlässigsten Verkehrsservice im Osten. A2 nach Hannover zwischen Irxleben und Eilsleben hat sich die Lage so ein bisschen eingerenkt. Jetzt sind wir noch bei den üblichen 10 Minuten Verzögerung. Stockender Verkehr ist hier gemeldet. Dann A4 Frankfurt Richtung Dresden. Zwischen Stadtroda und Hermsdorf Ost Stau an einer Baustelle. Auch hier dauert es 10 Minuten länger. Und Vorsicht auf der A38 Richtung Göttingen zwischen Leipzig Südost und Leipzig Süd. Hier liegen Fahrzeugteile auf der Fahrbahn. Die A71 Richtung Sangerhausen ist zwischen Meiningen Nord und dem Dreieck Suhl nach einem Unfall gesperrt. Der Verkehr wird hier vorher von der Autobahn abgeleitet. Und A73 Richtung Suhl zwischen Breitengüßbach Nord und Zapfendorf stockender Verkehr. Aktuell 10 Minuten Fahrzeit. Aufschlag hier. Die B4 Richtung Nordhausen ist zwischen der A71 Auffahrt Erfurt-Gispersleben und Elxleben nach einem Unfall gesperrt. Und alle Blitzer findet ihr mobil auf MDR Jump und in unserer App. Die aktuellsten stehen auf der A4 Frankfurt Richtung Dresden zwischen Hermsdorf Ost und Rüdersdorf. Dann auf der A72 Richtung Leipzig zwischen Zwenkau und dem Kreuz Leipzig. Auf der B183a wird zwischen Delitzsch und Reibitz geblitzt, außerdem zwischen Dahlen und Lausa. Achtung der Blitzer hier in beiden Richtungen. In Gera steht noch ein Blitzer in der Langenberger Straße stadtauswärts, in Merane einer in der Forststraße stadteinwärts. In Weißenfels in der Seelauer Straße Blitzer in beiden Richtungen. Und wer ist jetzt noch am Telefon?
2: Mein Name ist Amohi. Der Blitzer steht in Görlitz auf der Zittauer Straße, Ortsausfahrt in Richtung Zittau.
1: Alles klar, vielen Dank. Habt ihr noch Staus oder Blitzer gesehen? Dann gebt uns ebenfalls gerne Bescheid, kostenfrei unter 0800 123 2340. Und der Hochsommer nimmt nochmal richtig Anlauf. Das werden wir ab morgen merken. Jetzt sind wir gerade in Halle 22 Grad, in Erfurt und Bautzen 21 Grad gemessen. Aber wir schrauben uns jetzt wieder so langsam in die nächste Hitzewelle hoch. Es wird von Tag zu Tag wärmer. Mittwoch, Donnerstag, dann Knaller. Haben wir die Spitze erreicht mit bis zu 38 Grad.
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1: Mit Felix Schmutzer, und jetzt müsst ihr mal bitte die komplette Familie ran organisieren. Wir brauchen jeden Mitdenker bzw. jeden Mitschmecker. Eine neue Runde Ferienspiele steht nämlich an, und wir haben diese Woche ein ganz neues Spiel für euch, das heißt Land und Lecker. Wie gut kennt ihr euch mit den kulinarischen Spezialitäten hier im Osten aus? Wer viel isst, der weiß auch viel, das weiß ich. Ruft jetzt also an und spielt mit um einen Edelstahl-Trinkbecher, und hier ist die Nummer dafür 0800 123 2340.

0: Es ist 12:04, MDR Jump ist hier mit einer Sofortmeldung. Vorsicht auf der A4 Richtung Frankfurt zwischen Wilsdruff und dem Dreieck Nossen. Hier liegt eine Metallstange auf der Fahrbahn.
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0: Ja, die Ferien sind halb rum, aber die nächste Hitzewelle geht ja jetzt erst richtig los. Und dafür gibt es jetzt das passende Trinkutensil bei uns zu gewinnen. Einen schicken Edelstahl-Trinkbecher. Ihr wisst schon, den mit Strohhalm, das Original. Und dafür schlemmen wir uns diese Woche einmal quer durch den Osten. Es gibt nämlich ein schönes neues Spiel. Land und Lecker heißt das. Und Daniel aus Hohenstein-Ernsthal, der das gerne mal probieren möchte. Probieren im doppelten Sinne. Was sind so deine absoluten Spezialitäten, wenn es hier so um Küche von uns geht? Erzähl mal.
2: Wiegelklöße. Und Thüringer Klöße.
0: Ach, Klöße. Ich liebe Klöße. Da ist es bei mir auch absolut geschehen. Da sagt man auch immer, ey, das war das Erste, was ich in meinem ganzen Leben gegessen habe, ein Kloß. Daniel, aber heute eine andere Spezialität für dich. Und zwar, wir bleiben in Sachsen. Es geht um Pulsnitzer Pfefferkuchen. Die kennst du, oder?
2: Ja.
0: Okay, und dazu gibt's jetzt einen Fakt und du sagst mir einfach nur, ob der richtig ist oder falsch. Mehr ist es nicht. Hier kommt der Fakt. Je intensiver der Pfefferkuchen schmeckt, desto mehr Pfeffer ist auch drin. Ist das jetzt die Wahrheit oder ist das ein Märchen? Was glaubst du?
2: Das ist ein Märchen.
0: Wie kommst du drauf?
2: Ja, Pfeffer ist ja umgangssprachlich die Sache, weil das aus dem Orient kam. Gewürze und das wurde halt alles als Pfeffer genutzt und Pfeffer ist ja gar nicht drin in dem Pfefferkuchen aus Pulsnitz.
0: Bist du zufällig Pfefferkuchenbäcker? Kann das sein?
2: Nee. Mein Vater ist Bäckermeister und mein jüngster Bruder ist Geselle im Bäckerhandwerk.
0: Siehste, so eine Fachantwort. Das ist sogar genauer, als ich das hier in meinem Skript stehen habe. Donnerwetter, Daniel, richtig Glückwunsch.
2: Danke.
0: Mensch.
2: Cool.
0: Absolut. Jetzt hast du diesen wunderbaren Trinkbecher gewonnen. Kannst du selber benutzen, wenn du selber das nächste Mal irgendwie ja vorm heißen Ofen stehst? Oder, ich weiß gar nicht, ob du Tochter hast, Frau, denen macht man damit.
2: Ich habe zwei Kinder.
0: Siehste, denen macht man damit eine absolute Riesenfreude. Damit können die mal richtig angeben, ja?
2: Naja. Cool.
0: Du bleibst bitte noch kurz am Telefon. Ich danke dir für diese wunderbare Lebensmittelexpertise. Und ich glaube, wenn ich das nächste Mal irgendwie so einen Lebensmittelfakt habe, ich rufe am besten dich an, ja?
2: Okay.
0: Supi. Mach's gut, nächste Runde. Land und Lecker spielen wir morgen Vormittag dann bei meiner Kollegin Bernadette Hirschfelder.
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0: MDR Jump ist hier mit dem Feierabend-Countdown um 16.20 Uhr und das sind erstaunliche Reaktionen, die man heute, zwei Tage nach dem mutmaßlich islamistischen Anschlag auf den CSD in Berlin vielerorts lesen kann. Da tauchen nämlich drei Worte immer wieder auf: jetzt erst recht. Schwule, Lesben, queere Menschen, auch bei uns im Osten, sagen jetzt erst recht, rausgehen und Flagge zeigen, von Angst nach dem Anschlag, zumindest aus der queeren Community, fast gar nichts zu lesen. Und unser ARD-Terrorismus-Experte Holger Schmidt, der hat diese Haltung heute Morgen mal so ein bisschen erklärt. Wo kommt denn dieser Auftrieb, dieser Mut auf einmal her?
1: Ich bin immer für das jetzt erst recht. Auch wenn diese Fälle schrecklich sind und auch wenn sie völlig unnötig sind, ist es natürlich immer der große Einzelfall und hunderte andere Veranstaltungen klappen. Und wenn wir nicht mehr hingehen zu den Veranstaltungen, wenn wir unsere Freiheit aufgeben, dann haben die Drahtzieher hinter diesen terroristischen Taten, die haben dann ja gewonnen, denn die wollen ja die Gesellschaft verändern. Deswegen bin ich immer für hingehen.
0: Ja, das sagt der ARD-Terrorismus-Experte Holger Schmidt. Wie sieht das allerdings in der Praxis aus? In Erfurt zum Beispiel, da steht der CSD in diesem Jahr noch bevor. Da steckt auch schon viel Vorbereitung drin. Was bedeutet der Anschlag in Berlin jetzt für dieses Event zum Beispiel? Gibt es da jetzt Absagen? Oder wie wird es mit der Sicherheit jetzt geregelt? Wird es hochgefahren? Dazu sprechen wir gleich mit einem der Veranstalter in 20 Minuten, kurz nach 16:30 hier bei MDR Jump.

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1: Es ist 16.30 Uhr. MDR Jump ist hier mit den Meldungen zur halben Stunde von Sophia Spiropoulos für euch.
3: Krankenversicherte müssen für Rollatoren, Hörgeräte und andere Hilfsmittel immer mehr zuzahlen. Das zeigt ein Bericht des Spitzenverbands der gesetzlichen Krankenversicherungen. Danach steigen die Mehrkosten im vergangenen Jahr im Schnitt um 10 Euro auf knapp 160 Euro. Die Thüringer Polizei hat am Wochenende auf Autobahnen fast 2000 Geschwindigkeitsverstöße festgestellt. Wie ein Polizeisprecher mitteilte, müssen über 840 Fahrer mit Punkten in Flensburg rechnen. Gegen 96 Verkehrsteilnehmer wurde ein Fahrverbot verhängt. Der schnellste Autofahrer war mit 204 km/h unterwegs, erlaubt waren 100 km/h. In einem Offshore-Windpark vor der Nordseeinsel Borkum ist ein Flügel eines Windrads abgebrochen. Laut Bundespolizei ging von dem 20 Meter langen Rohrblatt eine Gefahr für die Schifffahrt aus. Es habe kurz unter der Wasseroberfläche getrieben. Beamte der Bundespolizei hätten den Schiffsverkehr umgeleitet und den Flügel beseitigt. Wie es zum Abbruch kam, wird noch ermittelt.
1: 16.31 Uhr und hier sind die neuesten Meldungen aus unserem MDR-Jump-Verkehrszentrum A2 nach Hannover. Zwischen Irxleben und Eilsleben stockt der Verkehr, hier dauert es 10 Minuten länger. Und A4 Frankfurt Richtung Dresden zwischen Stadtroda und Hermsdorf Ost, Stau an einer Baustelle, 10 Minuten Fahrzeitaufschlag, müsst ihr hier nochmal in Kauf nehmen. Vorsicht auf der A4 Richtung Dresden zwischen dem Dreieck Nossen und Wilsdruff, hier liegt eine Plane auf der Fahrbahn. Und die A71 Richtung Sangerhausen zwischen Meiningen Nord und dem Dreieck Suhl, nicht mehr gesperrt. Es gibt allerdings noch stockenden Verkehr, der löst sich aber ganz allmählich hier auf. Eine Meldung von der B4 Richtung Nordhausen zwischen der A71 Auffahrt Erfurt-Gispersleben und Elxleben ist die Autobahn nach einem Unfall gesperrt. Und dann ist Martin noch am Telefon, hat auch noch was für uns.
16: A17 und zwar Fahrtrichtung Dresden im ersten großen Tunnel steht auf dem Standstreifen ein Fahrzeug mit Warnblinkanlage.
1: Wir wissen Bescheid, Martin, danke schön. Also Vorsicht auf der A17 Richtung Dresden, das ist der Tunnel Koschitz. Ein liegen gebliebenes Fahrzeug hier, Vorsicht bitte. Und dann wird noch geblitzt auf der A4 Frankfurt Richtung Dresden zwischen Hermsdorf Ost und Rüdersdorf. Außerdem auf der A72 nach Leipzig, hier zwischen Zwenkau und dem Kreuz Leipzig. Auf der B183A Blitzer zwischen Delitz und Reibitz. außerdem zwischen Dahlen und Lausa in beiden Richtungen. In Görlitz wird in der Zwickauer Straße stadtauswärts geblitzt, dann in Merane in der Forststraße stadteinwärts und in Lützeroda, wenn ihr Richtung Klosewitz unterwegs seid. Und wenn ihr noch Staus oder Blitzer seht, ruft uns gerne an, kostenfrei unter 0800 123 2340. Und dazu kommt ihr heute nochmal ohne Schweißränder nach Hause. Das dürfte sich in den nächsten Tagen aber ändern, denn die Temperaturen steigen. Wir haben aktuell in Magdeburg und Leipzig 22, in Mühlhausen 23 Grad gemessen und drehen uns jetzt von Tag zu Tag hoch in die nächste Hitzewelle rein. Mittwoch, Donnerstag vorerst die Spitze mit bis zu 38 Grad.
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0: 16.39 Uhr, der Feierabend-Countdown bei MDR Jump mit einer Sofortmeldung für euch. Fahrt vorsichtig auf der A4 Richtung Frankfurt zwischen Dresden-Wildermann und Dresden-Neustadt. Achtung, hier liegt ein Brett auf der rechten Fahrspur. Es ist stiller als sonst heute, 2 Tage nach dem mutmaßlich islamistischen Terroranschlag auf den CSD in Berlin. Sitzt der Schock noch tief? Eine Person war ja ums Leben gekommen. Außerdem ist von mehreren lebensgefährlich verletzten Personen die Rede gewesen. Und zu deren Zustand und Identität gibt es jetzt aber Neuigkeiten. Das fasst unsere Berliner Reporterin Helene Dähler kurz zusammen.
1: Mittlerweile ist bekannt, dass es sich bei dem Todesopfer um eine 65-jährige Frau aus Polen handelt. Sie hatte ihre Tochter zum CSD begleitet. Die Tochter ist eine der schwer verletzten Personen. Alle sind mittlerweile außer Lebensgefahr. Viele von ihnen hatten Schnittwunden, einige auch Knochenbrüche, wie die Charité mitteilte.
0: Die kurze Zusammenfassung, und jetzt hat politisch auch die Diskussion kräftig Fahrt aufgenommen. Es geht unter anderem um härtere Jugendstrafen und Regeln für sogenannte Gefährder. Und auch heute gibt es wieder Mahnwachen, unter anderem auch in Dresden und Chemnitz. Und da gucken wir jetzt mal ein bisschen ausführlicher auf die Auswirkungen dieses Anschlags von Berlin hier auf uns im Osten. Auch hier bei uns sind dieses Jahr nämlich noch CSDs geplant, unter anderem auch in Erfurt. Und ich habe darüber mit Richard Gleitzmann gesprochen, das ist der Mitveranstalter. Und ich habe ihn gefragt, was der Anschlag aus Berlin jetzt für ihn und seinen CSD bedeutet.
2: Das ist eigentlich erstmal relativ einfach zu beantworten, denn wir sind eine politische Demonstration und es ist Aufgabe des Staates, der Polizei, der Behörden, diese Demonstration abzusichern. Es hat schon bereits ein sogenanntes Kooperationsgespräch stattgefunden, allerdings schon vor diesem Wochenende, relativ knapp davor auch. Jetzt ist es quasi an der Polizei, dieses Sicherheitskonzept gegebenenfalls nochmal zu überdenken, nochmal auszuweiten, und demzufolge werden wir quasi mit den Polizeibehörden auch nochmal ins Gespräch gehen. Aber für uns steht fest, jetzt das recht, unser CSD wird stattfinden und er wird sehr, sehr kraftvoll, sehr politisch sein und er wird ein starkes Zeichen setzen.
0: Und wenn man sich nach Reaktionen aus der queeren Community umguckt, dann liest man ja heute dieses jetzt erst recht immer wieder. Was man kaum liest, ist, dass da jemand sagt, dass er Angst hat. Ist es wirklich so? Auch bei euch gibt es ja gar keine Angst.
2: Die Angst schwingt immer mit und das ist nicht erst seit diesem Wochenende so. Die Angriffe auf queere Personen werden stärker, sie nehmen zu, sie werden einfach mehr. Das kann man in jeder Statistik sehen, deswegen schwingt diese Angst immer mit. Aber was mich beruhigt ist, dass diese Angst nicht die Überhand gewinnt. Also die Leute sind motiviert, sie kommen zu den Veranstaltungen, auch das haben wir gestern gesehen, ne? Also innerhalb von so wenigen Stunden haben sich 400 Menschen versammelt vor dem Bahnhof. Und das waren nicht nur die queere Community, das waren auch sehr viele Allies, die gekommen sind. Also Leute, die mit uns sympathisieren, die unsere Werte teilen, was uns sehr gefreut hat. Und deswegen rechnen wir auch für unseren CSD mit eher mehr Zulauf, und der ist wichtiger denn je.
0: 2 Tage nach dem Anschlag auf den CSD in Berlin werden auch bei uns im Osten nochmal Sicherheitskonzepte diskutiert. Die queere Szene ist aber offenbar bereit, lauter denn je für ihre Interessen zu demonstrieren. Das hat uns zumindest Richard Gleitzmann gesagt. Er ist Sprecher und Mitorganisator des CSDs in Erfurt. Dankeschön.
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0: 17 vor 5. MDR Jump hier. Die Toten Hosen auf Abschlusstour in Berlin gab es nach 44 Jahren Bandgeschichte. Die große Versöhnung mit den Ärzten. In Köln hat sich Campino als Düsseldorfer mit den ewigen Rivalen vom Rhein versöhnt. Also das sind wirklich ganz viele besondere Momente, die man da auf Tour erlebt. Und das hat Konzept. Das hat uns Campino vorher im Interview erklärt.
1: Wir wollen mit Vollgas über die Ziellinie gehen. Wir wollen nicht schwächeln. Wir wollen nicht schlapp sein. Niemand soll sagen, die letzten 5 Jahre, die hätte man sich sparen können oder so. Und die Garantie kann ich jetzt noch geben.
0: Also wer noch Tickets hat, unter anderem mehr für Dresden oder Braunschweig, der kann sich auf Großes freuen und auf neue Musik von Die Toten Hosen. Dann können wir uns auf den letzten Meter noch mal ein bisschen Mühe geben, den Bandnamen richtig auszusprechen. Ja, es sind nicht die Hosen, es sind nicht tote Hosen, sondern der Artikel gehört dazu. Es sind Die Toten Hosen. Und es ist nur nach vorn. Die neue Single hier bei MDR Jump im Feierabend-Countdown.

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4: Um 17 Uhr mit Renato Bodenburg. Sachsens Ministerpräsident Michael Kretschmer hat die Versetzung von Sportministerin Christiane Schenderlein ins Gesundheitsministerium kritisiert. Der CDU-Politiker sagte dem MDR, Schenderlein sei das erfolgreichste Kabinettsmitglied der Regierung Merz. Sie habe das Sportfördergesetz gemacht, die Sportagentur gegründet und sie nach Mitteldeutschland gebracht. Bundeskanzler Friedrich Merz hatte bekannt gegeben, dass die sächsische Bundestagsabgeordnete als Staatssekretärin ins Gesundheitsministerium wechselt. Wer ihr Ressort übernimmt, ist noch offen. Zudem teilte Merz mit, dass Franziska Hoppermann neue CDU-Generalsekretärin wird. Die AfD-Bundesspitze hat Parteiordnungsverfahren gegen die Spitzen des Landesverbandes in Nordrhein-Westfalen eröffnet. Betroffen sind NRW-Landeschef Martin Vinzenz und weitere Vertreter des Landesvorstands. Hintergrund ist der Streit über die Aufstellung der AfD-Landesliste für die Landtagswahl 2027. Dabei hatte sich das Lager um Vinzenz gegen den als äußerst rechts geltenden Flügel um den Bundestagsabgeordneten Matthias Helfferich durchgesetzt. Die AfD-Bundesspitze forderte den Abbruch des NRW-Parteitags. Die Landespartei beantragte eine einstweilige Verfügung gegen die Bundesspitze. Die Deutsche Polizeigewerkschaft hat nach dem Anschlag auf den Berliner CSD schärfere Regeln

0: das damals Personen aus Afghanistan geholt habe. Sie sollen sich während der Evakuierungen Waren aus Läden am Flughafen Kabul angeeignet haben. Nachdem die Taliban 2021 die Hauptstadt Kabul eingenommen hatten, beteiligte sich Deutschland an einem internationalen Evakuierungseinsatz. Der Leichenpräparator Gunther von Hagens ist tot, das gab seine Familie bekannt. Von Hagens sei am Freitag im Alter von 81 Jahren gestorben. Der Mediziner entwickelte in den 1970er Jahren ein Verfahren zur Plastination von Leichen. Dabei werden tote Körper durch Kunststoffe dauerhaft konserviert. Die umstrittenen Körperweltenausstellungen tourten durch viele Städte Deutschlands. Kritiker warfen Hagens vor, damit die Menschenwürde zu verletzen. Das waren die Nachrichten.
1: 205 MDR Jump ist hier mit dem zuverlässigsten Verkehrsservice im Osten. Neueste Meldung von der A2 nach Hannover. Zwischen Irxleben und Alsleben stockender Verkehr. 10 Minuten dauert es hier länger. Und der 4 Frankfurt Richtung Dresden zwischen Stadtroda und Hermsdorf Ost. Stau an einer Baustelle. Auch hier kommen nochmal 10 Minuten Fahrzeit obendrauf. A17 Richtung Dresden zwischen Dresden Südvorstadt und Dresden Gorbitz. Achtung, steht im Tunnel Koschitz. Ein defektes Fahrzeug. Und A73 Richtung Suhl zwischen dem Kreuz Bamberg und Breitengüßbach Süd. Hier brennt ein LKW. Die Polizei bittet, eine Rettungsgasse für die Feuerwehr freizuhalten. Die B4 Richtung Nordhausen ist zwischen der A71 Auffahrt Erfurt-Gispersleben und Elxleben nach einem Unfall gesperrt. Und Dresden, die Löbtauer Straße stadteinwärts, Achtung, wegen eines Feuerwehreinsatzes ebenfalls gesperrt. Die Blitzer findet ihr mobil auf mdrjump.de und in unserer App. Die aktuellsten stehen auf der A4, Frankfurt Richtung Dresden zwischen Hermsdorf Ost und Rüdersdorf. Dann auf der A72 Richtung Leipzig, hier zwischen Stolberg Nord und Chemnitz Süd. Und dann nochmal im weiteren Verlauf zwischen Zwenkau und dem Kreuz Leipzig. Auf der B183 A ein Blitzer zwischen Delitzsch und Reibitz. In Görlitz steht einer in der Zwickauer Straße stadtauswärts, außerdem in Lützeroda Richtung Klosewitz und in Merane in der Forststraße stadteinwärts. Und habt ihr noch Staus oder Blitzer gesehen? Ruft uns gerne an, kostenfrei unter 0800 123-2340. Der Hochsommer nimmt noch mal richtig Anlauf diese Woche. Heute kommen wir glücklicherweise noch mit einem kühlen Kopf davon, aber in den nächsten Tagen wird sich das ein bisschen ändern. Wir haben in Halle 22, in Erfurt und Bautzen 21 Grad gemessen, schrauben uns so langsam richtig rein in die nächste Hitzewelle. Von Tag zu Tag wird es nämlich wärmer, Mittwoch und Donnerstag. Vorerst der Höhepunkt mit Temperaturen von bis zu 38 Grad.
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1: Mit mir, mein Name ist Felix Schmutzer und heute sehen wir rot zusammen. Ja, zumindest in den Geschäften hier bei uns im Osten. Es ist nämlich SSV. Gibt es ja tatsächlich noch, die Tradition lebt weiter. Der Sommerschlussverkauf und unser Comedian Dr. Emkus ist leicht verwirrt.
3: Du wühlst dich durch die Ständer, verbrauchst wertvolle Lebenszeit und kommst dir vor, als hätte man dich gerade auf dem Wochenmarkt für dumm verkaufen wollen.
1: Na, dann. Ja, Ellenbogen ausfahren mit Anlauf ins Shopping-Chaos. Die komplette Folge mit Dr. Emkus hört ihr nämlich gleich hier bei mir in 5 Minuten.

0: So, 3, 2, 1, Anlauf nehmen und direkt zum nächsten Wühltisch rennen. SSV-Start hier bei uns im Osten gibt es tatsächlich noch. Die Tradition stirbt ja nicht. Nach Schnäppchen gucken macht ja auch Spaß, die einen lieben das. Unser Rektor M-Kurs dagegen, der würde am liebsten das Weite suchen heute.
1: Wisst ihr, was mir schon wieder auf den Sack geht? Dass man beim Sommerschlussverkauf mit riesigen Werbeschildern nach Strich und Faden verarscht wird, nur um am Ende wieder völlig abgezockt dazustehen. Draußen am Schaufenster schreit dich ein knallroten, fettes bis zu 70% Rabattschild an, sodass du hochmotiviert in den Laden stürmst, nur um dann drinnen festzustellen, dass diese 70% exakt für eine ähnliche, spotthässliche Plastiksonnenbrille in knallpink gelten. Der gesamte restliche Haufen an Klamotten ist wahlweise überhaupt nicht reduziert, oder nur mickrige 5 Cent günstiger als letzte Woche. Du wühlst dich durch die Ständer, verbrauchst wertvolle Lebenszeit und kommst dir vor, als hätte man dich gerade auf dem Wochenmarkt für dumm verkaufen wollen. Aber durch diesen miesen Marketing-Trick spart man am Ende immer noch am allermeisten Geld, weil man aus lauter Wut über die Mogelpackung einfach überhaupt nichts kauft und den Laden sofort wieder verlässt.
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0: Hallo, wie ist es nochmal, Sarah und Lars aus der MDR Jump Good Morgen Familie?
1: Und da hat es Dr. Emkus heute direkt schon geschafft, den Wocheneinkauf zu erledigen.
2: Nur um dann zu Hause festzustellen, dass genau in der Mitte dieser Himbeere ein pelziger Schimmelrasen wuchert.
0: Irgendwas ist immer, ne? 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
0: Ja, jetzt geht's ja erstmal weiter mit Felix und euren Lieblingshits.

Sitzen 17:26 Uhr. MDR Jump ist hier, müssen wir unterbrechen. Es gibt eine wichtige Meldung aus unserem Verkehrszentrum. Fahrt bitte besonders vorsichtig auf der A38 Göttingen-Leipzig zwischen Leinefelde-Worbis und Breiten-Worbis. Hier besteht Gefahr durch ein Kind auf der Fahrbahn. Noch einmal Vorsicht auf der A38 Göttingen-Leipzig zwischen Leinefelde-Worbis und Breiten-Worbis. Achtung, hier besteht Gefahr durch ein Kind auf der Fahrbahn. Wir halten euch auf dem Laufenden. Besondere Vorsicht hier, A38 ist das. Den neuesten Stand, das neueste Update dazu gibt es gleich in 3 Minuten wieder hier bei MDR Jump für euch.

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8: 17.31 Uhr. MDR Jump ist hier mit dem Feierabend-Countdown und den Meldungen zur halben Stunde von Renato Bodenburg jetzt.
9: Krankenversicherte müssen für Rollatoren, Hörgeräte und andere Hilfsmittel immer mehr zuzahlen. Das zeigt ein Bericht des Spitzenverbands der gesetzlichen Krankenversicherungen. Danach stiegen die Mehrkosten im vergangenen Jahr im Schnitt um 10 Euro auf knapp 160 Euro. In Gera hat die Polizei einen per Haftbefehl gesuchten Brandstifter festgenommen. Wie die Polizei mitteilte, wurde der 25-Jährige in einer Wohnung gefasst. Er war im April wegen schwerer Brandstiftung zu 4 Jahren Gefängnis verurteilt worden, trat die Haft aber nicht an. Der Mann hatte 2021 in einem Catering-Unternehmen einen Brand gelegt. Die Fernsehübertragungen der diesjährigen Tour de France in der ARD haben im Schnitt täglich über 1 Million Zuschauer eingeschaltet. Wie der saarländische Rundfunk mitteilte, entspricht das einem Marktanteil von gut 12%. Das sei der zweitbeste Wert seit 2015.
8: 17.32 Uhr und das MDR Jump Verkehrszentrum immer noch ohne Entwarnung für die A38. Vorsicht bitte, Göttingen-Leipzig im Abschnitt zwischen Leinefelde-Worbis und Breiten-Worbis. Hier ist ein Kind auf der Fahrbahn, fahrt hier besonders vorsichtig. Noch einmal A38, Göttingen-Leipzig zwischen den Abfahrten Leinefelde-Worbis und Breiten-Worbis besteht Gefahr durch ein Kind auf der Fahrbahn. Dann eine Meldung von der A4, Frankfurt Richtung Dresden, zwischen Stadtroda und dem Hermsdorfer Kreuz, stockender Verkehr wegen Bauarbeiten. Und A4 Richtung Frankfurt, zwischen Berbersdorf und Hainichen, Behinderungen durch einen Radwechsel auf der Fahrbahnseite. Vorsicht ebenfalls auf der A13 Richtung Berlin zwischen Bronco und Karlau. Hier fährt ein Fahrradfahrer am Fahrbahnrand. Dann A73 Richtung Suhl zwischen dem Kreuz Bamberg und Breitengüßbach Süd brennt ein LKW und nach wie vor die Bitte von der Feuerwehr und der Polizei, eine Rettungsgasse zu bilden. Im Landkreis Leipzig ist die Straße zwischen Güldengossa und dem Abzweig Ölschau nach einem Unfall gesperrt. Und in Dresden ist die Löbtauer Straße zwischen Fröbelstraße und Schäferstraße in beiden Richtungen wegen eines Feuerwehreinsatzes gesperrt. Die Blitzer findet ihr mobil auf mdrjump.de und in unserer App. Die aktuellsten stehen auf der A4 Frankfurt Richtung Dresden zwischen Hermsdorf Ost und Rüdersdorf. Dann auf der A38 Richtung Göttingen zwischen Leinefelde-Worbis und Heilbad-Heiligenstadt. Auf der A72 stehen 2 Blitzer Richtung Leipzig zwischen Stolberg Nord und Chemnitz Süd und zwischen Zwenkau und dem Kreuz Leipzig. Auf der B183A zwischen Delitzsch und Reibitz wird geblitzt, außerdem in Görlitz in der Zittauer Straße. Hier der Blitzer stadtauswärts und in Lützeroda steht einer Richtung Klosewitz. Und habt ihr noch Staus oder Blitzer gesehen, ruft uns gerne an, kostenfrei unter 0800 123 2340. So, ohne Schwitzeflecken heute nach Hause. Es wird sich aber ändern. Wir haben in Magdeburg und Leipzig 22 und Mühlhausen 23 Grad gemessen und steigern uns jetzt Tag für Tag in die nächste Hitzewelle rein. Mittwoch, Donnerstag vorerst die Spitze, dann Temperaturen bis zu 38 Grad.
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Nach halb sechs, MDR Jump ist hier mit einer Sofortmeldung aus unserem Verkehrszentrum. Nach wie vor keine Entwarnung von der A38 Göttingen-Leipzig zwischen Leinefelde-Worbis und Breiten-Worbis. Besteht immer noch Gefahr durch ein Kind auf der Fahrbahn. Fahrt hier vorsichtig. A38 zwischen Leinefelde-Worbis und Breiten-Worbis, ein Kind auf der Fahrbahn. Und dann kommt jetzt gerade noch eine weitere Sofortmeldung dazu. Vorsicht auf der A2 nach Hannover zwischen Magdeburg-Rotensee und Magdeburg-Zentrum. Hier liegt eine Plane auf der rechten Fahrspur. Vorsicht auch hier.

0: Brandneue Musik von Michael Schulte hier bei MDR Jump. Lovesick ist das gewesen. 17.43 Uhr und wir müssen für euch nochmal auf die A38 schauen. Da gibt es nämlich immer noch keine Entwarnung. Göttingen-Leipzig, Vorsicht nach wie vor zwischen Leinefelde-Worbis und Breiten-Worbis. Hier besteht Gefahr durch ein Kind auf der Fahrbahn.
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0: zwischen Alicia Keys, der Underdog im Programm von MDR Jump. Leute, es gibt so Momente, da fragt man sich kurz, gibt es wirklich noch? SSV ist für mich so ein Phänomen in Zeiten von Onlinehandel, rund um die Uhr bestellen, sofort geliefert. Gibt es da wirklich noch einen Sommerschlussverkauf? Wir sind heute auf die spannende Antwort gestoßen, ja, den gibt es. Der geht nämlich ab heute so richtig in die Vollen. Die Tradition lebt halt weiter, vor allem beim stationären Handel. Also wenn ihr jetzt in die Städte geht, da werdet ihr die ganzen Schilder mit den roten Zahlen sehen. Und weil Dinge kaufen ja auch einfach eine wunderbare Sache ist, haben wir das Ganze mal zum Thema gemacht. Kauft ihr sogar regelmäßig Sachen, die ihr eigentlich gar nicht braucht? Dazu haben wir uns umgehört.
1: So ein Abendkleid für den Sommer. Hängt immer noch im Schrank, aber ja, es gab halt nie einen Grund dazu. Also kein Anlass so.
2: Mein Hosenventilator. So ein Ventilator, den man sich hier so an der Hose festmacht und sollte eigentlich lüften, aber ist richtig scheiße, der bringt gar nichts.
0: Klingt auch schon so unnütz, oder? Man braucht es nicht, aber kaufen macht ja glücklich. Das ist ja wissenschaftlich sogar belegt. Naja, in einer halben Stunde hört ihr hier bei mir, wie ihr diese innere Stimme stumm stellt, die bei jedem Sonderangebot sofort ruft. Kauf mich, kauf mich. 18:10 das Ganze hier bei MDR Jump. Jetzt gibt's Musik von Bibi Rexha bei uns. New Religion.

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11: Um 18 Uhr mit Renato Bodenburg. Sachsens Ministerpräsident Michael Kretschmer hat die Versetzung von Sportministerin Christiane Schenderlein ins Gesundheitsministerium kritisiert. Der CDU-Politiker sagte dem MDR, Schenderlein sei das erfolgreichste Kabinettsmitglied der Regierung Merz. Sie habe das Sportfördergesetz gemacht, die Sportagentur gegründet und sie nach Mitteldeutschland gebracht. Bundeskanzler Friedrich Merz hatte bekannt gegeben, dass die sächsische Bundestagsabgeordnete als parlamentarische Staatssekretärin ins Gesundheitsministerium wechseln soll. Wer ihr Ressort übernimmt, ist noch offen. Zudem teilte Merz mit, dass Franziska Hoppermann neue CDU-Generalsekretärin wird. In Deutschland sind derzeit 410 Personen als Gefährder im Bereich des islamistischen Terrorismus und Extremismus eingestuft. Das teilte ein Sprecher des Bundeskriminalamtes dem MDR mit. Demnach halten sich 255 dieser Personen in Deutschland auf. 155 befinden sich im Ausland. Von den in Deutschland lebenden Gefährdern sitzen 100 in Haft. Ein Gefährder ist nach Definition der Sicherheitsbehörden jemand, dem aufgrund konkreter Erkenntnisse schwere politisch motivierte Straftaten zugetraut werden. Die AfD-Bundesspitze hat Parteiordnungsverfahren gegen die Spitze des Landesverbandes in Nordrhein-Westfalen eröffnet. Betroffen sind NRW-Landeschef Martin Vinzenz und weitere Vertreter des Landesvorstands. Hintergrund ist der Streit über die Aufstellung der AfD-Landesliste für die Landtagswahl 2027. Dabei hatte sich das Lager um Vinzenz gegen den als äußerst rechts geltenden Flügel um den Bundestagsabgeordneten Matthias Helfferich durchgesetzt. Die AfD-Bundesspitze forderte den Abbruch des NRW-Parteitags. Die Landespartei beantragte eine einstweilige Verfügung gegen die Bundesspitze. Der Sportwagenbauer Porsche hat weitere Stellenstreichungen angekündigt. Nach Angaben des Unternehmens sollen bis 2035 weitere 5.000 Arbeitsplätze wegfallen.

0: aufgetaucht. Sein Schicksal hatte international Aufsehen erregt. Das waren die Nachrichten.
1: 2:06, MDR Jump ist hier mit dem zuverlässigsten Verkehrsservice im Osten. A4 Frankfurt Richtung Dresden, am Kreuz Erfurt in der Überfahrt zur A71 Richtung Schweinfurt. Achtung, steht ein defekter LKW. Und A4 Richtung Frankfurt zwischen Berbersdorf und Teinichen, rechte Fahrspur ebenfalls durch einen defekten LKW blockiert. Vorsicht auch, auf der Fahrbahnseite wird ein Rad gewechselt. A73 Richtung Suhl zwischen dem Kreuz Bamberg und Breitengüßbach Süd, Stau wegen eines brennenden LKWs. Hier nach wie vor die Erinnerung von der Polizei, den Rettungskräften eine Rettungsgasse freizuhalten. Dann haben wir noch Meldungen aus dem Landkreis Leipzig. Da ist die Straße zwischen Güldengossa und dem Abzweig Oeltschau nach einem Unfall gesperrt. Und in Dresden ist die Löbtauer Straße zwischen Fröbelstraße und Schäferstraße in beiden Richtungen wegen eines Feuerwehreinsatzes gesperrt. Aktuelle Blitzer stehen auf der A4 Frankfurt Richtung Dresden zwischen Hermsdorf Ost und Rüdersdorf. Dann auf der A38 Richtung Göttingen zwischen Leinefelde-Worbis und Heilbad-Heiligenstadt. Auf der A72 wird gleich im Doppel geblitzt Richtung Leipzig zwischen Stolberg Nord und Chemnitz Süd und dann nochmal zwischen Zwenkau und dem Kreuz Leipzig. In Görlitz ein Blitzer in der Zittauer Straße stadtauswärts, in Gotha einer in der Leinaer Straße stadteinwärts. Achtung auch in Lützeroda. Hier wird Richtung Klosewitz geblitzt, in Neugersdorf in der Hauptstraße Richtung Seifennersdorf. Und dann ist noch jemand am Telefon. Hi.
2: Hallo, hier ist Jenny. Ich möchte einen Blitzer melden und zwar in Jena in der Wiesenstraße Richtung Dornburg.
1: Also Jena Wiesenstraße stadtauswärts. Jenny, danke fürs Melden. Habt ihr Staus oder Blitzer gesehen, dann ruft uns ebenfalls gerne an, kostenfrei unter 0800 123 2340. So, das spannende Wetter. Es geht zahm los zur Wochenmitte, werden uns aber wirklich die Augen reiben, was die Temperaturen angeht. Wir haben aktuell in Magdeburg 22 Grad gemessen, in Jena 23 und in Görlitz 20 Grad. Und das wird jetzt von Tag zu Tag sonniger und vor allem heißer. Mittwoch 34, Donnerstag, Achtung, 38 Grad dann.
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1: In einer neuen Woche. Am Mittwoch ist dann Timo Klose zurück, hoffentlich tiefenentspannt und braun gebrannt. Bis dann bin ich noch für euch am Mikro. Mein Name ist Felix Schmutzer. Ich wünsche euch einen schönen Feierabend jetzt.

Also wenn jemand über seine vergangene Beziehung spricht und ihm dann so als erstes Watch it burn einfällt, also ich will's brennen sehen. Ja, kann man sich ja vorstellen, war jetzt nicht so eine ganz harmonische Kiste damals. Das haben die Fans von Katy Perry nämlich wirklich gestaunt. Die macht ordentlich Radau in der neuen Single und wurde gefragt, ob es dabei denn um ihre Beziehung zum Schauspieler Orlando Bloom ging, was Frau Perry mit einem zustimmenden Lächeln quittierte. Oha. F-Wort inklusive ist die ganz brandneue Single von Katy Perry. Die heißt Watch It Burn. Hier bei MDR Jump im Feierabend-Countdown.

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1: Oh, Feierabend, wie schön. Mit Beyoncé Knowles, If I Were a Boy. Und hier ist MDR Jump an einem Montag, der es wirklich in sich hat, zumindest für Schnäppchenjäger. Es ist der inoffizielle Start für den Sommerschlussverkauf und wir haben mit Diana Rocke heute schon gesprochen. Sie ist Expertin von der Verbraucherzentrale Sachsen-Anhalt, die uns erklärt hat, ja, wie man dabei tatsächlich noch ein bisschen sparen kann. Echte Rabatte gibt es fast nur noch bei Sommerware, sagt sie. Preise vergleichen, ganz wichtig, auch im Laden und bei Wunschstücken eben nicht lange warten, sondern sofort zuschlagen. Aber einen Tipp gibt es, der noch fehlt. Und zwar vor dem Bezahlen kurz nachfragen, wie sieht es eigentlich mit dem Umtausch aus und mit der Rückgabe?
2: Normalerweise habe ich ja im Laden kein gesetzliches Umtausch- oder Rückgaberecht bei Nichtgefallen. Aber viele Läden geben halt die Möglichkeit, dass die Verbraucher und Verbraucherinnen umtauschen können. Aber das kann halt jetzt tatsächlich auch bei den Sale-Aktionen nochmal ausgeschlossen werden, was sonst halt möglich ist.
1: So, online ist das oft ein bisschen einfacher. Umtausch und Rückgabe sind ja da klar geregelt. Das darf man eigentlich fast immer. Dafür lauern im Netz aber eben dann doch andere Fallen.
2: Also die Gefahren beim Online-Kauf und jetzt bei dem Sommersale liegen darin, dass sich da auch gerne die Fake-Shops dran beteiligen. Und hier empfehlen wir den Verbrauchern unbedingt, unbekannte Shops vorher zu prüfen. Wir haben da einen Fake-Shop-Finder der Verbraucherzentralen. Und hier bekommen die Verbraucher dann Hinweise darauf, ob der Shop seriös ist und ob es sich da auch wirklich lohnt. Ansonsten kann es zu einem großen Desaster kommen, wenn man vorab zahlt und die Ware nicht erhält.
1: Absolut. Das Beste ist der Fake-Shop-Finder. Der ist tatsächlich ganz simpel zu bedienen, sagt sie.
2: Genau, da gibt man die URL ein und dann erhält man halt eine Empfehlung. Das ist wie so ein Ampelsystem, rot, gelb, grün und danach kann man sich dann richten.
1: Hab ich auch schon mal gemacht. Macht sogar ein bisschen Spaß, also zu gucken, worauf Leute so reinfallen. Also Fazit, nicht jede rote Zahl ist ein Schnäppchen. Erst checken, dann shoppen, online genauso wie im Laden. Das sagt Diana Rocke von der Verbraucherzentrale in Sachsen-Anhalt für uns.
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1: Es ist genau 18.30 Uhr, 6:30. MDR Jump ist hier mit den Meldungen zur halben Stunde von Renato Bodenburg für euch.
5: Das Thüringer Innenministerium hat im vergangenen Jahr 92 Angriffe auf Büros von Landtags- und Bundestagsabgeordneten registriert. Das geht aus einer Antwort des Innenministeriums auf eine AfD-Anfrage hervor. Danach war die AfD überdurchschnittlich oft betroffen. Die Partei kritisierte, dass die meisten Ermittlungsverfahren eingestellt würden. In Gera hat die Polizei einen per Haftbefehl gesuchten Brandstifter festgenommen. Wie die Polizei mitteilte, wurde der 25-Jährige in einer Wohnung gefasst. Er war im April wegen schwerer Brandstiftung zu 4 Jahren Gefängnis verurteilt worden, trat die Haft aber nicht an. Der Mann hatte 2021 in einem Catering-Unternehmen einen Brand gelegt. Die Fernsehübertragungen der diesjährigen Tour de France in der ARD haben im Schnitt täglich über 1 Million Zuschauer eingeschaltet. Wie der Saarländische Rundfunk mitteilte, entspricht das einem Marktanteil von gut 12%. Das war der zweitbeste Wert seit 2015.
1: Und hier sind die neuesten Meldungen aus unserem MDR-Jump-Verkehrszentrum für euch. Vorsicht, A4 Frankfurt Richtung Dresden am Kreuz Erfurt in der Überfahrt zur A71. Wenn ihr Richtung Schweinfurt unterwegs seid, da steht ein defekter LKW, fahrt da bitte vorsichtig ran. A4 Richtung Frankfurt zwischen Berbersdorf und Hainichen, rechte Fahrspur durch einen ebenfalls defekten LKW gesperrt. Vorsicht, da wird auf der Fahrbahnseite ein Rad gewechselt. A71 Richtung Schweinfurt, die Autobahn wird zwischen Arnstadt Süd und Stadt Ilm wegen Bauarbeiten ab 19 Uhr bis morgen früh gesperrt, also in einer halben Stunde. Da halten wir euch auf dem Laufenden. Und A73 Richtung Suhl zwischen dem Kreuz Bamberg und Breitengüßbach Süd. Hier gibt es Stau wegen LKW-Bergungsarbeiten. Aktuell dauert es hier 15 Minuten länger. Im Landkreis Leipzig ist die Straße zwischen Güldengossa und dem Abzweig Ölschau nach einem Unfall gesperrt. Noch nach Dresden, Löbtauer Straße. Die ist zwischen Fröbelstraße und Schäferstraße in beiden Richtungen wegen eines Feuerwehreinsatzes gesperrt. Und die Blitzer findet ihr mobil auf mdrjump.de und in unserer App. Die aktuellsten stehen auf der A4 Richtung Dresden zwischen Hermsdorf Ost und Rüdersdorf. Dann wird auf der A38 Richtung Göttingen zwischen Leinefelde-Worbis und Heilbad Heiligenstadt geblitzt. In Görlitzen Blitzer in der Zittauer Straße stadtauswärts. In Gotha steht einer in der Leiner Straße hier stadteinwärts. In Jena in der Wiesenstraße stadtauswärts. Außerdem Blitzer in Leipzig in der Riesaer Straße stadtauswärts. In Neugersdorf steht einer in der Hauptstraße, wenn ihr Richtung Seifennersdorf unterwegs seid. Und wir sind jetzt noch am Telefon.
6: Hallo, hier ist André. Vorsicht, Leute. Auf der B80 Richtung Halle-Saale in Seeburg an der altbekannten Stelle steht mal wieder ein Blitzer und macht teure Fotos. Also hoch ab.
1: André, danke. Der Hang, der berühmte B80 Richtung Halle in Seeburg. Also Vorsicht, wird auch geblitzt. Dankeschön, André. Habt ihr Staus oder Blitzer noch gesehen? Dann ruft uns gerne an, kostenfrei natürlich, unter 0800 123 2340. So, heute ohne Schweißattacke nach Hause gekommen. Sehr schön. Das wird vielleicht das einzige Mal gewesen sein in dieser Woche. Wir haben in Erfurt gerade 21, teils 22 und Plauen 21 Grad gemessen. Und es wird von Tag zu Tag jetzt sonniger und vor allem heißer. Morgen sind wir so bei 29, Mittwoch 34, Donnerstag 38 Grad. Das ist fast doppelt so warm wie jetzt. Wahnsinn.
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So, 18.43 Uhr. Hat doch geklappt heute, ne? Ist beim Feierabend angekommen. So, mach mal das jetzt nochmal viermal, dann ist wieder Wochenende. Muss es nicht immer so sehen. Kleine Schritte, nicht nach unten gucken, dann kommen wir da auch durch. MDR Jump ist bei euch mit der besten Musik von 21 Pilots. Die aktuelle Single Stressed Out gibt es bei mir.

ihr schon mal was von unterirdischen Kohlebränden gehört? Das klingt immer so nach total krasser Endzeit-Dystopie. Hier bei MDR Jump im Feierabend-Countdown können wir da aber mal ganz kurz drauf gucken. Aus den USA kennt man das ja, alte Tagebaugelände, wo so unterirdische Brände seit Jahren, teilweise Jahrzehnten lodern, man die einfach nicht gelöscht kriegt und dann einfach ausbrennen lässt. Und sowas gibt's auch tatsächlich hier bei uns in Meuselwitz in Thüringen. Brennt nämlich so ein unterirdisches Feuer und das tatsächlich schon seit Wochen. Wochenlang ist da jetzt ständig Wasser drauf gekippt worden, aber jetzt sagt der Bergbausanierer LMBV, ja, bringt halt nichts, ne? Es brennt halt einfach immer weiter. Jetzt soll ein neuer Versuch gestartet werden. Die ganze Fläche soll 2 Meter dick mit Erde zugeschüttet werden, um so die Flamme zu ersticken. Und das Ganze soll 3 Jahre dauern. Im schlimmsten Fall brennt das Feuer wirklich so lang weiter. Das war krass. Es erinnert mich da wirklich mal so an diesen Horrorfilm Silent Hill. Da ist ja so ein ganzer Ort in so einen immerwährenden Rauch gehüllt worden. Schon ein bisschen gruselig. Was heute noch wichtig ist, fassen wir es gleich zusammen. In 10 Minuten gibt es die MDR Jump Nachrichten. 7 nach Musik von Amy Winehouse und nach Bastille jetzt.

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1: Um 19 Uhr mit Renato Bodenburg. Sachsens Ministerpräsident Michael Kretschmer hat die Versetzung von Sportministerin Christiane Schenderlein ins Gesundheitsministerium kritisiert. Der CDU-Politiker sagte dem MDR, Schenderlein sei das erfolgreichste Kabinettsmitglied der Regierung Merz. Sie habe das Sportfördergesetz gemacht, die Sportagentur gegründet und sie nach Mitteldeutschland gebracht. Bundeskanzler Friedrich Merz hatte bekannt gegeben, dass die sächsische Bundestagsabgeordnete als parlamentarische Staatssekretärin ins Gesundheitsministerium wechseln soll. Wer ihr Ressort übernimmt, ist noch offen. Die Deutsche Polizeigewerkschaft fordert nach dem Anschlag auf den Berliner CSD schärfere Regeln im Umgang mit Gefährdern. Vorsitzender Heiko Teckert sagte dem MDR, die Überwachung des Tatverdächtigen habe funktioniert. Gescheitert sei aber das anschließende Gerichtsverfahren, weil der Mann lediglich eine Strafe auf Bewährung erhalten habe und wieder freigekommen sei. Teckert fordert klarere gesetzliche Vorgaben, damit Gefährder künftig in solchen Fällen nicht mehr auf freiem Fuß bleiben. Sachsen-Anhalts Koalition aus CDU, SPD und FDP hat nach 5 Jahren Regierungszeit eine positive Bilanz gezogen. Wie Ministerpräsident Sven Schulze heute sagte, sei in der Amtsperiode die wirtschaftliche Lage des Landes gestärkt worden. Es gebe weniger Bürokratie, modernere Schulen, mehr Sicherheit. FDP-Verkehrsministerin Lydia Hüskens verwies auf 900 Kilometer Landesstraßen, die saniert worden seien. SPD-Wissenschaftsminister Armin Willingmann lobte die enge Verknüpfung von Forschung und Wirtschaft im Land. Im Zusammenhang mit dem Kabul-Einsatz der Bundeswehr 2021 wird gegen mehrere Soldaten ermittelt. Laut Staatsanwaltschaft Kempten geht es um 5 Bundeswehrangehörige aus dem Einsatzkontingent, das damals Personen aus Afghanistan geholt hat. Ihnen werde vorgeworfen, während der Evakuierungen Waren aus Läden im Flughafen Kabul gestohlen zu haben. Nachdem die Taliban 2021 die Hauptstadt Kabul eingenommen hatten, beteiligte sich Deutschland an einem internationalen Evakuierungseinsatz. Der unterirdische Schwelbrand am ehemaligen Braunkohletagebau bei Meuselwitz wird die Einsatzkräfte möglicherweise noch Jahre beschäftigen. Laut Bergwerksverwaltung soll die Oberfläche über dem Brand zunächst mit Wasser aus dem Restloch Zipsendorf bewässert werden. Danach würden etwa 2 Meter Erdreich aufgebracht, um dem Schwelbrand die Sauerstoffzufuhr abzuschneiden. Die Maßnahmen würden voraussichtlich 3 Jahre dauern. Der Brand war Ende Juni ausgebrochen. Das waren die Nachrichten.
2: 207 und hier ist MDR Jump mit dem

0: Im Unfall und die A71 Richtung Schweinfurt ist zwischen Arnstadt Süd und Stadt Ilm wegen Bauarbeiten bis morgen früh 6 Uhr gesperrt. Im Landkreis Leipzig ist die Straße zwischen Güldengossa und dem Abzweig Ölschau nach einem Unfall gesperrt und in Dresden ist die Löbtauer Straße zwischen Fröbelstraße und Schäferstraße in beiden Richtungen wegen eines Feuerwehreinsatzes gesperrt. Die Blitzer findet ihr mobil auf mdrjump.de und in unserer App. Die aktuellsten stehen auf der A4 Frankfurt Richtung Dresden zwischen Hermsdorf Ost und Rüdersdorf, dann auf der A38 Richtung Göttingen zwischen Leinefelde-Worbis und Heilbad-Heiligenstadt. Auf der B80 wird am Abzweig Seeburg in Richtung Halle geblitzt, außerdem in Gotha in der Leinastraße, hier wenn ihr stadteinwärts unterwegs seid. In Jena in der Wiesenstraße im Blitzer stadtauswärts. In Leipzig steht noch einer in der Riesastraße stadtauswärts und in Neugersdorf in der Hauptstraße Richtung Seifennersdorf. Und wenn ihr noch Staus oder Blitzer seht, ruft uns gerne an. Kostenfrei könnt ihr das machen unter 0800 123 2340. Es geht zahm los zur Wochenmitte, werden uns aber wirklich die Augen rausfallen, was die Temperaturen angeht. In Magdeburg haben wir gerade 22 Grad gemessen, Jena 23, Görlitz 20 Grad. Das wird jetzt aber von Tag zu Tag sonniger und vor allem heißer. Am Mittwoch sind wir schon bei 34 Grad und am Donnerstag bei 38 Grad. Das wird doppelt so warm wie jetzt. Also insofern kann man vielleicht, auch wenn gerade noch so ein, zwei Schauer bei euch durchziehen, dem Ganzen auch was Nettes abgewinnen. Ich wünsche euch jedenfalls einen schönen Feierabend. 4:07, mein Name ist Felix Schmutzer. Hi.
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0: Nee, nichts mit leichtes Gepäck. Wir haben heute richtig zugeschlagen hier bei MDR Jump, denn der Sommerschlussverkauf startet. Offiziell gibt es den zwar schon lange nicht mehr, die Tradition lebt aber eben noch ein bisschen weiter. Nach den Online-Shops ziehen jetzt auch die Geschäfte in den Innenstädten nach. Und die verleiten einen dann eben doch zum einen oder anderen Schnäppchenkauf, den man sich eigentlich hätte knicken können. Wir haben uns dazu nämlich bei euch heute mal umgehört.
1: So einen Ultraschall-Brillenreiniger, weil es nicht gut funktioniert.
2: Ja, Handyhülle ist jetzt das Beispiel, ja. Also kriegt man dann zugeschickt und merkt, ja, die Qualität schützt vielleicht nicht das Handy, ja. Das Plastik ist dann einfach nicht, was das sein sollte.
0: Klingt auch schon nach Blödsinn, ne? Wir haben dazu auch mit Handelsexpertin Diane Rocke von der Verbraucherzentrale Sachsen-Anhalt gesprochen. Sie sagt, die meisten Schnäppchenkäufe sind nicht nur unnötig, also man spart auch wirklich gar nichts dabei. Wirkliche SSV-Schnäppchen gibt's, wenn überhaupt, eher noch bei Saisonware.
3: Zu den saisonalen Produkten gehören natürlich die Sommerartikel. Ob das jetzt die Badeanzüge oder Bikini sind, die Badehosen für die Herren, oder ob das Röcke, Kleider sind, kurze Hosen, Gartenmöbel, Grille, Sonnenschirme. Sowas sind alle saisonale Sommerprodukte. Produkte, die jetzt im Sale von den Geschäften rausgeschmissen werden. Aufpassen sollten wir bei Produkten, die eigentlich das ganze Jahr über angeboten werden, wie jetzt Technik, Elektronik, hier von Sommersale zu sprechen, da sind wir ein bisschen skeptisch.
0: Heißt also unterm Strich, wenn ihr jetzt noch eine neue Badehose braucht oder so ein Sommerkleidchen für einen Urlaub zum Beispiel, dann geht da schon noch was, alles andere kann man sich knicken. Ja? Auch wenn Kaufen noch so viel Spaß macht.
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MDR Jump ist hier mit dem ersten Feierabend der neuen Woche und als kleinen Schulterklopfer, ja, dass ihr diesen Tag jetzt wirklich geschafft habt, gibt es von uns brandneue Musik für euch. Das ist so ein kleines Kuriosum, da sind wir ja immer gut, sowas rauszusuchen. Ein Song, den es schon mal gab, letztes Jahr nämlich, da hatte der Sänger Tame Impala aus Australien seinen Song Dracula schon mal rausgebracht. Jetzt gibt's den aber nochmal neu. Warum das Ganze? Ganz einfach, weil sich Tame Impala eine junge Dame an die Seite geholt hat, die den Song nochmal richtig kräftig aufwertet. Und zwar mit wahrscheinlich der größten Fanbase der ganzen Welt, den die mitbringt. Jenny nämlich, eure Kids kennen die als Sängerin der koreanischen Girlband Blackpink. Erfolgreichste Girlband der ganzen Welt aktuell. Wir bleiben also irgendwie so ein bisschen am anderen Ende der Welt mit dieser koreanisch-australischen Koproduktion und die spielen wir euch jetzt brandneu hier bei MDR Jumpson. Tame Impala und Jenny mit der Single Dracula. Euch einen schönen Abend.

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3: Um 20 Uhr mit Renato Bodenburg. Nach dem Anschlag auf den Berliner CSD will Bundesinnenminister Alexander Dobrindt das Strafrecht für sogenannte Gefährder verschärfen. Wie die Bild schreibt, plant er ein Sicherheitspaket mit 3 Maßnahmen. Dobrindt sagte der Zeitung, die Fußfessel müsse bei Gefährdern zum Standard werden. Außerdem brauche es in ganz Deutschland Präventivhaftregeln, um diese Gruppe aus dem Verkehr zu ziehen. Zudem solle das Jugendstrafrecht nicht mehr bei erwachsenen Gefährdern angewendet werden. Nach seiner Entlassung hat der bisherige parlamentarische Staatssekretär im Bundesgesundheitsministerium, Tino Sorge, Bundeskanzler Friedrich Merz einen schlechten Stil vorgeworfen. Der CDU-Politiker erklärte, Merz habe die Entscheidung zuerst vor Parteigremien und vor der Presse verkündet, anstelle eines persönlichen Gesprächs. Er hoffe, dass die Summe der einzelnen Personalentscheidungen einer übergeordneten Logik folge. Merz hatte heute unter anderem mitgeteilt, dass Sorge durch die bisherige Staatsministerin im Kanzleramt Christiane Schenderlein ersetzt werden soll. Sachsen-Anhalts Koalition aus CDU, SPD und FDP hat nach 5 Jahren Regierungszeit eine positive Bilanz gezogen. Ministerpräsident Sven Schulze sagte, in dieser Amtsperiode sei die wirtschaftliche Lage des Landes gestärkt worden. Es gebe weniger Bürokratie, moderne Schulen und mehr Sicherheit. FDP-Verkehrsministerin Lydia Hüskens verwies auf 900 Kilometer Landesstraßen, die saniert worden seien. SPD-Wissenschaftsminister Armin Willingmann lobte die enge Verknüpfung von Forschung und Wirtschaft im Land. Im Zusammenhang mit dem Kabul-Einsatz der Bundeswehr 2021 wird gegen mehrere Soldaten ermittelt. Laut Staatsanwaltschaft Kempten geht es um 5 Bundeswehrangehörige aus dem Einsatzkontingent, die das damals Personen aus Afghanistan geholt hat. Ihnen werde vorgeworfen, während der Evakuierungen Waren aus Läden am Flughafen Kabul gestohlen zu haben. Nachdem die Taliban 2021 die Hauptstadt Kabul eingenommen hatten, beteiligte sich Deutschland an einem internationalen Evakuierungseinsatz. Der unterirdische Schwelbrand am ehemaligen Braunkohletagebau bei Meuselwitz wird die Einsatzkräfte möglicherweise noch Jahre beschäftigen. Laut Bergwerksverwaltung soll die Oberfläche über dem Brand zunächst mit Wasser aus dem Restloch Zipsendorf bewässert werden. Danach würden etwa 2 Meter Erdreich aufgebracht, um dem Schwelbrand die Sauerstoffzufuhr abzuschneiden. Die Maßnahmen würden voraussichtlich 3 Jahre dauern. Das Wetter. In der Nacht in Nord- und Ostdeutschland einzelne Schauer, sonst teilweise klar, 16 bis 18 Grad. Morgen von der Nordsee bis zur Lausitz wechselnd bewölkt mit einigen kurzen Schauern, sonst locker bewölkt, später meist sonnig und trocken. Nordöstlich der Elbe 20 bis 26 Grad, sonst 25 bis 30 Grad. Es ist 20.03 Uhr.
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4: A4, Frankfurt Richtung Dresden. Zwischen Glauchau Ost und Hohenstein-Ernsthal steht ein defekter LKW auf der rechten Fahrspur. A4 Richtung Frankfurt. Zwischen Berbersdorf und Hainichen ist die rechte Fahrspur durch einen defekten LKW blockiert. Vorsicht! Auf der Fahrbahn

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1: Mit Michael Reifsteck, hallo, stolpert mit uns in den Montagabend. Jetzt zuerst mit Cyril und Stumbling In.
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0: Emotion von Marshmello und den Jonas Brothers. Hallo zusammen, hier sind MDR Jump und SWR 3. Pop, die Abendshow. Manchmal verpasst man eine Chance, wenn man einen Fehler, der passiert ist, nicht nutzt, obwohl er doch so gut hätte für einen ausgehen können. In Baden-Württemberg haben 100 Abiturienten und Abiturienten versehentlich zu gute Abischnitte, Abi-Noten auf die Zeugnisse geschrieben bekommen. Aber es ist dann leider doch nicht dabei geblieben. Jesse Ensminger aus unserem Team, was genau ist da passiert?
1: Schuld war ein Softwarefehler. Der hat dazu geführt, dass bei einigen Zeugnissen die Noten bzw. der Schnitt besser ausgefallen ist als die eigentlich erbrachte Leistung.
0: Aha.
1: Ja, das ist einem Schüler aufgefallen und dann ist das alles rausgekommen. Und jetzt ist es so, dass in ungefähr 70 Fällen, also es waren 70 Zeugnisse, die besser waren als gedacht, wird jetzt der Schnitt leicht nach unten korrigiert. Aber alle haben ihr Abitur bestanden.
0: Na, immerhin. Es ist jetzt die Frage, hat das irgendwelche Auswirkungen? Also haben die sich möglicherweise schon auf Studienplätze beworben mit den bisherigen Noten und kann da nochmal durch NCs eine Änderung nötig werden?
1: Das wird jetzt alles vom Kultus- und Wissenschaftsministerium geprüft.
0: Interessant, dass es einem Schüler aufgefallen ist und der es gemeldet hat.
1: Ja, ich dachte auch so.
0: Das sind diese ehrlichen Leute. Das sind die, die im Supermarkt zu viel Wechselgeld rausbekommen und sagen, hey, das ist aber zu viel.
1: Ja.
0: Finde ich gut. Ja.
1: Ja.
0: Aha, verstehe. Keine weiteren Fragen dazu.
1: Nein, ihr seid toll, das ist super, das macht man genau so.
0: Ist euch mal sowas passiert, dann erzählt es uns gerne unter 07221 2011. Irgendein Fehler, der passiert ist, vielleicht habt ihr es einfach zu spät auch bemerkt. Ich habe mal bei einem Konzert, wo es zum Einlass farbige Bändchen gab, ein Bändchen bekommen, von dem ich dann in der Mitte der Crowd, in der ich stand, merkte, die haben alle eine andere Farbe auf ihrem Bändchen. Und habe dann sehr spät im Konzert erst gemerkt, ich hatte so ein Front-of-Stage-Ding, was ich aus Versehen bekommen hatte. Meine Karte war keine für ganz vorne. Ich hätte aber ganz vorne hingehen können. Ich war da nicht, weil ich nicht wusste, wofür das Ding gut war. Aber manchmal passieren ja solche Dinge und vielleicht hat ja schon mal einer eins genutzt. Solche Geschichten hätten wir gerne. 07221 2011. WhatsApp, Signal, gerne Sprachnachrichten. 07221 2011.
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0: Lick It Flow. Was heißt das, du hast auch mal ein falsches Bändchen bekommen?
1: Ich habe ein falsches Bändchen bekommen damals im Familienurlaub mit meiner Family. Wir haben eigentlich gebucht Halbpension und wir haben dann irgendwelche bunten Bändchen bekommen. Da denkst du ja nicht dran und weißt ja auch gar nicht. Und dann ist uns irgendwann aufgefallen, dass Menschen mit dem orangenen Bändchen viel mehr bekommen als die anderen. Und dann dachten wir, naja, das ist ja wohl das für Vollpension. Da hatten wir die falschen Bändchen. Und
0: hast du was gesagt? Habt ihr das gemeldet? Jessie, bist du noch da?
1: Ohne meinen Anwalt sag ich nichts.
0: Michael hat sich gemeldet per WhatsApp an 07221 2011. Auf einem Fest habe ich schon Marken für Essen bekommen, obwohl ich Getränke wollte. Habe sie dann trotzdem für Getränke verwendet. Was soll ich auch mit doppelt so viel essen? Burger in diesem Fall, aber nicht zu trinken für 4 Personen. Okay, gut. Michael aus Mühlacker, vielen Dank dafür. Und jemand, der seinen Namen nicht nennen wollte oder sie, hat irgendwann festgestellt, dass auf dem Führerschein auch eine Fahrerlaubnis für Motorräder eingetragen war, obwohl nie ein Motorradführerschein gemacht wurde. Genutzt wurde es aber auch nie, weil bringt ja nicht viel, wenn man nicht Motorrad fahren kann.

0: Feel Again von One Republic. Hier ist Pop, die Abendshow. Wenn man was Besseres bekommt, als man eigentlich verdient hätte, ist das dann wie beim Fußball, als es früher noch Tatsachenentscheidungen des Schiedsrichters gab und noch nicht der Videoschiedsrichter eingegriffen hat. Abiturienten in Baden-Württemberg haben zu gute Noten aufs Abiturzeugnis bekommen.
1: Ja. Gutes Beispiel.
0: Hat der Videoschiedsrichter hinterher einkassiert, wurde dann alles korrigiert, war alles nur ein Softwarefehler. Aber mit euch reden wir heute über solche Dinge. Und wenn ihr mal aus Versehen irgendwas zu viel, was Besseres bekommen habt, habt ihr es behalten? Andreas aus Eppingen.
2: Ich war mal auf in Schwäbisch Hall auf einem Open-Air-Konzert und da hatte ich die Tickets für einen Abend bestellt. Und dann habe ich die VIP-Tickets bekommen, die ich eigentlich nicht haben wollte. Und da bin ich wieder, also die auch mehr gekostet haben, da bin ich wieder hingefahren zum Verkauf nach Schwäbisch Hall und da hat sich herausgestellt, dass das 3-Tages-Ticket zum selben Preis gibt wie das normale 1-Tages-Ticket.
1: Was?
2: Ja.
0: Dann kann man es auch nehmen.
2: Ich glaube, die haben richtig draufgelegt, weil wo ich dort war, direkt vor Ort, also beim Kartenverkauf, haben die riesige Banderolen noch gehabt von den Eintrittskarten, die haben das nicht losgekriegt. Das, und dann gab es die 3-Tages-Karte zum Preis vom 1-Tages-Karte.
0: Danke, Andreas. Und Bert hat sich gemeldet aus Niedernhausen am Taunus. Meine Frau und ich waren neulich im Stadion in Düsseldorf beim Broilers-Konzert. Als wir einen Security nach dem Eingang für Rollstuhlfahrer fragten, schickte uns dieser zum VIP-Eingang. Dort fragte niemand nach und wir erhielten jeder ein Bändchen, mit dem wir den ganzen Abend kostenlos essen und trinken konnten. Wir dachten, das wäre dort halt so. Aber außer mir hatte nur noch ein anderer Rollstuhlfahrer ebenfalls ein Bändchen. Die anderen guckten etwas irritiert. Wir haben bei einem Konzert noch nie so viel getrunken, was bei Temperaturen um 30 Grad sehr viel wert war.
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5: Heute Nacht gibt es von der Mitte bis nach Sachsen noch einzelne Schauer. Klar wird der Himmel vor allem Richtung Südwesten. Die Tiefstwerte liegen zwischen 16 und 7 Grad. Mit diesen Werten wird dies die kühlste Nacht der Woche. Morgen bleibt es meist trocken bei viel Sonnenschein. Mehr Wolken sind im Norden und Osten unterwegs. Die Temperaturen steigen auf 20 Grad auf Rügen und auf 33 Grad am Hochrhein.
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6: A4 Richtung Frankfurt. Zwischen Berbersdorf und Hainichen ist die rechte Fahrspur durch einen defekten LKW blockiert. Vorsicht! Auf der Fahrbahnseite wird ein Rad gewechselt. A4 Richtung Frankfurt. Vorsicht, zwischen Weimar und Nora liegt ein Unterlegkeil auf der rechten Fahrspur. Die A71 Richtung Schweinfurt ist zwischen Arnstadt Süd und Stadt Ilm wegen Bauarbeiten bis morgen früh ca. 6 Uhr gesperrt. Auf der B185 Dessau-Bernburg zwischen Rosefeld und dem Abzweig Würflau Behinderung nach einem Unfall. Im Landkreis Leipzig ist die Straße zwischen Güldengossa und Abzweig Ölschau wegen Bergungsarbeiten gesperrt. In Dresden ist die Löbtauer Straße zwischen Fröbelstraße und Schäferstraße wegen Löscharbeiten in beiden Richtungen gesperrt.
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Shakira und Burna Boy, Die Die. Jetzt gibt's Neues von BTS. Das nicht, das ist Swim. Die Single kennt ihr schon aus ihrem Album Arirang. Zur zweiten Single aus eben diesem Album gibt es ein Musikvideo, das innerhalb eines Tages das meistgestreamte Video auf Spotify war. Die Handlung hat so ein bisschen was vom Film Hangover. Es ist der Morgen nach einer durchzechten Nacht. Einer hat eine gebrochene Nase, der andere duscht mit Klamotten. Es passiert ganz viel, es ist sehr lustig. Guckt's euch gerne an und hört euch den Hit dazu jetzt gerne bei uns an. N-Pop, der Abendshow, BTS und Normal.

Normal von BTS. Manchmal denke ich, mein Kopf besteht nur noch aus Songtexten. Ich habe gerade gelesen, Backe, Backe, Kuchen. Während Julia aus Kraichtal in Wirklichkeit geschrieben hat, backe gerade einen Kuchen für meinen Sohn, der morgen 9 Jahre alt wird. Sie hat sich eben sehr gefreut über Snow Patrol und Run. Danke fürs Zuhören, Julia. Hier ist Pop, die Abendshow, jetzt mit Ace of Base und

In Pop der Abendshow jetzt Nico Santos. Viele seiner Hits klangen noch Sommer, aber vielleicht noch keiner so sehr wie dieser neue. Why Don't You Stay? Da wäre es doch schön, wenn man diese Hits auch live und open air hören könnte. Menschen in Bratislava werden sich nächste Woche also freuen. In Deutschland spielt Nico Santos leider erst wieder im Spätherbst. Im November ist seine Arena-Tour.

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1: Um 21 Uhr mit Renato Bodenburg. Nach dem Anschlag auf den Berliner CSD will Bundesinnenminister Alexander Dobrindt das Strafrecht für sogenannte Gefährder verschärfen. Wie die Bild schreibt, plant er ein Sicherheitspaket mit drei Maßnahmen. Dobrindt sagte der Zeitung, die Fußfessel müsse bei Gefährdern zum Standard werden. Außerdem brauche es in ganz Deutschland Präventivhaftregeln, um diese Gruppe aus dem Verkehr zu ziehen. Zudem solle das Jugendstrafrecht nicht mehr bei erwachsenen Gefährdern angewendet werden. In deutschen Städten hat es heute zahlreiche Veranstaltungen gegeben, um an die Opfer des Anschlags auf dem Berliner CSD zu erinnern. In München nahmen rund 4000 Menschen an einer Mahnwache teil. Ähnliche Veranstaltungen gab es auch in Bremen und Hannover. In Erfurt hatten sich bereits gestern 400 Menschen versammelt, um der Opfer zu gedenken. In Thüringens Landeshauptstadt soll der CSD am 5. September laut Veranstalter wie geplant stattfinden, genauso wie der CSD in Magdeburg am 22. August. Nach seiner Entlassung hat der bisherige parlamentarische Staatssekretär im Bundesgesundheitsministerium, Tino Sorge, Bundeskanzler Friedrich Merz einen schlechten Stil vorgeworfen. Der CDU-Politiker erklärte, Merz habe die Entscheidung zuerst vor Parteigremien und vor der Presse verkündet, anstelle eines persönlichen Gesprächs. Er hoffe, dass die Summe der einzelnen Personalentscheidungen einer übergeordneten Logik folge. Merz hatte heute unter anderem mitgeteilt, dass Sorge durch die bisherige Staatsministerin im Kanzleramt Christiane Schenderlein ersetzt werden soll. Sachsen-Anhalts Koalition aus CDU, SPD und FDP hat nach 5 Jahren Regierungszeit eine positive Bilanz gezogen. Ministerpräsident Sven Schulze sagte, in dieser Amtsperiode sei die wirtschaftliche Lage des Landes gestärkt worden. Es gebe weniger Bürokratie, modernere Schulen und mehr Sicherheit. FDP-Verkehrsministerin Lydia Hüskens verwies auf 900 Kilometer Landesstraßen, die saniert worden seien. SPD-Wissenschaftsminister Armin Willingmann lobte die enge Verknüpfung von Forschung und Wirtschaft im Land. Nach Spanien und Frankreich sind auch in Portugal mehrere Waldbrände ausgebrochen. Wie die Behörden mitteilten, kämpfen mehr als 1000 Einsatzkräfte gegen die Flammen. Außerdem seien tagsüber 20 Löschflugzeuge und Hubschrauber im Einsatz gewesen. Die größten Brände gibt es den Angaben zufolge bei Braga, Bragança sowie in Santarém. Fast im gesamten Land gilt wegen hoher Temperaturen Brandgefahr. Einzig an den Küsten ist das Risiko laut Wetterdienst etwas geringer. Das Wetter. In der Nacht einzelne Schauer, 15 bis 9 Grad. Morgen Mischung aus Sonne und zeitweise auch dichteren Wolken. Vor allem östlich der Elbe wenige schwache Schauer, sonst oft trocken. Höchstwerte 24 bis 29 Grad. Die Zeit, es ist 21.03 Uhr.
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2: A4 Richtung Frankfurt. Zwischen Berbersdorf und Hainichen ist die rechte Fahrspur durch einen defekten LKW blockiert. Vorsicht! Auf der Fahrbahnseite wird ein Rad gewechselt. Die A9 Richtung Berlin ist zwischen Bad Klosterlausnitz und Eisenberg wegen Löscharbeiten gesperrt. Zurzeit Stau. A9 Richtung Berlin. Zwischen Lederhose und Hermsdorf Süd Behinderungen nach einem Unfall. Die A71 Richtung Schweinfurt ist zwischen Arnstadt Süd und Stadt Ilm wegen Bauarbeiten bis morgen früh ca. 6 Uhr gesperrt. Auf der B185 Dessau-Bernburg zwischen Rosefeld und dem Abzweig Würflau Behinderung nach einem Unfall. Im Landkreis Leipzig ist die Straße zwischen Gülden-Gossa und Abzweig Ölschau wegen Bergungsarbeiten gesperrt. In Dresden ist die Löbtauer Straße zwischen Fröbelstraße und Schäferstraße wegen Löscharbeiten in beiden Richtungen gesperrt.
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0: Wir spielen jetzt Reim dich und Thomas aus Weinheim geht unvorbelastet in dieses Quiz. Hallo Thomas.
2: Hallo.
0: Wie läuft der Abend bisher?
2: Ja, bis jetzt ist es sehr schön, warm, angenehm. Ich bin in guter Verfassung.
0: Sehr gut. Das Quiz ist die letzten Tage, die wir es gespielt haben, nicht gut ausgegangen. Wir hatten seit genau einer Woche jetzt keine Gewinnerin, keinen Gewinner mehr. Es wird also mal wieder Zeit. Du gehst unvorbelastet in dieses Spiel, denn du kennst es nicht mal. Das finde ich toll. Herzlich willkommen.
2: Das ist korrekt.
0: Wir freuen uns immer, wenn neue dabei sind. Schön, dass du dabei bist. Reim dich. Geht so. Ein Quiz, in dem es darum geht, 6 Fragen hintereinander richtig zu beantworten. Alle Antworten müssen natürlich richtig sein, das ist bei jedem Quiz so. Es muss innerhalb eines Zeitfensters von 30 Sekunden passiert sein und das meint alle Fragen zusammen. Und alle Antworten reimen sich aufeinander. Das ist bei diesem Quiz das Wichtigste. Die erste Frage einmal bitte ungestützt beantworten. Wenn es richtig ist, dann weißt du aber, jede weitere Antwort reimt sich auf die erste. Das ist das Spiel. Wenn dir das gelingt, bist du unser Gewinner. Bei einer falschen Antwort natürlich nicht. Und wenn sich was nicht reimt, dann fresse ich dich. Oha. Das sind die Regeln. Wollen wir es versuchen?
2: Ja klar, wir versuchen es mal.
0: Thomas, 30 Sekunden, reim dich. Welcher Fahrradwettbewerb endete gestern in Paris?
2: Die Tour de France.
0: Nenne ein anderes Wort für Möglichkeit.
2: Chance.
0: Welche Mittelmeerregion ist für ihre Kräuter berühmt? Französische Mittelmeerregion.
2: Provence.
0: In welchem Dämmerzustand wird man während einer Hypnose versetzt?
2: In die...
0: Dann fühlt man sich wie in...
2: Dämmerzustand, in Trance.
0: Was bestelle ich in einer französischen Bäckerei, wenn ich Hörnchen möchte?
2: Croissants.
0: Das stimmt, aber jetzt ist die Zeit um.
2: Nein!
0: Da wäre noch gekommen, zu welcher Epoche des 15. und 16. Jahrhunderts gehören die Kunstwerke von Da Vinci und Dürer?
2: Oh, schön. Leider nicht bei mir.
0: Das wäre die Renaissance gewesen, aber das spielt jetzt leider auch keine Rolle mehr. Die Zeit war zu Ende. Ach, Thomas, schade. Aber für eine Premierenvorstellung gar nicht schlecht. Das war prima. Jetzt kennst du es und jetzt kannst du morgen mit den anderen mitleiden, die es dann versuchen.
2: Beim nächsten Mal versuche ich es wieder.
0: Alles Gute für dich. Vielen Dank fürs Mitmachen. Hab einen schönen Abend.

Okay, morgen muss die Strähne reißen. Morgen muss die Strähne einfach mal reißen. Es ist dann über eine Woche her, dass zuletzt jemand bei Reim dich gewonnen hat. Das muss morgen anders sein. Wir haben eben schon mal Fragen für morgen durchgespielt. Und hier sind die Antworten für dann. Nein, so weit gehen wir nicht. Ist schließlich alles kein Spaß hier. Aber morgen versuchen wir es wieder bei Reim dich.

0: Jack Johnson und Upside Down, gleich Neues von Loy und David Puentes. Außerdem Eminem und Rihanna, Ed Sheeran und der tolle Hit von The Bowser, Magnetic, gleich.
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7: Heute Nacht gibt es von der Mitte bis nach Sachsen noch einzelne Schauer. Klar wird der Himmel vor allem Richtung Südwesten. Die Tiefstwerte liegen zwischen 16 und 7 Grad. Morgen bleibt es meist trocken bei viel Sonnenschein. Mehr Wolken sind im Norden und Osten unterwegs. Für einzelne Schauer reicht es nur in Schleswig-Holstein oder auch in Mecklenburg-Vorpommern. Die Temperaturen steigen auf 20 Grad auf Rügen und auf 33 Grad am Hochrhein.
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8: A4, Frankfurt Richtung Dresden. Vorsicht, zwischen Dreiecknossen und Wilsdruff liegt ein Metallteil auf der mittleren Fahrspur. A4 Richtung Frankfurt. Zwischen Dresden-Neustadt und Dresden-Altstadt liegen Reifenteile auf der Fahrbahn. A9 Richtung Berlin. Zwischen Bad Klosterlausnitz und Eisenberg ist wegen Löscharbeiten nur eine Fahrspur frei. A9 Richtung Berlin. Zwischen Lederhose und Hermsdorf Süd Behinderungen nach einem Unfall. Die A71 Richtung Schweinfurt ist zwischen Arnstadt Süd und Stadt Ilm wegen Bauarbeiten bis morgen früh ca. 6 Uhr gesperrt. Im Landkreis Leipzig ist die Straße zwischen Güldengossa und Abzweig Ölschau wegen Bergungsarbeiten gesperrt. In Dresden ist die Löbtauer Straße zwischen Fröbelstraße und Schäferstraße wegen Löscharbeiten in beiden Richtungen gesperrt.
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0: Sesam von Ed Sheeran. Hallo zusammen, hier sind SR1, HR3, NDR2, MDR Jump, WDR2 und SWR3. Möchten euch neue Musik von Loi vorstellen. Manchmal passieren ja gute Dinge aus schlechten Gründen. Da ist zum Beispiel dieser Song gleich entstanden. Loi kennt ihr schon von großen Hits wie Gold, von News, von The Way I Wanted und vielen anderen. Ihr kennt die Songs, ihr mögt die Songs. Ihr wollt halt nur nicht zu ihren Konzerten gehen.
1: Ich muss euch sagen, dass die geplante Left in Your Love Tour 2026 nicht stattfinden kann. Der Grund ist, wir haben für die geplanten Venues zu wenig Tickets verkauft.
0: Anfang Mai musste Loi das schon bekannt geben, dass die Tour diesen Sommer nicht stattfinden wird, weil nicht genug verkauft wurde. Das hat sie ganz offen und ehrlich in einem Video auf Instagram erzählt. Und wir finden das schön, dass sie so offen damit umgeht, dass sie das thematisiert. Vincent Weiss hat das ja auch gemacht. Von dem gibt es auch ein Konzert, das nicht stattfinden kann im August, einfach weil nicht genug Karten weggegangen sind. Andere sind so ehrlich nicht. Da gibt es dann irgendwelche schwammigen Absagen aus organisatorischen oder technischen Gründen und die wahren Hintergründe werden einfach nicht genannt. Wir finden es schade für Loi, weil sie eine so sehr sympathische Sängerin ist, aber wir sagten schon, es kann was Gutes entstehen aus solchen Erfahrungen, nämlich ihr neuer Song Golden Summer.
2: In Golden Summer geht es eigentlich um ein ganz tolles, glückliches Gefühl, was man hat, was man erlebt. Ich habe ja den Song geschrieben wegen meiner Tourabsage, weil ich da so ein bisschen sad war und habe dann an diese Zeit gedacht, wo ich auf der Bühne stehe oder wenn ich Festivals spiele. Und dieses Gefühl wollte ich irgendwie festhalten. Also es geht um ganz, ganz tolle Momente, schöne Momente, die man mit Menschen verbringt und die man nicht mehr vergessen möchte.
0: Und als sie diesen Song schon mal so leicht angeteased hat, schon mal angekündigt hat, ist David Puentes darauf aufmerksam geworden, den ihr hiervon zum Beispiel kennt.
3: Ich habe bei TikTok ja einen Teaser gesehen, wo sie ihre Songidee so ein bisschen angeteasert hat. Und dadurch, dass Loi und ich schon mal gemeinsam einmal auf der Bühne standen, hatte ich ihr direkt geschrieben, boah, was ist das? Und habe da auch kommentiert. Und dann sind wir darüber in Kontakt gekommen.
2: Ich fand es einfach super sweet, habe ihm meine Nummer geschickt. Und dann haben wir uns im Studio getroffen und dann ging das alles zu seine Wege. Und jetzt haben wir einen fertigen Song und ich bin ganz aufgeregt und ich freue mich.
0: So kamen die beiden zusammen, so entstand der Song und so klingt er. Loi und David Puentes, Golden Summer.

Neu von Loi. Golden Summer. 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Zusammen mit David Puentes war das.

0: Show stellen wir euch gerne Newcomer aus unterschiedlichen Branchen vor. Heute Fred Koster. Fred ist 32 Jahre alt, aufgewachsen im oberbayerischen Rosenheim, wohnt inzwischen in Berlin und ist... nicht Musiker. Ja, obwohl er in Berlin lebt. Er ist Schauspieler, aber hauptsächlich steht er als Stand-Up-Comedian auf der Bühne. Oder geht spazieren. Das hat er auch früher schon gemacht, vor seiner Zeit als Comedian, als er Schauspiel studiert hat.
1: So ein junges Mädel spricht mich an und meint so, hey, ich bin vom Naturschutzbund. Und dann hat sie mich in so ein Gespräch verstrickt, weil ich war auf der Suche nach der Liebe. Aber ja, ich fand sie irgendwie cool. Und irgendwann finde ich mich ein iPad in der Hand haltend wieder. Und ich sollte 30 Euro monatlich für einen Alpaka spenden. Und ich hatte wirklich kein Geld. Ich hatte keine 30 Euro monatlich für einen Alpaka. Und ich merke so, shit, okay, ich muss jetzt irgendwie aus dem Gespräch rausmanövrieren, weil ich habe das Geld nicht und ich habe mich richtig schlecht gefühlt. Und dann hat sie mich gefragt, was ich überhaupt beruflich mache. Und dann meinte ich so, ja, ich bin Schauspieler. Und dann war sie so, ah, das ist voll cool, mein Freund ist auch Schauspieler. Und ich war am Boden zerstört. Toller Schauspieler, großes Haus jetzt. Ich bin sehr stolz auf ihn. Er hat so hart gearbeitet, so ein begnadeter Schauspieler. Ich bin so stolz auf ihn. Und ich bin richtig traurig geworden. Und er hat mich geschämt. Weil offensichtlich war da kein Vibe. Habe ich ihr das erklärt. Habe gesagt, ey, sorry, es tut mir so leid, es ist mir mega unangenehm. Ich habe kein Geld. Ich kann nicht spenden jetzt 30 Euro monatlich. Ich dachte, hier ist ein Vibe. Hier ist kein Vibe. I'm really sorry. Ich würde dir gerne... eine Einmalspende per PayPal schicken, können wir uns irgendwie da einigen für den Naturschutz. Ich finde super, was ihr macht. Aber wie gesagt, monatlich geht es nicht. Und dann hat sie so lieb und ehrlich und transparent reagiert und meinte so, ey, das ist voll nett von dir, dass du das so ehrlich kommunizierst. Ich kann es verstehen. Manchmal kann man die Zeichen vielleicht nicht richtig lesen. Und das fand ich irgendwie voll sweet von ihr. Habe ich 50 Euro per PayPal gespendet, bin um die Ecke gegangen, habe geheult. Und dann habe ich die Zahlung storniert. Und wer ist jetzt der begnadete Schauspieler?
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1: Um 22 Uhr mit Renato Bodenburg. Nach dem Anschlag auf den Berliner CSD will Bundesinnenminister Alexander Dobrindt das Strafrecht für sogenannte Gefährder verschärfen. Wie die Bild schreibt, plant er ein Sicherheitspaket mit 3 Maßnahmen. Dobrindt sagte der Zeitung, die Fußfessel müsse bei Gefährdern zum Standard werden. Außerdem brauche es in ganz Deutschland Präventivhaftregeln, um diese Gruppe aus dem Verkehr zu ziehen. Zudem solle das Jugendstrafrecht nicht mehr bei erwachsenen Gefährdern angewendet werden. In deutschen Städten hat es heute zahlreiche Veranstaltungen gegeben, um an die Opfer des Anschlags auf dem Berliner CSD zu erinnern. In München nahmen rund 4000 Menschen an einer Mahnwache teil. Ähnliche Veranstaltungen gab es auch in Bremen und Hannover. In Leipzig kamen zu einer Mahnwache rund 1000 Menschen. In Erfurt hatten sich bereits gestern Hunderte versammelt. In Thüringens Landeshauptstadt soll der CSD am 5. September laut Veranstalter wie geplant stattfinden, genau wie der CSD in Magdeburg am 22. August. In Italien wird wegen der stark gestiegenen Energiekosten vorübergehend die Dieselsteuer gesenkt. Die Regierung verabschiedete heute ein entsprechendes Dekret. Danach wird der Preis bis zum 6. August um 17 Cent pro Liter reduziert. Außerdem sind Steuererleichterungen für Lkw-Fahrer und landwirtschaftliche Betriebe vorgesehen. Die Maßnahmen werden auf rund 125 Millionen Euro beziffert. Ursache für die hohen Energiepreise ist der Iran-Krieg. Nach Spanien und Frankreich sind auch in Portugal mehrere Waldbrände ausgebrochen. Wie die Behörden mithalten, kämpfen mehr als 1000 Einsatzkräfte gegen die Flammen. Außerdem seien tagsüber 20 Löschflugzeuge und Hubschrauber im Einsatz gewesen. Die größten Brände gibt es den Angaben zufolge bei Braga und Bragança sowie bei Santarém. In Dresden ist ein Feuer auf der Baustelle für ein neues Mehrfamilienhaus ausgebrochen. Wie die Leitstelle mitteilte, sind etwa 200 Quadratmeter der Dachfläche betroffen. Rund 90 Einsatzkräfte versuchen, eine weitere Ausbreitung der Flammen zu verhindern. Die Löscharbeiten gestalten sich aufgrund der Dachkonstruktion als äußerst schwierig. Die Glutnester müssen aufgrund freigelegt werden. Verletzt wurde niemand nach bisherigen Erkenntnissen. Das Wetter. In der Nacht bei unterschiedlicher Bewölkung noch einzelne, im Verlauf oft abklingende Schauer. Gegen morgen örtlich Nebel, Tiefstwerte 15 bis 9 Grad. Morgen Mischung aus Sonne und zeitweise auch dichteren Wolken. Vor allem östlich der Elbe wenige schwache Schauer, sonst oft trocken. Höchstwerte 24 bis 29 Grad und schwacher bis mäßiger West- bis Nordwestwind. Am Mittwoch Sonne und zum Teil auch Wolken, dabei trocken und wieder heiß bei 30 bis 35 Grad. Es ist 22.03 Uhr.
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3: A9 Richtung Berlin. Zwischen Bad Klosterlausnitz und Eisenberg ist wegen Löscharbeiten nur eine Fahrspur frei. A9 Richtung Berlin. Zwischen Lederhose und Hermsdorf Süd Behinderungen nach einem Unfall. Die A71 Richtung Schweinfurt ist zwischen Arnstadt Süd und Stadt Ilm wegen Bauarbeiten bis morgen früh ca. 6 Uhr gesperrt. Im Landkreis Leipzig ist die Straße zwischen Güldengossa und Abzweig Ölschau wegen Bergungsarbeiten gesperrt. In Dresden ist die Löbtauer Straße zwischen Fröbelstraße und Schäferstraße wegen Löscharbeiten in beiden Richtungen gesperrt.
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4: Mit Michael Reufsteck, hallo. Der neue britische Premierminister Andy Burnham hat sich mit dem ukrainischen Präsidenten Zelensky getroffen. Wir berichten gleich darüber, auf wen er noch regelmäßig trifft. Spoiler, es ist eine Katze. Ja, Katzen-Content, gleich!
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0: Hier ist Pop, die Abendshow. Wir wissen, es irritiert eure Katzen, wenn aus dem Radio Katzengeräusche kommen. Deswegen kommen jetzt keine Geräusche von echten Katzen mehr, sondern stattdessen von unserem Kollegen Jos Schmidt, der zuhört und uns eine Sprachnachricht geschickt hat, wie er eine Katze nachmacht. Danke, Jos. Nochmal bitte vielleicht eine andere. Okay, das jetzt zur Untermalung unseres nächsten Themas hier in Pop, der Abendshow bei HR3, Bremen 4, MDR Jump, SR1, WDR 2, NDR 2, RBB 888 und SWR 3. Denn Großbritannien macht sich Sorgen um Larry. Larry, der Kater. Der Hauskater, der im Haus der britischen Premierminister wohnt. Und zwar völlig egal, wer gerade Premierminister ist diese Woche. Wir haben vergangene Woche schon über ihn berichtet. Larry ist jetzt bereits bei seinem 7. Premierminister. Larry bleibt. Downing Street Number 10 ist seine Adresse. Wer da sonst noch wohnt, variiert. Jetzt aber, der neue britische Premierminister Andy Burnham bringt möglicherweise Konkurrenz mit. Denn Andy Burnham hat einen Hund, Axel. Und einige Fans von Larry machen sich jetzt Sorgen, dass der möglicherweise seinen Posten räumen muss. Dieser Sache gehen wir nach und haben Larry the Cat-Reporterin Lisa Maria Röhling gefragt, wie die Sache ist. Und sie sagt, es gibt doch keinen Grund zur Panik.
1: Noch ist ja unklar, ob Andy Burnhams Hund überhaupt mit nach London kommt oder vielleicht doch in Manchester das neue Regionalbüro Number 10 North betreut. Es hat schon vorherige Regierungschefs gegeben, die Hunde hatten. Boris Johnson zum Beispiel oder Rishi Sunak. Speziell mit Rishi Sunaks Hund Nova soll es immer mal wieder heftige Gefechte gegeben haben, die aber Larry wohl meistens gewonnen hat. Und Larry kann sich auch super verteidigen. Es gibt Videos von ihm, da nimmt er es mit einem Fuchs auf, der doppelt so groß ist wie er. Von daher dürfte die Sorge, dass Larry jetzt seinen Posten verlassen muss, unbegründet sein.
0: Wie sehr die Briten an Larry hängen, ist schon sehr interessant.
1: Ich glaube, das hat zum einen mit seiner langen, Amtszeit zu tun. Er ist schon seit 15 Jahren in der 10 Downing Street. Er hat sogar einen offiziellen Titel von der Regierung bekommen als Chef-Mäusejäger. Das hatte vorher keiner, auch wenn es in dem Haus eigentlich schon seit Jahrhunderten Hauskatzen gab, um dort zu jagen. Und er hat es halt auch schon in ganz viele Videos und Bilder geschafft. Er saß auf einer Fensterbank, als Theresa May Trump begrüßt hat und ist danach im Regen unter Trumps Auto geflohen und wollte nicht rauskommen. Er hat auf dem Arm von Barack Obama gesessen. Er ist zusammen mit Volodymyr Zelensky in die Downing Street gelaufen. Ich glaube, er ist eine Konstante in einer Zeit, wo bei den Briten sehr viel unsicher ist. Und deswegen hängen sie halt so an ihrem Chefmäusejäger.
0: Also Larry wird wahrscheinlich noch lange bleiben. Es gibt also überhaupt keinen Grund, sich Sorgen zu machen um eine 19 Jahre alte Katze. Denn Larry ist es doch völlig egal. Er ist länger im Amt als Charles, als Burnham. Ihm ist es völlig egal, wer unter ihm das Land regiert.
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Wicked Game von Chris Isaak. Michael Räufschleck hier in Pop, der Abendshow. Wir sind eine umweltbewusste Show, eine nachhaltige. Wir kämpfen gegen Energieverschwendung. Deshalb drehe ich nachts zum Beispiel, wenn ich ins Bett gehe, vorher immer noch den Fernseher leiser, stelle den Föhn auf Stufe 1 zurück und mache eine der Herdplatten aus. Und manchmal spielen wir von Songs, die elektronisch daherkommen, auch mal eine Akustikversion, einfach nur um Strom zu sparen. VS bei Ellie Goulding, Black Prada Dress ist ihr aktueller Hit. Hier in der Akustikversion. I heard what you said.

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0: Macklemore und Ryan Lewis, Can't Hold Us, gleich Tampa City und Self-Aware. Es ist 22.31 Uhr.
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2: Heute Nacht gibt es von der Mitte bis nach Sachsen noch einzelne Schauer. Klar wird der Himmel vor allem Richtung Südwesten. Die Tiefstwerte liegen zwischen 16 und 7 Grad. Mit diesen Werten wird dies die kühlste Nacht der Woche. Morgen bleibt es meist trocken bei viel Sonnenschein. Mehr Wolken sind im Norden und Osten unterwegs. Die Temperaturen steigen auf 20 Grad auf Rügen und auf 33 Grad am Hochrhein.
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3: A4 Richtung Frankfurt. Zwischen Sättelstädtische und Eisenach Ost Nachtbaustelle auf dem linken und dem mittleren Fahrstreifen. Montagfrau zwischen 32 Uhr und 6 Uhr. A4 Richtung Frankfurt. Zwischen Dresden-Neustadt und Dresden-Altstadt Behinderungen durch einen Radwechsel auf der Fahrbahnseite. A9 Richtung Berlin. Zwischen Bad Klosterlausnitz und Eisenberg ist wegen Löscharbeiten nur eine Fahrspur frei. A9 Richtung Berlin. Zwischen Lederhose und Hermsdorf Süd Behinderungen nach einem Unfall. Die A71 Richtung Schweinfurt ist zwischen Arnstadt Süd und Stadt Ilm wegen Bauarbeiten bis morgen früh ca. 6 Uhr gesperrt. In Dresden ist die Löbtauer Straße zwischen Fröbelstraße und Schäferstraße wegen Löscharbeiten in beiden Richtungen gesperrt.
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Harry Styles und Watermelon Sugar. Wir fragen uns, ob Harry Styles heute Abend in Berlin auf dem Konzert seines künftigen Schwiegervaters Lenny Kravitz ist. Denn Harry Styles hat doch quasi einen Wohnsitz in Berlin. Das kann für ihn doch kein Problem sein. Das wissen wir nicht. Aber wir können euch nachher erzählen, wie das Lenny Kravitz-Konzert in Berlin gewesen sein wird. Futur 2. Das machen wir so in einer halben Stunde ungefähr. Jetzt bitten wir euch erstmal darüber zu entscheiden, wer den nächsten Hit singen soll. Wir haben schon festgelegt, welcher es sein wird, von wem wir ihn hören. Das entscheidet ihr gleich live unter 07221 2011. Es ist Seven Nation Army, ein Kulthit, der nie als Fußballhymne gedacht war, aber zu einer geworden ist, bis hin zum großen Auftritt in der Halbzeitshow des WM-Finales in einer Version des Dirigenten Dudamel mit dem Venezolanischen Sinfonieorchester und den Muppets. Die Version ist leider nicht richtig kommerziell veröffentlicht worden und der Fernsehmitschnitt viel zu kurz, um das angemessen zu würdigen. Deswegen haben wir drei andere Versionen für euch und ihr entscheidet. Seven Nation Army von The Boss Hoss ist Start Nummer 1.

0: Und das ist das Angebot. Wie ist eure Entscheidung? The Boss Hoss, Ben Longlesoul oder Zella Day? Ihr entscheidet jetzt live 07221 2011, und wir spielen die Version, die zuerst 3 Stimmen hat. Hallo, wer ist denn da?
1: Hier ist der Don aus Rupich der Rot.
0: Hi,
1: ganz
0: was darf
1: klar
0: sein?
1: Die Nummer 1.
0: Einmal
1: ganz
0: die Nummer 1.
1: Die Boss Hoss.
0: Boss Hoss Version ist notiert. Danke, Don. Schönen Abend dir. Hallo, hier ist Michael. Wer ist da?
2: Hier, Thomas. Guten Abend. Die Nummer 3, bitte.
0: Einmal die ruhige Version Nummer 3. Ich danke auch dir. Michael Räufsteck. Hallo, wer spricht?
3: Hallo, Sarah hier.
0: Hallo, Sarah. Für wen stimmst du?
3: Nummer 1, Boss Hoss.
0: Einmal Boss Hoss. Danke. Auch dir einen schönen Abend. Wer ist jetzt dran?
4: Hi, hier ist Uwe aus Mannheim.
0: Was darf sein?
4: Die Nummer 3.
0: Die Nummer 3. Oh, ein spannendes Rennen. Vielen Dank. Wir haben 2 Stimmen für The Boss Hoss, 2 Stimmen für Zella Day. Die nächste würde entscheiden, es sei denn, es stimmt jetzt jemand für Ben Longlesoul. Hallo, wer ist da?
5: Ja, hallo, ich bin einmal die Nummer 1, der Jonathan.
0: Dann haben wir eine Entscheidung, Jonathan. Vielen Dank. Das war die dritte Stimme für The Boss Hoss. Hier sind sie mit Seven Nation Army. Schönen Abend. Vielen Dank.

Komm, noch einmal draufhauen. Super. Einer noch. Ja, komm, noch einer. Nee? Okay, aber ich habe noch einen. Okay, das muss reichen. Jetzt aber wirklich. Jetzt,

0: See und give me love.
1: Und jetzt schalten wir um in den durchschnittlichsten Ferienclub der Welt zur heutigen Durchsage von Entertainment-Direktor Knut.
2: Hallo Cluburlauber, hier spricht wieder euer Knutti. Und auch heute haben wir ein High-Value-Entertainment für euch. An der Quiztheke bei Quizmaster Alwin ist heute ein Musikratespiel angesagt. Wer erkennt die meisten der 500 Hits, die sich alle um das Thema Zahnfleischbluten drehen? Als Hauptpreis winkt euch eine Winkelkatze. Im Kids Club bei euren Gastgebern Biggie und Klausi spielen die kleinen Racker heute Autoritärer Staat. Und im Namen unseres Empfangschefs Recep möchten wir uns noch einmal bei allen Gästen entschuldigen, die durch unsere herabfallenden Duschköpfe verletzt wurden und jetzt auf der Intensivstation sind. Als kleine Wiedergutmachung geht nach ihrer Rückkehr die Seife bei der nächsten Wäsche im Waschbecken auf uns. Wir wünschen euch einen tollen Urlaubsabend. Euer Knutti.
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1: Um 23 Uhr mit Lydia Wagner. Zum mutmaßlich islamistischen Anschlag auf den Christopher Street Day in Berlin gibt es neue Details. Die Sicherheitsbehörden hatten den Verdächtigen bis kurz vor der Tat im Blick. NDR, WDR und Süddeutsche Zeitung haben herausgefunden, dass das LKA eine Kamera am Eingang seines Hauses installiert hatte. Mandy Sati berichtet.
2: Am Samstagabend gegen 21 Uhr soll diese Kamera aufgezeichnet haben, wie der Islamist das Haus verließ. Kurz darauf rast er offenbar mit einem weißen Transporter in eine Menschenmenge im großen Tiergarten. Abdul B. war noch im Mai sehr engmaschig von den Sicherheitsbehörden überwacht worden. Nach 10 Tagen seien die Maßnahmen allerdings zurückgefahren worden. Für das LKA Berlin haben sich damals keine Hinweise auf ein Zitat aktionsorientiertes Verhalten ergeben. Kurz nach dieser Entscheidung stufte ein BKA-Analysetool den mutmaßlichen Attentäter trotzdem als Hochrisikoperson ein. Die Überwachungsmaßnahmen gegen den Islamisten wurden dann aber nicht erneut verschärft.
1: Bundesinnenminister Dobrindt plant wegen des Anschlags neue Maßnahmen gegen Gefährder. Der CSU-Politiker sagte in den ARD-Tagesthemen, für als Gefährder eingestufte jüngere Straftäter solle das Jugendstrafrecht nicht mehr gelten. Zudem dürften sie nicht mehr auf Bewährung in Freiheit kommen. Außerdem plädiert Dobrindt für mehr elektronische Fußfesseln. Auch eine Präventivhaft sei notwendig, um Gefährder schneller aus dem Verkehr zu ziehen. Etwa 40 Technologieunternehmen haben in den USA eine KI-Sicherheitsallianz gegründet. Hintergrund ist, dass letzte Woche ein KI-Modell von OpenAI aus seiner Testumgebung ausgebrochen ist und ein anderes Unternehmen gehackt hat. Das soll in Zukunft verhindert werden. Aus Los Angeles, Reinhard Spiegelhauer.
3: Laut NVIDIA Newsblog-Beitrag ist geplant, einen allgemein verfügbaren Sicherheitsbaukasten für KI-Agenten zu entwickeln. Dabei geht es unter anderem um gemeinsame Standards für die Absicherung von KI-Agenten, sogenannte Sandbox-Testumgebungen und um definierte Protokollstrukturen, um Handlungen von KI-Agenten genau nachvollziehen zu können. Die Allianz baut teilweise auf bereits bestehenden Initiativen einzelner Unternehmen auf und führt diese zusammen. Rechtlich bindende Verpflichtungen gehen die Mitglieder der neuen Open Secure AI Alliance allerdings nicht ein.
1: In Italien sollen mehrere bekannte Sehenswürdigkeiten im August länger geöffnet bleiben. Das Tourismusministerium hat entschieden, dass man zum Beispiel das Kolosseum und das Pantheon in Rom an manchen Tagen bis kurz vor Mitternacht besuchen kann. Damit will das Ministerium die Touristenströme entzerren und es reagiert auf die Hitze. Das Wetter: in der Nacht im Norden und im Osten noch wolkig bei 16 bis 8 Grad. Tagsüber im Norden und Nordosten Wolkenfelder und Sonne. Sonst ist es sehr sonnig und es wird richtig heiß, 20 bis 33 Grad. 23.03 Uhr.
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5: A4 Richtung Frankfurt. Zwischen Dresden-Neustadt und Dresden-Altstadt Behinderungen durch einen Radwechsel auf der Fahrbahnseite. A9 Richtung Berlin. Zwischen Bad Klosterlausnitz und Eisenberg ist wegen Löscharbeiten nur eine Fahrspur frei. A9 Richtung Berlin. Zwischen Lederhose und Hermsdorf Süd Behinderungen nach einem Unfall. Die A71 Richtung Schweinfurt ist zwischen Arnstadt Süd und Stadt Ilm wegen Bauarbeiten bis morgen früh ca. 6 Uhr gesperrt. A4 Dresden-Frankfurt. Zwischen Hohenstein-Ernsthal und Glauchau-West wird in Richtung Frankfurt die Fahrbahn erneuert. Bis voraussichtlich Dezember wird der gesamte Verkehr mit je 2 Fahrspuren pro Richtung auf der Richtungsfahrbahn Dresden geführt. Dadurch ist in Richtung Frankfurt die Anschlussstelle Glauchau-Ost bis Ende Oktober gesperrt.
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6: Mit Michael Reufsteck, hallo, gleich mit Live-Musik von Lenny Kravitz und mit einem Tipp für den Zeitvertreib, der noch unterhaltsamer ist als Däumchen drehen mit Richtungswechsel. Zuerst Kygo, Khalid und Griffin und Save My Love.

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Fans von Lady Gaga. Wir sind NDR 2, WDR 2, RBB 888, Bremen 4, MDR Jump, SR1, HR3 und SWR3. Das ist Pop, die gemeinsame Abendshow für ganz Deutschland. Und in Deutschland ist im Moment Lenny Kravitz. Der spielt seine 2026er Live Arena Tour. Und woran merkt man, dass Lenny Kravitz noch ein Musiker vom alten Schlag ist? Heute in Berlin, übermorgen in Köln, vor zwei Wochen war er in Stuttgart. Er spielt seine Tourdaten noch in verschiedenen Städten, so wie man das früher gemacht hat. Und nicht 10 Tage hintereinander am selben Ort und nennt es Tour. Lenny Kravitz, für alle, die heute Abend nicht dabei sein konnten oder gerade schon auf dem Nachhauseweg sind und nicht loslassen können, hier jetzt eine Live-Version von Are You Gonna Go My Way? 1, 2, 3!

0: Leonie und By Your Side in My Mind. Ja. Jetzt sitzen wir hier und haben nichts zu tun. Und dafür haben wir einen Vorschlag. Wenn ihr irgendwo rumsitzt und nichts zu tun habt oder rumsteht und irgendwas gegen die Langeweile tun wollt, dann guckt doch einfach mal im Handy, welche WLANs verfügbar sind. Ist gar nicht, um euch einzuloggen, sondern einfach nur, um euch zu amüsieren, wie die heißen. Denn viele Menschen geben ihren WLANs sehr lustige Namen und das ist immer ein schöner kleiner Lacher, wenn man halt wirklich sonst nichts zu tun hat, um die Langeweile zu vertreiben. Die lustigsten WLAN-Namen, die ich auf diese Weise in der letzten Zeit gesehen habe, Robert WLANdowski, fand ich sehr gut, kannte ich noch nicht. Und amüsiert hat mich auch kostenloser Virus-Download. Wir holen mal noch Jesse Ensminger mit ins Boot aus unserem Team. Möchtest du auch noch was auf den Haufen werfen?
1: Hallo, ja, ich kann dazu fügen, der Klassiker Martin Ruther King.
0: Martin Ruther King gefällt mir ja sehr gut.
1: Oder auch gut, auch letztens gesehen, Ed Sheeran.
0: Ja, es gibt einfach tolle, lustige Namen. Mein Gott, dann sind sie geschützt und man will sich gar nicht einloggen. Aber allein, wenn man irgendwo in einem belebten Bereich ist, die Liste runterscrollen, manchmal sind gleich mehrere lustige dabei, oft sind es einfach nur langweilige Zahlen rein, gar keine Frage.
1: Aber vielleicht habt ihr ja
0: manchmal
1: was.
0: Manchmal findet man einen Ed Sheeran. Was uns zu der Frage bringt, wie heißt euer WLAN? Okay, oder welche lustigen WLAN-Namen habt ihr gesehen? Teilt die Lacher mit uns unter 0722212011. Schickt uns eine Nachricht per WhatsApp oder Signal, gerne auch eine Sprachnachricht. Lustige WLAN-Namen. Einfach nur zum Zeitvertreib. Tame Impala und Jenny jetzt mit Dracula-Lan.

0: Wir haben gerade gemerkt, man hätte daraus sogar an zwei Stellen einen WLAN-Namen machen können. Bei Draculan und beim Bandnamen Tame Impalan wäre beides gegangen. Ja, wir haben tatsächlich gerade gefragt, wie heißt euer WLAN? Wenn irgendwann dieses Sommerloch kommt, fragen wir euch wahrscheinlich noch, wie heißt eure Postleitzahl? Meldet euch jetzt. Aber heute ist euer WLAN dran. Es gibt so lustige WLAN-Namen. Hier ist das von Andreas aus Berlin. Mein WLAN heißt Mutti hier klicken.
1: Sehr gut.
0: Jonathan, Leonardo da Wifi.
1: Heiner, unser WLAN heißt Streuselkuchen.
0: Streuselkuchen.
1: Auch super einfach. Kreativ. Ja.
0: Okay, muss ja keinen Grund haben.
1: Ja.
0: Aber wenn du das in der Liste siehst, wenn du runterscrollst. Ich habe mal gerade geguckt, was verfügbar ist, wo wir hier gerade sind.
1: Und eine Zahl wahrscheinlich.
0: Das WLAN heißt Internet. Es ist jetzt, ja, da weißt du, was man damit kriegen kann, aber ist jetzt nicht so lustig. Geheimdienst von Banosch, vielen Dank.
1: Petersen Klausen, auch gut. Das WLAN meiner Mutter heißt, in Großbuchstaben wohlgemerkt, Finger weg, 64.
0: Und Wolfgangs WLAN heißt, Querdenker bitte geradeaus. Ja, seht ihr? Es ist doch lustig. Es ist doch einfach nur ein Zeitvertreib. Kann man überall sehen.

0: das WLAN von Lars aus Dorsten heißt Lochnetz. Danke, Telekom. Gast-WLAN von Andreas heißt Obi-WLAN Kenobi. Und Friedhelm aus der Kölner Südstadt hat Kölle-Alan.
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8: Heute Nacht gibt es von der Mitte bis nach Sachsen noch einzelne Schauer. Klar wird der Himmel vor allem Richtung Südwesten. Die Tiefstwerte liegen zwischen 16 und 7 Grad. Morgen bleibt es meist trocken bei viel Sonnenschein. Mehr Wolken sind im Norden und Osten unterwegs. Die Temperaturen steigen auf 20 Grad auf Rügen und auf 33 Grad am Hochrhein.
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9: Vorsicht bitte auf der A2 Berlin Richtung Hannover. Zwischen Bornstedt und Alsleben liegt ein Reifen. Vorsicht bitte auf der A4 Chemnitz Richtung Dresden. Zwischen Chemnitz Mitte und Chemnitz Glöser steht ein defektes Fahrzeug. A9 Richtung Berlin. Zwischen Bad Klosterlausnitz und Eisenberg ist wegen Löscharbeiten nur eine Fahrspur frei. Die A71 Richtung Schweinfurt ist zwischen Arnstadt Süd und Stadt Ilm wegen Bauarbeiten bis morgen früh ca. 6 Uhr gesperrt.
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0: Two Colors and Heavy Metal Love. Der Strom reißt noch nicht ab an Menschen, die uns den Namen ihres WLANs schicken. Vielen Dank dafür. Wir hatten euch aus Versehen danach gefragt. Aber es ist auch einfach lustig, was da so kommt. Da muss man nicht einfach selber scrollen und gucken, was an lustigen WLAN-Namen verfügbar ist, wenn man irgendwo rumsteht. Hey, ihr gebt uns einfach die Listen. Zum Beispiel heißt das WLAN von Stefan aus Frankfurt draußen nur Kännchen. Ja, warum denn nicht? Das von Matze heißt, frei nach Taylor Swift, The Tortured Poets Apartment.
1: Das ist sehr schlau, weil der Song von ihr heißt ja The Tortured Poets Department.
0: Ist immer gut, wenn man mit Jesse Ensminger einen Taylor Swift, eine Taylor Swift-Kennerin im Haus hat, die auch das sofort versteht. Ja, das war der Albumtitel.
1: Hans hat auch was geschickt aus Breitenbach in der Schweiz. Liebe Grüße. Er schreibt, der WLAN-Name meines Sohnes, er ist Entwicklungsingenieur, ist nicht verbunden.
0: Ja, das wird immer irritieren. Das ist fies, das ist wirklich fies. Dirk hat uns den Screenshot dessen geschickt, was in seiner Nachbarschaft verfügbar ist. Und da finden wir an dritter Stelle ein WLAN mit dem Namen Deine Katze kackt in mein Beet. Schreibt noch dazu, mein Nachbar mag wohl die Katzen nicht, die hier rumlaufen. Dirk aus Remscheid. Das ist es überhaupt, ne?
1: Das ist eine mega gute Idee.
0: Ja.
1: Dadurch seinen Nachbarn irgendwas mitteilen. Ich würde wahrscheinlich sowas hinschreiben wie, gießt bitte mal langsam eure Blumen oder so.
0: Man sieht ja regelmäßig, wenn man in sein eigenes WLAN will, siehst du ja die WLAN-Namen der Nachbarn. Wenn du den regelmäßig änderst, dann kannst du deinen Nachbarn jedes Mal aktuelle Informationen zukommen lassen. Auf diese Weise, ohne mit ihnen reden zu müssen. Ich habe wieder euer Paket angenommen, liegt neben der Haustür, auf der grauen Tonne, hoffentlich wird sie nicht so schnell geleert.
1: Ja, oder euer Hund bellt zu laut.
0: Endlich wieder mehr Kontakt zwischen Nachbarn. Toll!

Nachricht von Matthias aus Münkebo. Unser WLAN hieß lange BKA-Observierungswagen, bis ein Nachbar mich relativ nervös angerufen hat und unter vier Augen mit mir sprechen wollte. Er hatte es für real gehalten und die Vermutung, dass sein Mieter in zwielichtige Machenschaften verstrickt ist. Keine Ahnung, warum man es zulässt, dass ich solche Dinge benennen darf. Grüße von Matthias.

0: Katy Perry und Raw in Pop mit Michael Reufsteck. Oh, hier ist noch eine Sprachnachricht von Kai.
1: Also ich freue mich ja schon auf den Ben Streubel jetzt gleich. Michael, du hast bestimmt wieder was vergessen, was du heute wieder nicht geschafft hast. Aber das wirst du uns ja gleich sagen.
0: Ja, in der Tat. Wir wollten noch das WLAN von Moni nennen. Haus des Todes. Das Beste, das Daniel je gesehen hat. Achtung, bissiger Hund. Und das des Nachbarn von Jürg. Das gelobte LAN. Woraufhin er seins Jehova genannt hat. Aber na gut, vielleicht beim nächsten Mal. Gute Nacht.

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1: Um 0 Uhr mit Christine Beitsch. Bundesinnenminister Dobrindt plant, das Vorgehen gegen Gefährder zu verschärfen. Das hat er der ARD gesagt. Hintergrund ist der tödliche Anschlag auf den Christopher Street Day am Samstag in Berlin. Hauptstadtkorrespondent Jan Zimmermann fasst die drei zentralen Punkte zusammen.
2: Als ersten Punkt will Innenminister Dobrindt das Jugendstrafrecht ändern. Es brauche hier Regeln, dass Gefährder nicht nach diesem Recht behandelt werden und schon gar nicht auf Bewährung in Freiheit kommen, so der CSU-Politiker im Interview mit den ARD-Tagesthemen. Als zweiten Punkt plädiert Dobrindt für einen verstärkten Einsatz elektronischer Fußfesseln. Es gehe darum, die Bewegungsfreiheit von Gefährdern einzuschränken. Als dritten Baustein fordert der Innenminister bundesweit einheitliche Regeln für eine Präventivhaft. Das sei aus seiner Sicht zwingend notwendig, um Gefährder schneller aus dem Verkehr zu ziehen.
1: Bundeskanzler Merz hat den Personalumbau in der Regierung und seiner Partei, der CDU, offiziell bestätigt. Eine der Personalien, Steffen Bilger, wird neuer Bundesverkehrsminister. Währenddessen sorgt der Umgang von Merz mit dem bisherigen Verkehrsminister Schnieder weiter für Kritik. Andreas Fischer berichtet.
3: Vor allem aus Schnieders Heimat Rheinland-Pfalz kommt heftige Kritik am Kanzler. Die CDU-Fraktion im Mainzer Landtag hat ein angedachtes Treffen mit Merz im September im Kanzleramt abgesagt. In einem Brief schreibt der Fraktionsvorsitzende Gentsch, ein persönlicher Austausch setze ein Mindestmaß an gegenseitigem Vertrauen und Wertschätzung voraus, was durch die aktuelle Situation so leider nicht gegeben sei. Brisant daran ist auch, dass Schnieders Bruder Gordon in Rheinland-Pfalz Ministerpräsident und CDU-Landesvorsitzender ist.
1: Bei Porsche werden in den kommenden Jahren rund 5000 weitere Arbeitsplätze gestrichen. Zusätzlich zu den schon angekündigten 3900. Das hat der Betriebsrat nach einer Versammlung in Stuttgart bestätigt. Demnach soll der Stellenabbau über Fluktuation, Altersteilzeit und Aufhebungsverträge erfolgen. Im Gegenzug hat Porsche den Erhalt seiner deutschen Werke bis 2035 zugesichert. Nach den Waldbrandausbrüchen in Spanien und Frankreich gibt es jetzt auch mehrere Feuer in Portugal. Im Zentrum und im Norden des Landes sind laut Behörden mehr als 1000 Kräfte im Einsatz. Rund 20 Löschflugzeuge und Hubschrauber seien alarmiert worden. Auch in Spanien bleibt die Lage angespannt. Einige Feuer um Madrid und Valencia sind weiter außer Kontrolle. In Frankreich entspannt sich die Lage dagegen leicht. Die Waldbrände in der Region um Bordeaux seien zwar noch nicht eingedämmt, aber stabilisiert, hieß es aus dem Innenministerium. Das Wetter für Deutschland. In der Nacht im Norden und Osten teils noch wolkig, aber kaum Regen. Die Tiefstwerte 16 bis 8 Grad. Tagsüber im Norden und Nordosten Wolkenfelder und Sonne, selten Regen, sonst sonnig mit nur wenigen lockeren Wolken. Maximal bis 33 Grad. Die Zeit 0:03 Uhr.
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5: Vorsicht bitte auf der A4 Chemnitz Richtung Dresden. Zwischen Chemnitz Mitte und Chemnitz Glöser steht ein defektes Fahrzeug. Vorsicht bitte auf der A14 Magdeburg Richtung Halle. Zwischen Löbejün und Halle-Trotha steht ein defekter LKW. A4 Richtung Frankfurt. Zwischen Sättelstädtische und Eisenach-Ost Nachtbaustelle auf dem linken und dem mittleren Fahrstreifen. Montagfrau zwischen 2:30 Uhr und 6 Uhr. Die A71 Richtung Schweinfurt ist zwischen Arnstadt Süd und Stadt Ilm wegen Bauarbeiten bis ca. 6 Uhr gesperrt. A4 Dresden-Frankfurt. Zwischen Hohenstein-Ernsthal und Glauchau-West wird in Richtung Frankfurt die Fahrbahn erneuert. Bis voraussichtlich Dezember wird der gesamte Verkehr mit je 2 Fahrspuren pro Richtung auf der Richtungsfahrbahn Dresden geführt. Dadurch ist in Richtung Frankfurt die Anschlussstelle Glauchau-Ost bis Ende Oktober gesperrt.
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6: Mit Ben Sträubel, da sind wir schon wieder da. Gibt's doch gar nicht wieder einen Tag rum. Aber die Nacht ist ja auch was Besonderes. Mit Olivia Rodrigo fängt sie an, Drop Dead. Und bis 5 sind wir zusammen.
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Team Asher. Hier ist die Popnacht und wir sind wieder zusammen. Ist das toll? Heute ist der 28.07. Ein Dienstag, der sich in den vergangenen 11 Minuten noch ganz gut angefühlt hat. Ich hoffe, das bleibt auch so. Kann man ja auch noch steigern sogar. Heute ist Welttag des Naturschutzes. Das ist ein Appell an uns natürlich, nachhaltig mit unserer Mutter Erde umzugehen, mit dem Klima, mit den Lebewesen, Flora, Fauna, Aura hier auf diesem Planeten. Und wo wir gerade bei Lebewesen sind, es gibt natürlich auch schützenswerte Lebewesen, die nicht so oft erwähnt werden. Ich mag zum Beispiel Wildschweine besonders und da habe ich mal gehört, dass die sich gerade bei diesen Temperaturen und bei dieser Witterung gerne im Dreck suhlen, um sich vor Sonnenbrand und Insekten zu schützen. Ist auch eine Möglichkeit natürlich, da muss man keinen Sonnenschutzfaktor 50, man hält sich einfach genau dort auf, wo es auch kühl ist, irgendwo in einem schönen Loch mit Schmutz. Und dann gibt es auch Lebewesen, die

sehr aktiv sind, wie der Marienkäfer. Auch den finde ich sehr schützenswert. Die wechseln fast alle 2 Tage ihre Geschlechtspartner. Ja, vergleicht sich da jemand? Man kommt als Marienkäfer auf bis zu 20 Paarungen im Laufe seines sexuell aktiven Lebens. Ist das nun viel oder wenig? Naja, ich möchte mir da kein Urteil bilden. Es gibt natürlich sehr treue Tiere, monogame Tiere wie Heuschrecken und Schmetterlinge. Die haben nur eine einzige Partnerschaft und es gibt dann auch einige Arten. Da bleibt die Fortpflanzung sogar eine einmalige Sache. Da sind wir jetzt natürlich wieder im Westerwald angekommen. Und manche Insekten sind so Dauerbrenner in der Liebe. Wanzen beispielsweise kann man auch gerne schützen, auch wenn ihr was dagegen habt und kennt das vielleicht, wenn es irgendwo mal juckt. Die können bis zu 30 Stunden am Stück sich paaren. 30 Stunden. Deswegen bleiben sie wahrscheinlich auch den ganzen Tag gleich im Bett und die ganze Nacht auf der Matratze und in der Matratze. Holen sich danach einen Kaffee, direkt indem sie den von unserem Körper schlecken. So, jetzt habt ihr genug An- und Erregungen zum Welttag des Naturschutzes bekommen. Macht was draus. Aber wartet noch ein bisschen, bis die Show zu Ende ist.

Ready to go. Wenn ich was sehe, weiß ich, dass wir es jetzt gemeinsam hören schon bald. Jack Dean ist ein Künstler aus Somerset in England. Neuer Hit, Mercy, in der Popnacht.

Hat mir spontan gefallen hier, dieser neue Hit von Jack Dean, Mercy. Werden wir bestimmt noch öfter hören hier in der Popnacht. Vorsicht auf der A14 Magdeburg in Richtung Halle. Da steht ein defekter LKW zwischen Löbejün und Halle-Troja. Troja. So, also wenn ihr noch was habt, das irgendwie noch nicht hier erwähnt wurde in den Verkehrsmeldungen, dann gerne eine WhatsApp schicken, 07221 2011. Irgendwas, was nicht auf die Autobahn gehört, da können wir uns gegenseitig ein bisschen warnen durch die Nacht. Und gleich ein Rätsel, da verdient ihr euch das erste Pop-Nacht-Package. Aber vorher noch ein kultisches Song von The Counting Crows.

0: Jones and me.
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0: Und dieser Prominente passt doch so ein bisschen auch zu dem heutigen besonderen Tag des Naturschutzes. Deswegen Wissenschaftler, Moderator und also Prominenter auf jeden Fall. Wer ist es denn, der hier im Zombie-Kostüm drinsteckt? Holt ihn raus.
2: Im Grunde ist es ganz einfach. Man kann sich die Frage stellen, wenn die Erde keine Atmosphäre hätte, wäre die mittlere Temperatur, die die Erde hätte,
3: in einem Abstand von 150 Millionen Kilometer von der Sonne?
2: Hätten wir eine Temperatur von minus 18 Grad.
0: Wie heißt denn der Prominente im Zombie-Kostüm? Der Wissenschaftler und Moderator. Hoffentlich habt ihr ihn erkannt, dann verdient ihr euch ein schnelles Pop-Nach-Package hier in dieser Show unter 07221 2011. Hier ist Dua Lipa.

0: Maxim und Park und Bux vom Bockes in der Pocknacht.
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0: 0.30 Uhr.
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8: Heute bleibt es meist trocken bei viel Sonnenschein. Mehr Wolken sind im Norden und Osten unterwegs. Die Temperaturen steigen auf 20 Grad auf Rügen und auf 33 Grad am Hochrhein. Morgen wird es überall deutlich wärmer und das bei oft sonnigem Wetter. Am Donnerstag wird der Hitzehöhepunkt erreicht mit bis 40 Grad. Regionale Hitzegewitter sind dabei, am ehesten vom Westen bis in die Mitte hinein.
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9: Vorsicht bitte auf der A14 Magdeburg Richtung Halle. Zwischen Löbejün und Halle-Trotha steht ein defekter LKW. Die A71 Richtung Schweinfurt ist zwischen Arnstadt Süd und Stadt Ilm wegen Bauarbeiten bis ca. 6 Uhr gesperrt. A4 Dresden-Frankfurt. Zwischen Hohenstein-Ernsthal und Glauchau-West wird in Richtung Frankfurt die Fahrbahn erneuert. Bis voraussichtlich Dezember wird der gesamte Verkehr mit je 2 Fahrspuren pro Richtung auf der Richtungsfahrbahn Dresden geführt. Dadurch ist in Richtung Frankfurt die Anschlussstelle Glauchau-Ost bis Ende Oktober gesperrt.
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0: Und die am meisten unterschätzte Höchsttemperatur heute in Flacht in Rheinland-Pfalz, 28 Grad. Hier ist die Popnacht. Ich bin Ben Streubel.

0: at the Disco, High Hopes.
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0: Ein Prominenter, der heute Geburtstag feiert, steckt im Zombie-Kostüm fest. Wer ist denn das hier? Thomas Willig, guten Morgen.
3: Guten Morgen.
0: Und wen hast du erkannt?
3: Den Herrn, ich glaube, Professor Harald Lesch.
4: Was wäre die mittlere Temperatur, die die Erde hätte in einem Abstand von 150 Millionen Kilometern?
0: Ja, genau, Harald Lesch, der feiert heute Geburtstag. Ein Happy Birthday für ihn und du bekommst ein Popnacht-Package für diese Erkenntnis. Du fährst mit einem tollen Auto wieder durch die Nacht. Wo geht's denn heute hin?
3: Heute mal nach Leipzig.
0: Du überführst Fahrzeuge, das heißt also, du hast immer so die neuesten Schlitten, die wir uns nicht leisten können, die hast du schon alle unterm Hintern gehabt. Ne? Was war denn das am meisten besondere Fahrzeug in deinem Leben?
3: Prototypen von einer Firma, die Jaguar und Range Rover veredelt hat.
0: Mhm. Das ist aber fein. So, und dann fährst du damit ein bisschen langsamer und schneller, je nachdem, wo du gerade vorbeifährst. Und dann auch mal noch mal eine Runde, bevor du es übergibst, in irgendeiner Stadt am Eiscafé vorbei und beeindruckst die Menschen, ne?
3: Nein.
0: Ist für dich normal.
3: Gerade etwas langsamer an der Polizei vorbei.
0: Ach so, das ist gut. Ja, ja. Aber die werden natürlich auch mal gucken, wenn du ein besonderes Auto hast. Wer spricht denn mit dir? Ist das KI oder war das normal Navi?
3: Das war mein Navi.
0: Okay, hab ich schon gedacht. Ne? Okay, aber das ist auf jeden Fall ein schöner Job. Da bist du viel nachts unterwegs.
3: Überhaupt viel unterwegs, ja. Mhm.
0: Ja, ich lass die mal aussprechen. Ich will ja nicht, dass du die verfährst jetzt. Bist du irgendwo, in welcher Stadt bist du denn gerade?
3: Ich bin schon in Leipzig angekommen, ich mach die mal ein bisschen leiser.
0: Ja, nee, musst du nicht. Wir haben alles besprochen, was wichtig ist. Ich schick dir was schon? Zu. Ja, ja, gut. Ja. Hast du noch ein Thema, das wir bereden sollten, irgendwas?
3: Nö. Nee, ich hoffe, dass die Bullerei mich jetzt nicht anhält hier. Die fährt mir nämlich gerade hinterher.
0: Ich bin Fan der Polizei. Ich würde das nicht so bezeichnen. Also deswegen, ich sage, wenn du Bullerei...
3: Die machen ihren Job, aber manchmal nerven sie auch.
0: Aber wenn du Bullerei sagst, dann sage ich jetzt Zugriff.
3: Ja, schönen Dank auch.
0: Nein. Also, dann wünsche ich dir viel Spaß in Leipzig. Mach was aus dem Tag und ich schicke dir was, ja? Bis bald.
3: Danke.
0: Ciao.

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1: Cat Burns hier in der Popnacht. Es ist Viertel vor eins. Vorsicht auf der A562 Abzweig Bonn-Süd, Bonn-Rheinaue, Bonn-Ost. Zwischen Bonn-Bad Godesberg und Bonn-Rheinau, da sind Menschen auf der Fahrbahn, also Menschen auf der A562, Abzweig Bonn-Süd, Bonn-Rheinaue. Hier passt da bitte auf und genießt diesen Song hier, weil der ist auch ein bisschen kultisch von David Bowie. Mit Gruß in die Cloud. Modern Love in der Popnacht.

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Ich kann dich nicht leiden. Ilchi Vetteo und magst du in der Popnacht? Happy Birthday. Ein Happy Birthday, liebe Anne. Happy Birthday to you. Anne ist in Recklinghausen eben gerade wach geworden und hat festgestellt, ich habe ja seit 50 Minuten schon Geburtstag, also jetzt seit 52 Minuten, feiert sie den 27. Geburtstag. Und zwar in einem Baumhaus. Meine Oma, das hat irgendwann mal die Familie dort aufgebaut im Garten und da ist sie eingeschlafen auf einer Luftmatratze und hat irgendwie den Geburtstag verpennt. So, jetzt wird sie aber sich mit der Leiter nach unten begeben und hofft, dass dann im elterlichen Haus, wo noch Licht brennt, auch ein großes Buffet und Geschenke aufgebaut sind. Ich wünsche dir das auch, falls nicht, dann kannst du dich bei mir natürlich jederzeit beschweren. Ich spiele mal deinen Lieblingssong hier, der ist schön ruhig. Shame, I know. Charlie Cunningham hat sie sich ausgesucht. Ein Happy Birthday. Habt ihr der Welt noch was zu sagen? Dann gerne eine WhatsApp schicken. Unter 07221 2011 geht auch als Signal. Oder wer bei Stimme ist, der darf auch sprechen als WhatsApp-Audio.

Es ist 0.55 Uhr, eine Eilmeldung aus dem Verkehrszentrum, und zwar ein Falschfahrer auf der B9 Koblenz-Bonn zwischen Namedy und Bad Breisig. Da kommt ein Fahrzeug entgegen, bitte äußerst vorsichtig fahren, nicht überholen. Wir melden es, wenn die Gefahr dort vorüber ist. Auf der B9 Koblenz-Bonn zwischen Namedy und Bad Breisig ist ein Falschfahrer unterwegs. In beiden Richtungen bitte aufpassen, wir sagen euch dann Bescheid, wenn die Gefahr vorüber ist. Und dann haben wir noch ein Reifen, der auf der Fahrbahn liegt, auf der A2, da gehört er auch nicht hin. Berlin in Richtung Hannover, zwischen Bornstedt und Alsleben. Und weil wir gerade dabei sind, ein defektes Fahrzeug noch auf der A4 Chemnitz Richtung Dresden, zwischen Chemnitz Mitte und Chemnitz Glöse. So, passt auf euch auf. Neighborhood und sweeter weather in der Pop.

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1: Um 1 Uhr mit Christine Beitsch. Der Fachkräftemangel in Deutschland könnte sich nach Einschätzung des Instituts der deutschen Wirtschaft weiter verschärfen. Die Rheinische Post berichtet über eine entsprechende Studie des arbeitgebernahen Instituts. Aus der Nachrichtenredaktion Andreas Herrler.
2: Der Grund liegt in neuen Entwicklungen bei der Migration. So kommen deutlich weniger Menschen nach Deutschland, zugleich verlassen mehr Menschen das Land. Die Nettozuwanderung, also Zuwanderung minus Abwanderung, ist laut der Studie innerhalb von 2 Jahren von 663.000 auf 235.000 Menschen gesunken. Es gäbe weniger Asylanträge und mehr Menschen aus osteuropäischen EU-Staaten zögen wieder in ihre Heimat. Außerdem verließen mehr Deutsche das Land. Das IW warnt, sollte die Abwanderung hochqualifizierter Fachkräfte zunehmen, könne das die Innovationskraft der deutschen Wirtschaft schwächen.
1: Nach dem Anschlag auf den Berliner Christopher Street Day will Bundesinnenminister Dobrindt stärker gegen Gefährder vorgehen. Er sagte in den ARD-Tagesthemen, für sie solle nicht mehr das Jugendstrafrecht gelten können. Zudem dürften sie nicht mehr auf Bewährung in Freiheit kommen. Außerdem plädiert Dobrindt für einen verstärkten Einsatz elektronischer Fußfesseln und eine Präventivhaft für Gefährder sei aus seiner Sicht zwingend notwendig. Der neue britische Premierminister Burnham hat als ersten ausländischen Staatsgast den ukrainischen Präsidenten Zelensky empfangen. Dabei hat er ihm weitere Unterstützung und neue Drohnentechnologie zugesagt. Aus London Franziska Hoppen.
3: Russland solle keinen Zweifel an der Entschlossenheit der Briten haben, die nicht nachgeben würden, bis ein dauerhafter und gerechter Frieden für die Ukraine erreicht sei. Burnham machte auch klar, dass Großbritannien weiter die sogenannte Koalition der Willigen an der Seite Frankreichs anführen werde, ein Zusammenschluss von mehr als 30 Ländern, die die Ukraine langfristig militärisch und sicherheitspolitisch unterstützen wollen. Gemeinsam besuchten Burnham und Zelensky einen Marinestützpunkt in Portsmouth an der Südküste Englands. Großbritannien kündigte zudem an, der Ukraine die Rechte an einer neuen Technik zur elektronischen Störung russischer Luftabwehrsysteme zu überlassen.
1: Zahlreiche Gemälde berühmter Maler wie Monet, Picasso und Renoir werden im Oktober auf der internationalen Kunstmesse Art Basel versteigert. Der Gesamtwert bis zu 43 Millionen Euro. Das hat das Auktionshaus Christie's mitgeteilt. Demnach werden die rund 60 Werke vorher bei Christie's in Paris noch ausgestellt. Sie gehörten bisher zu der Sammlung eines französischen Kunsthändlers. Das Wetter für Deutschland. In der Nacht im Norden und Osten teils noch wolkig, aber kaum Regen. Die Tiefstwerte 16 bis 8 Grad. Tagsüber im Norden und Nordosten Wolkenfelder und Sonne, selten Regen. Sonst sonnig mit nur wenigen lockeren Wolken. Dazu bis 33 Grad. Die Zeit 1.03 Uhr.
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4: Die A71 Richtung Schweinfurt ist zwischen Arnstadt Süd und Stadt Ilm wegen Bauarbeiten bis ca. 6 Uhr gesperrt. A4 Dresden-Frankfurt zwischen Hohenstein-Ernsthal und Glauchau-West wird in Richtung Frankfurt die Fahrbahn erneuert. Bis voraussichtlich Dezember wird der gesamte Verkehr mit je 2 Fahrspuren pro Richtung auf der Richtungsfahrbahn Dresden geführt. Dadurch ist in Richtung Frankfurt die Anschlussstelle Glauchau-Ost bis Ende Oktober gesperrt. Auf der A4 Dresden-Frankfurt wird zwischen Stadtroda und Jenatz-Entrum die Fahrbahn Richtung Frankfurt erneuert. Bis voraussichtlich Dezember wird der gesamte Verkehr mit je 2 Fahrspuren pro Richtung auf der Richtungsfahrbahn Dresden geführt.
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5: Mit Ben Streubel, da wird es in wenigen Minuten nochmal richtig laut. Ich mag ja diesen lautesten Hit, da kann man sich mal abreagieren, egal wo ihr drauf trommelt. Lasst euch einfach gehen. Der Lenkradklopfer wird gesucht. Ein Energieriegel für die Ohren, für alle, die unterwegs sind. Wir hatten ja heute schon jemanden, der von Willig nach Leipzig gefahren ist, um ein Auto zu überführen. Vielleicht habt ihr auch eine längere Tour. Dann sollte ja kein Äuglein zufallen. Also wer unterwegs ist, vielleicht von Hamburg nach Berlin oder von Hannover nach Nürnberg. 07221 2011. Wir suchen den Lenkradklopfer, euren Lieblingshit, den wir laut spielen.
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1: Die Vorschläge heute Nacht aus Baden-Württemberg und Nordrhein-Westfalen. Thorsten aus Mannheim. Guten Morgen, Thorsten.
2: Hallo.
1: Und du kommst gerade vom Essen. Was gab's denn?
2: Lasagne hat's gegeben. Italienische. Ja. Ich habe eine Fahrt von mir mit 10, 12 Leuten.
1: Schön. Ja, Lasagne habe ich immer das Problem, entweder verbrenne ich mich am überbackenen Käse oder ich lasse das hier runterlaufen am ganzen Körper, ne? Dass dann irgendwie dann überliegt, die Tomatenflecken sind und sowas. Wie sieht's bei dir aus? Bist du noch sauber geblieben?
2: Nee, natürlich. Bei uns gibt es eine Familie aus Sizilien. Also mit richtigen Ofen, nicht mit Haushaltsofen.
1: Natürlich. Ja, da verbrennt man sich nicht. Da ist man hart im Leben. Haben wir nicht, nein. Wir essen noch angezogen. Ihr könnt mit nacktem Oberkörper essen, mit den vielen Haaren auf deiner Behaarung, die du hast, geht das natürlich ganz anders. Aber es ist bei mir manchmal auch so, dass ich dann vom Körper was runterkratzen muss, wenn ich Lasagne gegessen habe.
2: Auf jeden Fall.
1: Der Thorsten ist satt geworden und würde jetzt gerne ein bisschen rumtanzen in Mannheim. Er ist unterwegs nach Hause. Mit Billy Idol, White Wedding wird es am besten gehen.

0: Und wo wir gerade beim Essen sind, Christian aus Schwerte für Nordrhein-Westfalen mit unserem zweiten Vorschlag. Guten Morgen, Christian.
1: Guten Morgen.
0: Und du bist auch am Essen oder beziehungsweise noch am Vorbereiten, am Kochen. Du bist Koch. Was gibt's denn bei dir heute Nacht?
1: Käse-Lauchsuppe.
0: Käse-Lauchsuppe, eine besondere? Hat die ein Geheimnis, von dem wir was lernen können vielleicht hier von dir als Koch?
1: Parmesan.
0: Ja gut, das kommt immer rein, ne?
1: Oder nee, so? Eigentlich nicht.
0: Nee, kommt nicht rein in Käselauch? Okay, ich dachte Käse.
1: Man nimmt so Schmierkäse eigentlich.
0: Aha, okay. Und dann? Gib mal das Rezept mal rüber.
1: nee, das ist zu komplex.
0: Echt? Bist du wirklich Koch?
1: Ja.
0: Bist du wirklich Koch oder Schmierkäse in Wasser und Parmesan dazu?
1: Nee, ich bin wirklich Koch, ja.
0: Okay, das schon, dass du jetzt nachladen musst, wo finde ich das Rezept?
1: Ich kenne sogar den Jürgen Klopp.
0: Das kennst du, hast du für den mal gekocht?
1: Ja.
0: Echt? Das ist ja Wahnsinn.
1: Für Borussia Dortmund.
0: Und da warst du Koch für Borussia Dortmund oder war das in einem
1: Ja,
0: Restaurant?
1: Richtig.
0: Und was hast du für einen Eindruck gehabt von ihm?
1: Geiler Typ.
0: Ja, hast du mit ihm auch mal gesprochen?
1: Mental sehr stark.
0: Ja, also so ja, Smalltalk auch mal schön.
1: Ich hab sogar ein Foto mit dem, alles.
0: Also der Christian ist geheiligt sozusagen. Er kennt Jürgen Klopp und hat für ihn gekocht. Wahrscheinlich auch noch Käselauchsuppe. So, du hast dir ausgesucht für heute Nacht von Queen, Innuendo. Welchen Song sollen wir lauter spielen jetzt in der Popnacht? Innuendo, Queen oder White Wedding von Billy Idol, entscheidet es unter 07221 2011. 07221 2011.

0: 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Es ist jetzt 20 nach 1. Eine Entwarnung auf der B9 Koblenz-Bonn, ist kein Falschfahrer mehr unterwegs. Zwischen Andernach Nord und Bad Breisig. Jetzt wird's laut.
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0: Die Vorschläge kamen aus Baden-Württemberg und Nordrhein-Westfalen. Thorsten aus Mannheim war für Billy Idol und White Wedding. Und Christian aus Schwerte, Innuendo Queen. Und das wäre ihm ganz recht gewesen. Jetzt wäre der Käsel auch Suppe zubereitet. Das ging hin und her und dann ist vorbeigezogen Billy Idol. Ich mach lauter. White Wedding in der Popnacht als Lenkradklopfer in der ganz langen Version. Bis zur Kündigung.

Cooler Typ, White Wedding hier in der Popnacht. Lenkradklopfer bis zur Kündigung. Das hier ist Talk to You. Ein Musikprojekt von unter anderem zwei DJs aus den Niederlanden und England und von John Anthony Rodriguez. Der nennt sich 54 Ultra. Kommt aus Amerika. Die drei zusammen hier. Another und 54 Ultra. Talk to You. Hit hier in der Popnacht.

Another und 54 Ultra. Es ist 1.27 Uhr, Vorsicht auf der A7 Kassel in Richtung Hannover zwischen Dreieck, Drammetal und Raststätte Göttingen-Ost. Da ist ein Unfall passiert, die Unfallstelle ist noch nicht gesichert. Die Popnacht ist hier. One.

0: 1.30 Uhr.
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3: Heute bleibt es meist trocken bei viel Sonnenschein. Mehr Wolken sind im Norden und Osten unterwegs. Für einzelne Schauer reicht es nur in Schleswig-Holstein oder auch in Mecklenburg-Vorpommern. Die Temperaturen steigen auf 20 Grad auf Rügen und auf 33 Grad am Hochrhein. Morgen wird es überall deutlich wärmer und das bei oft sonnigem Wetter. Am Donnerstag wird der Hitzehöhepunkt erreicht mit bis 40 Grad. Regionale Hitzegewitter sind dabei.
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4: Vorsicht bitte auf der A13 Schönefelder Kreuz Richtung Dresden. Zwischen Großköris und Teupitz steht ein defektes Fahrzeug. Vorsicht bitte auf der A14 Richtung Leipzig. Zwischen Dreieck Nossen und Nossen Ost befindet sich eine Ölspur. A4 Richtung Frankfurt. Zwischen Sättelstädtische und Eisenach Ost Nachtbaustelle auf dem linken und dem mittleren Fahrstreifen. Montagfrau zwischen 2.30 Uhr und 6 Uhr. Die A71 Richtung Schweinfurt ist zwischen Arnstadt Süd und Stadt Ilm wegen Bauarbeiten bis ca. 6 Uhr gesperrt. A4 Dresden-Frankfurt. Zwischen Hohenstein-Ernsthal und Glauchau-West wird in Richtung Frankfurt die Fahrbahn erneuert. Bis voraussichtlich Dezember wird der gesamte Verkehr mit je 2 Fahrspuren pro Richtung auf der Richtungsfahrbahn Dresden geführt. Dadurch ist in Richtung Frankfurt die Anschlussstelle Glauchau-Ost bis Ende Oktober gesperrt.
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5: Und die am meisten unterschätzte Höchsttemperatur heute in Deutschland in Dierfeld, das ist in Rheinland-Pfalz. Kleinster Ort, glaube ich, 9 Einwohner. Dierfeld bekommt heute 28 Grad. Hier ist die Popnacht. Ich bin Ben Streubel.

Cars in der Popnacht. Eine Gefahrenstelle von der A7 Kassel in Richtung Hannover zwischen Dreieck Trammetal und Raststätte Göttingen-Ost. Da läuft Kraftstoff aus. Aus einem Fahrzeug, macht Sinn, ne? Hier passt er auch vorsichtig. Und wie sagt man immer, nichts Brennendes aus dem Auto werfen. Aber wer macht denn das? Macht doch kein feiner Herr oder Dame. So, da wird es gleich lustig werden. Wer noch nichts zu lachen hatte hier in dieser Show seit einer Stunde und 39 Minuten. Ein Comedian kann natürlich professionell dafür sorgen, dass die Lachmuskeln ein wenig geschunden werden. Und heute geht's um Helene Bockhorst. Die ist bekennende Fahrradfahrerin. Was natürlich für mich als Scooterfahrer, E-Scooterfahrer immer ein Problem ist, weil wir mögen ja keine Fahrradfahrer, die also hinter einem auf den Fersen sind sozusagen und dann mit diesem Rasseln, mit diesem schrecklichen Fahrrad rasseln, wenn sie nicht mehr treten, dieses Grillen, wenn Grillen zirpen, das ist eine Art von Aggression, die also, da laufe ich rot an. Aber man darf ja nicht sagen, man fährt gemütlich so eine 22 km/h, und dann kommt er wieder, der Fahrradfahrer. Aber wenn der Fahrradfahrer mal ein Problem hat, wo geht er hin, du da hinten, letzte Reihe, in den Fahrradladen, und da fangen dann für den die Probleme an, und dann wird's lustig werden, hoffentlich. Falls nicht, gibt's Geld zurück, gleich in 3 Minuten.

0: ein cooler Hit, ne? DJ Topic, Becky G, Sorry Papi, neuer Song hier in der Popnacht. 1.42 Uhr ist es auf der A14 in Richtung Leipzig. Da befindet sich eine Ölspur auf der A14 zwischen Drei Gnossen und Gnossen Ost. Wie ist das nochmal mit den Fahrradfahrern im Fahrradladen? Helene Bockhorst.
1: Ich hatte jetzt letztens einen Platten an meinem Hinterrad und zu meinen vielen Talenten gehört es nun leider nicht, einen Reifen zu wechseln. Ich bin also mit meinem Fahrrad mit dem Plattenreifen zum nächsten Fahrradladen mit angegliederter Werkstatt geschoben. Und jeder, der schon mal in einem Fahrradladen war, mit einem Fahrrad, was er nicht dort gekauft hat, weiß schon, was als nächstes passiert ist. Ja, der Fahrradladenmann hat erstmal 20 Minuten lang mein Fahrrad beleidigt. So ein beschissenes Fahrrad hat er in seinem ganzen Leben noch nicht gesehen. Ey, so eine Scheißqualität. Na, er würde sowas nie verkaufen. Er verkauft nämlich nur gute Qualität. Und dieser Kettenschutz aus Plastik, da weiß er gar nicht. Hat so mit dem Fuß dagegen gekickt sogar. Das muss er alles abmontieren. Habe ich ihn irgendwann gefragt, machen Sie das jetzt oder muss ich woanders hingehen? Hat er gesagt, ja, er kann das schon machen. Aber das dauert lange und Spaß macht das keinen. Ich war so, ja, deswegen hatte ich auch überlegt, Ihnen Geld dafür zu geben.
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Sarah Larsson und Memory Lane in der Popnorm. And happy birthday. Happy birthday, liebe Clara. Happy birthday to you. Clara lebt in Itzelsberg und ist gerade unterwegs mit ihrem Partner John in Richtung Kroatien. Haben einen Stopp gemacht in Österreich am Wolfgangsee und haben dort auf einem Campingplatz direkt am See alles aufgebaut, sitzen jetzt gerade davor, genießen das. Der See hat auch nicht ganz so viel Wasser, wie sie gedacht haben, aber es ist alles in Ordnung und es wird gerade mit einem sprudelnden Getränk angestoßen. Es fehlt nur Nico Santos, der ist nicht vorbeigekommen. Das kann ich vielleicht ja ein bisschen propagieren, indem ich mal mit meiner guten Aura, Flora, Fauna versuche, Nico Santos herbeizurufen. Da ist er, ach, da ist er ja. Diesen Song würde Clara gerne hören. Dann habt viel Spaß, feiert euren Geburtstag im Wolfgangsee. Why Don't You Stay ist der neue Hit von Nico Santos in der Popnacht.

Aua, das sind meine geliebten Tonsprünge. Aua, aua, da. Ist man schon wieder fit um 1.57 Uhr. Ihr fahrt vorsichtig auf der A14 Halle in Richtung Magdeburg. Da liegen Gegenstände auf der Fahrbahn zwischen Raststätte Plötzetal Ost und Könnern.

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1: Um 2 Uhr mit Christine Beitsch. Nach dem Anschlag auf dem Christopher Street Day in Berlin rückt der Umgang mit sogenannten Gefährdern wieder mehr in den Fokus. Das Bundeskriminalamt stuft zurzeit 410 Menschen in Deutschland als islamistische Gefährder ein, wie das Redaktionsnetzwerk Deutschland meldet. Marc Geisler berichtet.
2: Neben den islamistischen Gefährdern gibt es aktuell auch 65 eingestufte Personen aus dem Bereich Rechtsextremismus und 17 aus dem Bereich Linksextremismus. Das BKA betont aber auch, die Zahl der Gefährder allein sagt nichts darüber aus, wie groß die tatsächliche Gefahr eines Anschlags ist. Als Gefährder gelten Personen, denen die Sicherheitsbehörden schwere Straftaten wie einen Anschlag zutrauen. Dabei ist die Einstufung erst einmal nur eine reine Gefahrenbewertung. Entscheidend sind dabei Hinweise aus bisherigen Ermittlungen, bestehende mögliche Kontakte oder frühere Aktivitäten.
1: Der Fachkräftemangel in Deutschland könnte sich weiter verschärfen. Das zeigt eine Studie des Instituts der deutschen Wirtschaft, über die Rheinische Post berichtet. Demnach ist die Nettozuwanderung, also Zuwanderung minus Abwanderung, innerhalb von 2 Jahren von rund 660.000 auf 235.000 Menschen gesunken. Sollte dabei verstärkt hochqualifiziertes Personal Deutschland verlassen, könnten sich laut Institut die Engpässe am Arbeitsmarkt verschärfen. Die Vereinten Nationen sorgen sich, dass die Zahl der weltweiten HIV-Infektionen wieder steigen könnte. Der Grund: deutliche Einschnitte bei den Finanzmitteln. Insgesamt sei die Unterstützung im vergangenen Jahr um 18% auf 7,3 Milliarden Dollar gesunken, teilte die zuständige UN-Organisation mit. Das sei der niedrigste Stand seit fast 2 Jahrzehnten. Dutzende US-Technologieunternehmen haben eine Sicherheitsallianz gegründet, darunter IBM, Nvidia und Microsoft. Hintergrund ist ein Hackerangriff, ausgeführt von einer künstlichen Intelligenz. Die Firmen wollen KI-Modelle entwickeln und frei zugänglich machen. Die Cyberangriffe